mehr als 100 Ländern an den Start und griff damit auch erstmals den damaligen Platzhirsch Internet Explorer an. Kostenlos, schnell und schlicht sollte Chrome sein und das hat er erfüllt. Und heute ist er für viele einfach der ganz normale Weg ins Internet. Aus dem Neuling von damals ist längst ein echter Browser-Gigant geworden. Wir sagen Happy Birthday! Genau diese Melodie haben wahrscheinlich viele sofort noch im Ohr. Heute vor 15 Jahren stand genau dieser Song von Marlon Rodette namens New Age ganz oben in den Charts.

0: Am 2. September 2011 schaffte es der Titel auf Platz 1 der deutschen Charts und blieb dort auch ganze 8 Wochen. Der Track klang einfach nach Urlaub und vor allem guter Laune und ist einfach schon wieder 15 Jahre alt. Unglaublich. Und das war das Daily Update vom 2. September. Heute ist übrigens der Tag der Kokosnuss. Man sollte sich dafür einfach heute im Supermarkt mal eine Kokosnuss kaufen. Haben wir auch gemacht. Jetzt liegt die schon seit 3 Stunden hier in der Küche der Radioredaktion. Und wir haben uns einfach damit abgefunden, dass sie geschlossen bleibt. Sven Beikam, Daily Redaktion.
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2: Ja, herzlich willkommen. Schön, dass ihr dabei seid.
3: Unser Podcast wie immer ganz einfach. Wir haben Sätze, die wir beginnen und unser Gast beendet sie. Und so lernen wir ihn oder sie natürlich auch etwas besser kennen. Heute noch eine weitere Radio-Ikone aus einem Land, das hatten wir noch nicht in unserem Podcast, lieber John, aus Österreich. ORF Radio Wien, Bernhard Berni Weisinger. Servus.
4: Ja, grüß euch ihr beiden. Hi.
2: Berni, Radio Wien, guten Morgen Wien, du bist Reporter, Moderator, Redakteur und Producer. Was macht denn am meisten Spaß?
4: Der Mix, würde ich sagen, macht am meisten Spaß. Also ich war sehr lange Reporter nur, dann war ich sehr lange nur Moderator, dann war ich sehr lange nur Morningshow-Chef. Und mittlerweile bin ich ganz happy, dass ich alles ein bisschen machen darf, weil irgendwie nur moderieren wäre man zu fad. Nur Reporter sein, wäre man auch zu fad, nur Producer sein auch, deswegen von allem ein bisschen und nichts gescheit können.
2: Aber es ist großartig. Ich habe auch das Wort fad lange nicht mehr gehört. Das ist,
4: ich auch, ja.
2: Das ist ein Wort, das gerne auch in Wien benutzt wird. Ja. Hoffentlich nicht so oft das Wort Orsch, aber das ist...
4: Orsch? Leimond kommt noch dazu. Leimond ist ganz wichtig.
2: Oh, was ist das?
4: Toll, großartig. Es ist die wienerischste Form, es ist, glaube ich, das urwienerischste Wort, das es überhaupt gibt. Also wenn du jemanden, es darf einfach niemand, kein anderes Bundesland und kein anderer Staat auf Leibwand sagen, weil es kann nur die Wiener so aussprechen. So wie bei euch,
3: Moin. Wäre das sonst kulturelle Aneignung quasi?
4: So in etwa.
3: So in etwa.
4: Wir Wiener sind da ein bisschen pickelig.
3: Ja, ich habe tatsächlich mal gehört, dass die Wiener, berichtige mich, wenn ich falsch bin, aber sie bestehen auch drauf, Wiener zu sein und nicht Österreicher. Ist das so?
4: Ah ja, absolut, absolut.
3: Tatsächlich.
4: Also es klingt dann immer so ein bisschen überheblich, gell? Aber wenn du in Wien geboren bist und in Wien aufgewachsen bist und in Wien lebst, glaubst halt schon, du bist ein bisschen besser als der Rest von Österreich. Ich glaube, das ist schon auch so ein bisschen, also ich war jetzt ja schon ein paar Mal in Hamburg und ich liebe diese Stadt,
3: ja,
4: weil sie, finde ich, mit Wien wahnsinnig viel gemeinsam hat. Weil der Hamburger, die Hamburgerin, glaube ich schon auch so ein bisschen das Gefühl hat, ein bisschen besser als der Rest von Deutschland zu sein.
2: Nein, und das freut mich. Das Gefühl haben wir nicht, das ist so. Ja,
3: siehst du, du merkst auch, dem John ist einfach das in die Wiege gelegt, immer ja, sich nicht unbedingt größer zu machen, als er ohnehin schon ist.
2: Also ist doch klar, jede andere Stadt als Hamburg ist fad. Ne? Bleiben wir mal bei dem offiziellen Wording hier. Berni, ihr, unsere Hörer, werdet viel Nektar saugen aus diesem Podcast, denn Berni hat natürlich super Tipps für eure nächste Wien-Reise. Und die haben wir für euch jetzt ja auch quasi mit eingebaut in Sätze, die wir beginnen. Und du beendest sie, Berni. Das ist das zukunftslose Konzept dieser Show. Wenn du, Berni, deinen Gästen, die noch nie in Wien waren, zeigen willst, wo Wien wirklich typisch Wien ist, dann zeigst du ihnen...
4: Das ist, finde ich, relativ einfach. Dann geht man eine Runde in der Innenstadt spazieren, so rund ums Parlament, rund um am Hof, rund um den Stephansdom. Es ist zwar natürlich total abgedroschen und Klischee Wien, aber das macht's halt aus, weil ich kenne wenige Städte auf der Welt, Rom vielleicht noch und natürlich Hamburg, wo man auf so kompakter Fläche so viel Geschichte und so viel Wienerisches hört. Da ist der Wiener Fiakerfahrer genauso dabei, der permanent vom Fiaker runterschimpft wie ein Rohrspatz, die Super Snobs, die durch die Innenstadt flanieren und glauben, sie sind die schönsten und größten der Welt, Bauarbeiterin aus dem 20. Bezirk, der sich um 9 gepflegtes, weiß ich nicht, dritte Bier so circa aufmacht.
2: Also ich liebe ja Wien, durfte schon ein paar Mal dort sein und wie heißt nochmal dieses Café? Irgendwas mit Kamel.
4: Zum schwarzen Kamel.
2: Zum schwarzen,
4: ja,
2: Kamel.
4: Zum schwarzen Kamel. Ja, ja, wobei, also da muss man schon auch sagen, das ist halt was, das sind dann so die, also ich weiß nicht, ob es das bei euch auch gibt, aber bei uns sind es die Superbobos, sind dort unterwegs. Also qualitativ, ich hoffe, ich setze mich jetzt nicht in die Nessel und es hört keiner vom schwarzen Kamel zu, es gibt Besseres, finde ich, qualitativ. Wenn du dort sitzt, willst du gesehen werden und das funktioniert auch, weil du bist mitten in der Innenstadt, aber jetzt rein so von den Brötchen und vom Kaffee, gibt's schon viel coolere Kaffeehäuser in Wien. Aber das Schwarze Kamel ist eine Institution. Das gibt's, weiß nicht, glaube ich, seit knapp 200 Jahren oder so.
2: Ja, fast so lange, wie es die Dauerwelle gibt. Und das ist natürlich auch total mega schade, weil eigentlich wollte das Schwarze Kamel für uns hier bei uns für mehrere tausend Euro gerade Werbung schalten. Ja. Gut, das Thema ist jetzt durch.
3: Danke, Bernie.
4: Schwarze Kamel ist ein großartiges Kaffeehaus übrigens, wollte ich noch dazu sagen. Gibt's einen großartigen Kaffee.
2: Ja, dann sag uns, wo gehst du denn hin? Also wo trifft man denn den Bernie? Wo gehst du hin? Wo würdest du sagen, da gibt's den besten Kaffee, da habe ich die nettesten Menschen aus Wien?
4: Den besten Kaffee, den nettesten Menschen aus Wien? Eigentlich in den Grätzeln in Wien. Also es hat sich in den letzten 10 Jahren in Wien, was so die Kaffeehausmentalität angeht, wahnsinnig viel getan. Und Gott sei Dank sind wir von diesen großen amerikanischen Firmen, gibt es natürlich auch noch immer, aber von denen ein bisschen weggekommen. Und es machen jetzt ganz viele, ich sage jetzt einmal ehemaligen oder noch immer BOKU-Studenten, Bodenkulturstudenten, Kaffeehäuser auf und kleine Cafés auf mit 6, 7, 8 Tischen, wo halt in Wien Kaffee geröstet wird, noch so richtig, die rösten halt im Hinterzimmer.
3: Schön.
4: Und machen da dann halt einen Espresso, der natürlich nicht ganz mit Rum vergleichbar ist, aber schon sehr nah rankommt. Also ist echt gut. Ich würde nicht in diese klassisch abgedroschenen Risiken ins Café Zentral und ins Café Europa und so weiter, würde ich als Tourist nicht gehen, sondern ich würde mir so ganz kleine Buden suchen. Dort ist meistens, finde ich, ein bisschen besser.
3: Mhm. Ja, Bernie, du bist ja als Radiomensch, Moderator, Redakteur, haben wir alles gerade schon erfahren von dir. Du liebst alles und vor allem liebst du das Reden. Das ist ja quasi dein täglich Brot. Beende bitte folgenden Satz, Bernie. Das erste Mal darüber nachgedacht, mit Reden mein Geld zu verdienen, habe ich.
4: Das ist relativ einfach, weil ich habe es gestern erst wieder mit jemandem besprochen. Wann lernt man reden? Mit 2 oder 3, schätze ich. Und ich dachte immer, ich werde Sportreporter. Gott sei Dank bin ich es nicht geworden. Aber ich habe meinen Eltern als Österreicher, bist du, das ist mir natürlich jeder Skifahrer verrückt. Mhm. Und ich habe meinen Eltern bei den Skirennern den Ton weggedreht und habe sie dann mitkommentiert.
3: Sicher.
4: Und meine Mama hat damals schon gesagt, um Gottes Willen, das wird anstrengend, das wird wirklich anstrengend. Und dann hat sie irgendwie nicht mehr aufgehört. Ja? Also ich habe dann zwar noch so versucht, eine andere wirtschaftliche Karriere zu machen, habe aber gemerkt nach ganz, ganz kurzer Zeit, das ist nicht meins und bin so wirklich wie ins kalte Wasser gesprungen und habe mir gedacht, jetzt probiere ich irgendwas. Habe eine Sprecherausbildung gemacht und bin dann zu einem kleinen lokalen Radiosender in Wien gegangen, ohne Vorstellungstermin, ohne Bewerbung und habe gesagt, grüß Gott, hier bin ich, ich möchte Radio machen. Dann war ich mal 1,5 Jahre Promotion Boy. Und dann ist das halt irgendwie ein bisschen gewachsen. Das ist jetzt auch schon, ich schätze mal so 1, 2 Wochen oder vielleicht auch 3 Jahrzehnte her.
2: Ja, aber auf jeden Fall ein spannender Weg. Und du bist ja auch so jemand, der sich nie leer redet. Ne? Also du bist so, wir haben, bevor wir den Podcast aufgezeichnet haben, hatten wir 4 Stunden technische Probleme. Wir haben gesagt, erzähl doch mal was. Und du hast 4 Stunden durchgeredet.
4: Das ist richtig geil. Da kommt mir eines sehr zugute. Ich darf seit über 10 Jahren in Österreich die österreichischen Ironman-Rennen moderieren. Also cool. Ironman 3,8 Kilometer schwimmen, 180 Kilometer Radfahren und 42,2 Kilometer laufen.
3: Wahnsinn.
4: Das heißt, Moderationsbeginn 4.10 Uhr circa, mit Einchecken in die Wechselzone, Moderationsende am Tag drauf um 1.30 Uhr circa. Und wir sind zu dritt und da redst auch mehr oder weniger den ganzen Tag. Und das ist eigentlich das, was für dich am meisten gefragt wird bei so Dauerrednern.
3: Ja.
4: Was fällt einem da alles ein? Wie kann man so lange reden?
3: Ja.
4: Ja, ich weiß auch nicht.
3: Das kommt halt, oder?
2: Iron Man, das heißt bei mir jeden Samstag. Also ehrlich.
3: Ja, natürlich. Ich habe das einmal erlebt. Ich weiß nicht, wer von unseren Hörern vielleicht das auch kennt. Da bist du irgendwo in den Ferien und möchtest dich am Buffet in deinem Hotel deiner Wahl schön schön verköstigen und bist leider Gottes, so wie ich, in Alcudia auf Mallorca vor ein paar Jahren
4: großartig.
3: Im Zafiro Palace Alcudia Hotel gestrandet, wo alle Athleten untergebracht waren.
4: Oh, ja, super. Vielleicht kennen wir uns von da schon, Stefan, weil da war ich habe auf Mallorca habe ich, ich glaube, 8-mal mitgemacht.
3: Ach, du liebes Bisschen, so. Du lebst noch. Ja. Also es war auch sehr amüsant am Morgen nach dem Ironman, wenn du die Athleten alle hast zum Frühstück laufen sehen, alle wie John Wayne, als wenn sie gerade vom Pferd gestiegen sind, keiner konnte mehr ordentlich laufen. Aber ich habe den allerhöchsten Respekt vor dieser sportlichen Leistung. Also ein Ironman oder ein Triathlon generell vereint ja alle Sportarten, die ich abgrundtief hasse.
2: Ja.
3: Also ich bin Sonntagsradfahrer, ich plansche gerne, ich gehe auch mal Also spazieren gehe ich gerne, joggen habe ich mal gemacht, aber ich bin da nicht dran hängen geblieben. Also Chapeau für jeden, der das durchzieht und da spielt auch die Zeit für mich überhaupt keine Rolle.
2: Es gibt etwas, das geht sehr schnell bei dir, Stefan. Du wirst sehr schnell müde.
3: Ja.
2: So, das ist aber
3: auch das kann ich gut.
2: Das ist sehr sportlich.
3: Ja, das kann ich aber auch, also wirklich.
2: Wir freuen uns, wir haben bei R hier und Imsen Bernie Weisinger vom Radio Wien, ORF, hier bei uns im Podcast. Und das wird spannend. Bernie, wenn du Wien in 3 Worten beschreiben müsstest, deine Heimat, dann wäre das?
4: Leiwand, fad und geil.
2: das ist schnell.
3: Das war schnell. Das klingt wie abgesprochen.
4: Nein, gar nicht. Aber es gibt einfach ein paar so Wörter, die Wien so wirklich beschreiben. Und Leiwand ist, weil Wien einfach Leiwand ist. Ja, also es gibt keine andere Stadt, mittlerweile ein bisschen Hamburg auch, aber es gibt sonst auf der ganzen weiten Welt keine Stadt, wo ich mir vorstellen könnte zu leben, außer in Wien. Wien ist einfach auch eine wirklich geile Stadt. Also ich bin jedes Mal, obwohl ich jetzt doch 46 Jahre alt bin und mehr als ein Jahr während des Studiums noch nirgends anders war, gehe ich in der Stadt spazieren, egal wo, ob das im letzten Grätzl ist oder mitten in der Innenstadt ist, und bin fasziniert, wie sehr mir Wien immer noch taugt. Und fad, ja, Wien kann schon auch ganz schön fad sein. Also so in dieser trüben, grauen, kalten Jahreszeit, wo nicht viel los ist, da denkst du dann auch, du liebst die Stadt, aber viel los ist da gerade nicht.
2: Sag mal, Bernie, ich jetzt den Langscheid bemühe. Ne? Klär uns kurz auf, Grätzl, was ist das?
4: Ein kleines, also Wien ist ja in 23 Bezirke aufgeteilt.
2: Ja.
4: Und da gibt es dann innerhalb eines Bezirks gibt es dann einfach ein paar Grätzl, wo man sagt, das ist halt ein ganz kleiner Teil eines Bezirks, wo Menschen, die in dem Bezirk wohnen und gerade auf einem kleinen Fleck zusammenleben, die leben halt dann in ihrem Grätzl und bewegen sich von dort meist relativ wenig raus.
3: Ah, okay. Mikrokosmos sagen wir bei uns, aber
4: genau.
3: So in dem Sinne. Bernie, eine meiner Lieblingsfragen, wenn wir Radioleute bei uns zu Gast haben, ist: Bitte beende den Satz. Das peinlichste Erlebnis in einer Live-Sendung war?
4: Ich habe eine Geisterfahrermeldung gehabt in Wien, also eigentlich am Stadtrand von Wien auf der A2, der Südautobahn. Und es gibt ja Radio Wien. Wir sind Teil der großen ORF-Familie, also des öffentlich-rechtlichen Rundfunks. Mhm. Und dann gibt es noch Ö3. Ö3 ist so Radio Hamburg aus Deutschland. Mhm. Also das ist die Marktkuh. Und jetzt, wir sind zwar Schwestern oder Mama, Sohn, der Sender, aber trotzdem versucht man natürlich irgendwie, es gibt dann doch immer ein bisschen Konkurrenz. Und ich habe gesagt, der Geisterfahrer war auf der A2 und der A3. Und ich habe gesagt, das ist, es gibt einen Geisterfahrer auf der A2 abwärts zu Ö3. Und habe es aber selber nicht gemerkt und habe das Ganze noch dreimal wiederholt.
3: Oh, schön.
4: Und habe dann im Nachhinein erst mal gedacht, wieso wuchteln alle da draußen mit ihren Händen so herum? Ja, bis ich drauf gekommen bin, dass ich jetzt dreimal gesagt habe, er ist in der Abfahrt zu Ö3.
2: Ja. Großartig. Bernie, wir kommen zum krassen Gegensatz. In deinem Leben ist viel passiert. Am meisten stolz bist du auf?
4: Ich ja auf zwei Dinge in meinem... Ja, es ist... Boah, darf man echt nur eins sagen, gell, bei euch?
2: Bitte, ja. Außer du hast noch was in Klammern, sagen wir mal. Ne? Das ist ein kleiner
4: ja,
2: Trick.
4: Ja, also ich bin sicher stolz auf meinen allerersten Ironman, den ich gefinisht habe 2010, aber sehr, sehr stolz, klarerweise, das klingt dann sehr pathetisch und abgedroschen, aber auf die Geburt meiner Kinder.
2: Ja.
4: Das war schon faszinierend. Also es ist ein Erlebnis, das jede Frau sowieso, aber auch die Papas ganz schön prägt, finde ich.
3: Unbedingt, kann ich unterstreichen. Hab nur ein Kind, aber ich weiß genau, was du meinst.
2: Von dem du weißt.
3: Ja. Diesen Menschen wollte ich unbedingt mal interviewen. Und war dann aber doch froh, als er oder sie wieder weg war.
4: Ui, das ist schwer.
3: Ha, ich hab ihn.
4: Das ist echt schwer, ja. Wobei, nein, ich war jetzt fällt es mir ein. Also ich will jetzt gar nicht so sehr ins Politische gehen, aber ich habe für den ORF Wien und für Radio Wien vor 5 Jahren, wo dann dieses großartige Ibiza-Video aufgekommen ist aus Österreich, werden vielleicht ein paar kennen,
2: ja,
4: den Spitzenkandidaten von einer politischen Partei interviewt. Und sagen wir mal so, es hat jetzt nicht meine politische Couleur getroffen. Und hat man davor echt, und man weiß, dass der im Umgang mit Medien und Journalisten schwierig sein kann.
3: Mhm.
4: Und habe echt wie man auf Internet sagt, ein bisschen Schiss gehabt davor, vor dem Interview. Und muss aber danach, also muss im Nachhinein sagen, so viel Schiss ich gehabt habe oder so viel ich mir gedacht habe, das kann sehr mühsam werden. So hochprofessionell war er Gott sei Dank. Und deswegen war ich dann eigentlich ganz froh, wie er wieder gegangen ist, weil ich mir gedacht habe, ich weiß nicht, wie lange er diese Fassade noch aufrechterhalten hätte können.
2: Ja, er hier und Imsen, das ist ja auch mal der ehrliche Podcast. Ne? Also das muss man an dieser Stelle auch mal sagen. Schön, dass ihr immer noch dabei seid. Wir freuen uns über jede Hörerin, jeden Hörer. Und Bernie, ab und zu wird uns Erwachsenen ja vorgeworfen, wir seien kindisch. Du bist dann besonders kindisch, wenn...
4: wenn ich mit meiner Holden daheim irgendwie vorm Fernseher, also mit meiner lieben Alexandra vorm Fernseher liege,
2: ja,
4: und ich mich mit 46 Jahren immer noch über einen Pups abkugeln kann.
5: Ja,
4: sie ist
5: das
4: leider
5: ist auch,
4: immer noch so.
5: Das ist auch völlig in Ordnung. Das ist ja auch wahnsinnig komisch, zumindest für ja, den einen von
2: heute
5: beiden.
2: Heute weht hier ein anderer Wind.
5: Ja, ja, man sagt ja auch immer, es gibt einen Riesenunterschied zwischen Männern und Frauen. Der größte Unterschied ist, wenn die Frau sagt, Schatz, riech mal, riecht's meistens gut.
2: Ja, das stimmt.
4: Das unterschreibe ich so jetzt nicht.
5: Okay, lassen wir das doch so stehen. Ja, Bernie, du bist Vollblut-Wiener und stolz, Wiener zu sein. Und ich weiß gar nicht, ob man einem Wiener diese Frage stellen darf. Ich tue es trotzdem. Beende den Satz. Wenn ich nicht in Wien leben würde, dann käme für mich in Frage...
4: Hamburg. Das klingt jetzt natürlich auch wie abgeschrieben.
5: Ja, das klingt jetzt.
2: Ist es auch.
4: Aber es ist tatsächlich so. Ich glaube, ab meinem 12. Lebensjahr, ich war davor nie in Hamburg, ab meinem 12. Lebensjahr habe ich den Wunschtraum gehabt, warum auch immer. Ich wusste nicht, ich kannte nichts von Hamburg. Ich habe mich nie damit beschäftigt, aber ich habe irgendwie in mir gefühlt, ich will dort mal hin. Und dann war ich mit meiner Alexandra vor 5 Jahren das erste Mal. Und ich bin dort angekommen am Flughafen und habe mir gedacht, ist genauso, wie ich mir das vorgestellt habe. Die Leute lässig, die Stadt großartig und es ist einfach wunderschön. Also es ist tatsächlich Hamburg. Es klingt blöd, aber es ist so.
2: Finde ich großartig. Heute übrigens, der 2. Mai, ist übrigens, die Fans werden es natürlich wissen, wenn ihr Fan seid, heute ist Harry Potter Tag. Am 2. Mai fand die Schlacht bei Hogwarts statt und führte ja dann auch zur endgültigen Niederlage von Lord Voldemort. Bernie, wenn du zaubern könntest, dann würdest du...
4: So richtig gut zaubern?
2: Ja, so ein Bernie Potter.
4: Ja, dann würde ich mir Freddie Mercury zurückzaubern.
2: Oh, cool. Das unterschreibe ich sofort. Ja. Mhm. Wow.
4: Ja, der Mensch war leider ein, also der außergewöhnlichste Musiker, den ich kenne. Also ich bin Queen-Fan, seit ich denken kann. Kennt, glaube ich, wahrscheinlich 95% aller Konzertmitschnitte, die es irgendwo gibt auf Social Media Kanälen oder YouTube oder keine Ahnung.
2: Egal.
4: Und jedes Mal. Send shivers down my spine. Also da geht nichts drüber. Den würde ich mal zurückzaubern.
5: Durftest du ihn denn mal live erleben?
4: Na leider, das ist sich gerade nicht ausgegangen. Also Wembley 86 wäre ich 7 gewesen, das wäre schon was gewesen. Haben wir gestern erst wieder angeschaut, die ganzen 1 Stunde, 1 Stunde 48. Aber leider nein.
2: Ja. Du, also schöner kann man diesen Podcast nicht beenden als mit einem der größten Sänger aller Zeiten, mit Freddie Mercury. Wir sagen auf jeden Fall vielen Dank nach Wien. Bernie Weisinger von Radio Wien, ORF. Und auch heute findet diese Show ein Ende mit, ihr kennt sie natürlich, mit den 8 Worten meines lieben Podcast-Partners Stefan.
3: Und wieder einen Tag näher an der Rente.
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2: Wann fand die erste Fußball-Europameisterschaft in Deutschland statt? Im Jahr 1988 durfte Deutschland erstmals Gastgeber der Fußball-EM sein. Deutschland selbst belegte dabei den dritten Platz. Das Turnier gewann am Ende das Team der Niederlande.
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2: 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Gute Neuigkeiten für alle Flexibus-Nutzer. Der Flexibus-Knoten Babenhausen-Boos soll nun besser an Memmingen angebunden werden. Dafür hat sich der Ausschuss für Mobilität, Nahverkehr und Verkehrsvernetzung des Unterallgäuer Kreistags einstimmig ausgesprochen. Das Problem, der Knoten Babenhausen-Boos sei der einzige der insgesamt 7 Flexibus-Gebiete, der über keinen direkten Anschluss an die Bahn verfüge, so Christine Heim, Sachgebietsleiterin im Unterallgäuer Landratsamt. Um den Flexibus noch attraktiver zu machen, soll er künftig nicht nur wie bisher nach Heimatingen, sondern bis nach Memmingen-Steinheim fahren. Dort nimmt sie dann einen Stadtbus in die Innenstadt und eben auch zum Bahnhof mit. Die Verwaltung bereitet die Erweiterung des Flexibus-Knotens Babenhausen-Boos nun vor. Eingerichtet werden könnte der neue Halt frühestens ab Januar 2027. Das letzte Wort hat allerdings noch der Kreistag.
3: Ihre Mithilfe ist gefragt. Unter dem Motto »Unser Ort soll schöner werden« bittet die Marktgemeinde Babenhausen alle Bürgerinnen und Bürger, Eigentümerinnen und Eigentümer sowie Anwohner, das Unkraut vor und entlang ihrer Wohnhäuser, Geschäftshäuser, Restaurants, Gaststätten, Imbisse, Bars und Cafés zu entfernen. Ebenso wünscht sich die Gemeinde, dass die Kanal- und Gullischächte regelmäßig von Laub, Schmutz und sonstigen Ablagerungen befreit werden. Diese Maßnahmen tragen zu einem gepflegten Ortsbild bei und helfen gleichzeitig, die Gefahr von Wasserstau und Überschwemmungen bei Starkregen zu verringern. Die Gemeinde bedankt sich für ihre Unterstützung und den Beitrag zu einem sauberen und schönen Ortsbild.
2: Straßensanierungen. Wer aktuell in Babenhausen Auto fährt, braucht Ortskenntnis und vor allem jede Menge Geduld. Die angekündigten Baumaßnahmen zur Sanierung der B300 sind seit 22. Juni in vollem Gange und erstrecken sich aktuell von der Lindenkreuzung am Barock über die Fürstfugger Straße bis hin zur Einmündung Schulstraße Ost bzw. Kolpingstraße. Für alle, die es noch nicht mitbekommen haben, hier erfolgen neben der Erneuerung des Straßenoberbaus, dem Neubau der Wasserleitung inklusive Hausanschlussleitungen, auch kleinere partielle Sanierungen am Kanal. Sowohl das staatliche Bauamt Kempten als auch die Marktgemeinde selbst mit allen Baubeteiligten ist natürlich bemüht, die Einschränkungen und Behinderungen, die durch die Bauarbeiten entstehen, für die betroffenen Anwohner so gering wie möglich zu halten. Alle Anwohner, die in diesem Zuge einen neuen Wasseranschluss bekommen, werden von den ausführenden Firmen natürlich rechtzeitig informiert. Der Gehweg ist von der Maßnahme nicht betroffen und für Fußgänger weiterhin wie gewohnt begehbar. Die Zugänglichkeit zu den Anwesen wird gewährleistet und die Zufahrten raten wir weiterhin über die Krombacher Straße, die Kolpingstraße, die Bauernstraße und die Webergasse zu nutzen. Die Müllentsorgung für alle betroffenen Anwohner kann ebenfalls über diese Straßen erfolgen. Jeden Dienstag findet hierzu um 13.30 Uhr ein Ortstermin auf dem Brauereihof-Areal vor dem Zehnstadel mit allen Baubeteiligten statt. Offene Fragen der Anwohner können dort beantwortet werden. Wir halten Sie natürlich auch hier weiter auf dem Laufenden.
3: Was hat der Marktgemeinderat beschlossen? Ein zentrales Thema war natürlich die Verabschiedung des Haushaltsplanes 2026 bis 2029. Nach Ausführung der Verwaltung ist und bleibt die Finanzlage des Marktes auch weiterhin angespannt. Zur Finanzierung aller geplanten Maßnahmen sind im Haushalt Kreditaufnahmen in Höhe von rund 10,7 Millionen Euro vorgesehen. Glücklicherweise verfügt Babenhausen weiterhin über eine vergleichsweise hohe Steuerkraft. Die Einnahmen im Verwaltungshaushalt belaufen sich aktuell auf rund 19,2 Millionen Euro. Einnahmequellen hierbei sind die Einkommensteuerbeteiligung, die Gewerbesteuer sowie die Grundsteuer B. Auf der Ausgabenseite schlagen unter anderem die Kreisumlage, Personalkosten, die Umlage an die Verwaltungsgemeinschaft sowie die Zuführung zum Vermögenshaushalt zu Buche. Der Vermögenshaushalt umfasst rund 17 Millionen Euro und ist geprägt von mehreren größeren Investitionen. Dazu zählen insbesondere die umfangreiche Instandsetzung des Kindergartens Sternschnuppe, Investitionen im Bereich Schule und Sport, Maßnahmen am Zehenstadel und die Wasserleitungsnetzerneuerung sowie der Straßenbau. Und eine Eilmeldung hierzu, die uns gerade in diesem Moment erreicht hat. Das Landratsamt hat die beantragte Kreditaufnahme in Höhe von 10,689 Millionen Euro nicht genehmigt. Gleichzeitig wurde jedoch darauf hingewiesen, dass aus den Jahren 2023 sowie 2025 noch nicht ausgeschöpfte Kreditermächtigungen in Höhe von rund 12 Millionen Euro zur Verfügung stünden. In seinem Schreiben machte das Landratsamt deutlich, dass die finanzielle Situation des Marktes Babenhausen weiterhin angespannt ist. Es fordert, freiwillige Leistungen kritisch zu hinterfragen, Einsparpotenziale konsequent zu nutzen und notwendige Konsolidierungsmaßnahmen einzuleiten, um die dauernde Leistungsfähigkeit der Gemeinde langfristig zu sichern. Bürgermeisterin Hörterich erläuterte dem Marktrat die Dringlichkeit dieser Vorgaben. Ziel ist es, gemeinsam die notwendigen Sparmaßnahmen und Prioritäten zu erarbeiten, um die finanzielle Handlungsfähigkeit des Marktes Babenhausen auch in den kommenden Jahren sicherzustellen. Näheres zum Thema Haushalt und Schulden erfahren Sie gleich persönlich von Bürgermeisterin Alexandra Hörtrich im Interview.
2: Alkoholverbot für bestimmte öffentliche Flächen. Hintergrund sind wiederholte Vorfälle an Bushaltestellen, bei denen übermäßiger Alkoholkonsum zu Ordnungswidrigkeiten und Straftaten geführt haben soll. Nach Einschätzung der Verwaltung beeinträchtigen solche Situationen insbesondere die Sicherheit von Kindern, Anwohnern und Passanten. Wo gilt's? An sämtlichen Bushaltestellen des Marktes inklusive seiner Ortsteile Klosterbeuren und Unterschöneck sowie an der Kneipanlage. Auch hier mehr dazu gleich im Interview.
3: In seiner jüngsten Sitzung hat der Marktgemeinderat die Ferien- und Schließzeiten der gemeindlichen Kindertageseinrichtungen für das Kindergartenjahr 2026-2027 beschlossen. Die Ferienplanung umfasst die Einrichtungen Sternschnuppe, Kindertagesstätte am Schloss, Kinderhaus Hand in Hand sowie den Kindergarten am Fuggerweiher. Neben den Ferienzeiten wurden auch Team- und Fortbildungstage sowie Betriebsausflüge berücksichtigt. Die Einrichtungen haben je nach Konzeption insgesamt bis zu 29 Schließtage im Kindergartenjahr. Außerdem befasste sich der Marktgemeinderat mit der Zukunft des gemeindlichen Bauhofs. Nach Abwägung über Erhaltung, Sanierung und Neubau sprach sich das Gremium grundsätzlich dafür aus, den Bauhof am bisherigen Standort zu erhalten und diesen durch ein Erhaltungskonzept zukunftsfähig zu machen. Ergänzend soll eine neue Lagerhalle errichtet werden. Die Verwaltung wurde beauftragt, die Planungen für die Lagerhalle sowie ein Erhaltungskonzept für den bestehenden Bauhof auszuarbeiten.
2: Herzlich willkommen, neues LF20. Das neue LF20 ist eingetroffen und wurde von zahlreichen Kameradinnen und Kameraden mit großer Freude und einem würdigen Empfang begrüßt. Mit dabei waren unsere erste Bürgermeisterin Alexandra Hörtrich sowie Marktrat Carsten Körper, einer der Feuerwehrbeauftragten des Marktgemeinderates, die die Ankunft des modernen Einsatzfahrzeugs persönlich begleiteten. Das neue LF20 ist ein wichtiger Baustein für die Sicherheit in unserer Marktgemeinde. Es ersetzt ein in die Jahre gekommenes Fahrzeug und bietet modernste Technik für den Einsatz- und Katastrophenschutz. Damit sind unsere ehrenamtlichen Einsatzkräfte auch künftig bestens für die vielfältigen Herausforderungen gerüstet. Ein herzliches Vergelt's Gott gilt allen Feuerwehrkameradinnen und Kameraden für ihren unermüdlichen Einsatz, Tag und Nacht, 365 Tage im Jahr. Allzeit gute Fahrt und sichere Einsätze. Erfolgreiches Wochenende auch für den Feuerwehrnachwuchs. Die Jugend- und Kinderfeuerwehr Klosterbeuren blickt auf ein erfolgreiches Wochenende zurück. Die Jugendfeuerwehr nahm am schwäbischen Jugendleistungswettbewerb in Gersthofen teil und erreichte mit 221 Punkten einen herausragenden 70. Platz unter 127 teilnehmenden Jugendfeuerwehren. Besonders stolz ist die Mannschaft auf den aufgestellten Rekord im 15 Meter C-Schlauch ausrollen. Auch die Kinderfeuerwehr Klosterbeurer Löschzwerge konnte überzeugen. Alle 10 teilnehmenden Kinder bestanden die Kinderflamme mit hervorragenden Leistungen und erhielten ihre Urkunde sowie das entsprechende Abzeichen. Die Freiwillige Feuerwehr Klosterbeuren gratuliert allen Kindern und Jugendlichen herzlich zu ihren Erfolgen und bedankt sich bei den Ausbildern sowie den Eltern für ihre engagierte Unterstützung.
3: Sensibles Thema Zehenstadel. Damit alles nach Plan läuft, wurde die Bildung eines Arbeitskreises für ein Nutzungskonzept des Zehenstadels vorgestellt. Ziel sei es, für die zukünftige Nutzung des Kulturzentrums ein tragfähiges Konzept zu erarbeiten, sowie sich der grundsätzlichen und zukunftsfähigen Ausstattung des Zehenstadels anzunehmen. Dafür wurden Vertreterinnen und Vertreter aus den einzelnen Fraktionen benannt, sowie weitere Fachleute vorgeschlagen. Wir werden natürlich weiter über die Entwicklung berichten.
2: Gute Nachrichten und weniger Bürokratieaufwand für unsere Märkte und das Sommernachtsfest. Der Marktrat hat sich mit dem Erlass von 2 ladenschlussrechtlichen Verordnungen auf Grundlage des neuen bayerischen Ladenschlussgesetzes beschäftigt. Zum einen geht es hierbei um die Freigabe verkaufsoffener Sonn- und Feiertage aus Anlass von Märkten. Zum anderen um eine Verordnung zu verkaufsoffenen Nächten an Werktagen. Damit sollen unter anderem die bisherigen Regelungen für den Frühjahrsmarkt, den Gallusmarkt und das Sommernachtsfest rechtssicher an die neue Gesetzeslage angepasst werden. Will heißen, diese 3 Veranstaltungen müssen nicht mehr explizit wie in der Vergangenheit jedes Jahr neu beantragt werden. Das ist doch mal ein Schritt in die richtige Richtung.
3: Und zu guter Letzt ein Appell an alle Hundebesitzer im Ort. Erstmal vielen herzlichen Dank an den Großteil der Hundebesitzer für die Benutzung und Entsorgung der Hundekotbeutel. Leider kommt es aber auch immer wieder vor, dass Beutel achtlos in der Natur liegen gelassen werden. Bitte denken's dran, die Beutel entsprechend zu entsorgen. Eine weitere Bitte, die Gemeinde erreichen immer wieder Beschwerden über freilaufende Hunde. Führen Sie Ihren Vierbeiner doch bitte an der Leine. Halter von Kampfhunden und großen Hunden sind aufgrund der Hundehaltungsverordnung des Marktes Babenhausen vom 24.10.2002 sogar dazu verpflichtet. Weiterhin gehen regelmäßig Beschwerden über sich im Bereich des Freibades, also dem Rottachweiher oder auf Kinderspielplätzen aufhaltende Hunde bei der Verwaltung ein. Gemäß der Satzung über die Benutzung der öffentlichen Grünanlagen, Kinderspielplätze und Freibäder des Marktes Babenhausen dürfen Hunde im Freibad und auf Kinderspielplätzen nicht mitgeführt werden. Auch hier dankt die Marktgemeinde für ihr Verständnis.
2: Das war's mit Fuggermarkt aktuell. Sollten Sie noch irgendwas haben, was noch aktueller ist, wissenswert, oder sollten Sie einfach nur Fragen zu aktuellen Geschehnissen haben, immer rüber damit. Schreiben Sie uns gerne eine Mail an info@g-punkt-studios.de.
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5: Hier ist das Daily Update vom 2. September. Damit einen schönen Mittwoch. Heute vor 70 Jahren wurde Lotto plötzlich richtig groß. Denn im deutschen Lotto-Block lag erstmals mehr als 1 Million Mark im Jackpot. Klingt fast nach dem ersten Lotto-Millionär, aber ganz so einfach war es nicht, denn die Gewinnsumme wurde einfach mal unter 13 Glückspilzen, die alle Zahlen richtig hatten, aufgeteilt. Trotzdem war damit am heutigen Tag vor 70 Jahren erstmals die Millionenmarke im Jackpot geknackt. Und spätestens ab da dürfte bei vielen der Gedanke aufgekommen sein, mit 6 Richtigen könnte sich das Leben ziemlich schnell verändern. Heute vor 104 Jahren bekam Deutschland seine Nationalhymne. Reichspräsident Friedrich Ebert erklärte das Deutschlandlied ganz offiziell zur Hymne. Geschrieben wurde der Text zwar schon viel früher, 1841 von August Heinrich Hoffmann von Fallersleben. Heute allerdings wird nur noch die dritte Strophe gesungen, mit den bekannten Worten Einigkeit und Recht und Freiheit. Und genau da kommt vielen wahrscheinlich die Fußball-WM von diesem Jahr wieder in den Kopf. Ja, wir hätten das Lied deutlich gerne, deutlich mehr gesungen. Einer der bekanntesten Internetbrowser wird heute volljährig. Google Chrome feiert nämlich heute seinen 18. Geburtstag. Am 2. September 2008 brachte Google den neuen Browser in mehr als 100 Ländern an den Start und griff damit auch erstmals den damaligen Platzhirsch Internet Explorer an. Kostenlos, schnell und schlicht sollte Chrome sein und das hat er erfüllt. Und heute ist er für viele einfach der ganz normale Weg ins Internet. Aus dem Neuling von damals ist längst ein echter Browser-Gigant geworden. Wir sagen Happy Birthday! Genau diese Melodie haben wahrscheinlich viele sofort noch im Ohr. Heute vor 15 Jahren stand genau dieser Song von Marlon Rodette namens New Age ganz oben in den Charts.

0: Am 2. September 2011 schaffte es der Titel auf Platz 1 der deutschen Charts und blieb dort auch ganze 8 Wochen. Der Track klang einfach nach Urlaub und vor allem guter Laune und ist einfach schon wieder 15 Jahre alt. Unglaublich. Und das war das Daily Update vom 2. September. Heute ist übrigens der Tag der Kokosnuss. Man sollte sich dafür einfach heute im Supermarkt mal eine Kokosnuss kaufen. Haben wir auch gemacht. Jetzt liegt die schon seit 3 Stunden hier in der Küche der Radioredaktion. Und wir haben uns einfach damit abgefunden, dass sie geschlossen bleibt. Sven Beikam, Daily Redaktion.
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2: Ja, herzlich willkommen natürlich abermals zu einer neuen Folge eures Lieblingspodcastes. Und heute ist es eine spezielle Spezialfolge. Das ja. Kann man nicht anders sagen, weil heute am 4. April, an diesem legendären Freitag, haben wir einfach mal alle Gäste ausgeladen, die zugesagt haben.
3: Ja.
2: Ne, ich guck mal kurz, wer war das? Da war Ed Sheeran hatte zugesagt,
3: ja.
2: Tom Cruise. Wer war das hier noch? Ach, so ein paar Nasen halt, ne?
3: Ja.
2: Haben wir uns gedacht.
3: Aber wir können ja auch nicht jeden nehmen.
2: Eben, haben wir uns gedacht, das sparen wir uns auf für den 18., weil wir kommen ja alle zwei Wochen raus.
3: Mhm.
2: Ist dann auch wieder ein Freitag, der 18. April. Und heute stehen wir beide mal im Fokus.
3: Ja, unbedingt.
2: Damit ihr, unsere Hörer, uns mal ein bisschen besser kennenlernt.
3: Ja. Aber ich bin immer noch schockiert, John. Der 1. April ist ja so erfahrungsgemäß der Tag, wo einem der Partner das Leben zur Hölle macht, unter Umständen.
2: Nicht, ist das nicht jeder Tag?
3: Aber der 1. April ist der mit Sahnehäubchen.
2: Okay.
3: Und meine Frau, das wusste, das glaubt kein Mensch. Meine Frau hat sich die Mühe gemacht, hat einen einen ganz, ganz hochoffiziellen Brief verfasst, Achermann-Vertrieb. Und hat mir den zugeschickt.
2: Okay.
3: Und das ist eine Rechnung gewesen mit einer Zahlungsaufforderung von 26.900 Schweizer Franken für den Jetski, den ich bestellt habe.
2: Wie bitte?
3: Und meine Frau hat das durchgezogen. Ich bin amok gelaufen. Man muss dazu sagen, ich habe immer ein Händchen dafür, den zweiten Schritt vor dem ersten zu machen. Also ich sehe was, finde das toll, will das haben. Und Katrin ist dann immer die, die sagt, jetzt schau doch mal, wir vergleichen nochmal. Ich vergleiche da nichts. Ich bestell das, will das haben. Und ich dachte schon wieder, ich habe auf irgendeinen Knopf gedrückt. Und ich sagte, ich bin wahnsinnig geworden und sie hat das wirklich durchgezogen. Aber irgendwann bin ich stutzig geworden, weil in der Schweiz ist es ja auch so, dass die Mehrwertsteuer inkludiert ist und dann dachte ich, Moment, die wird separat aufgeführt. Hier ist, und dann konnte sie sich das Lachen nicht mehr verkneifen. Aber ich wusste nicht, ich war erleichtert und stinksauer zugleich.
2: Ja, weil deine Frau braucht keine Feinde, ne?
3: Nein,
2: kreativ, aber maximal kreativ.
3: Ich liebe sie trotzdem, aber meine Rache wird finster.
2: Ja, spätestens 1. April 2026, ne? Ja. Denke ich mal.
3: Was war denn dein miesester Aprilscherz, wo du durch musstest?
2: Die Klassiker wie dein Schuh ist auf und so, das sind ja die Schnellschüsse, ne? Beim 1. April. Die aber auch immer funktionieren mit einem Haha, hast geguckt. Oder du stehst hinter jemand und klopfst ihm zum Beispiel mit dem linken Zeigefinger direkt auf die linke Schulter.
3: Ja, ja.
2: Wenn er links neben dir steht und er dreht sich so weg, so hihi.
3: Ja, das ist aber immer noch lustig und zeitlos.
2: Und man muss dazu ja sagen, falls ihr euch jetzt wundert, wieso eigentlich Schweiz und wieso Schweizer Franken.
3: Ja, ja.
2: Wir haben uns ja tatsächlich auch hier kennen und lieben gelernt.
3: Ja.
2: Das heißt, meine Frau und ich, Nicola und ich und ja auch mein Sohn Liam, wir sind ja regelmäßige Gäste hier am Vierwaldstätter See in einem kleinen Ort namens Fitznau in der Nähe von Luzern. Und und dann saßen wir am Tisch im Hotel Rigi, das wir sehr mögen. Also falls ihr mal in die Schweiz fahrt unbedingt dahin, Fitznau Hotel Rigi. Familien geführt und dann kamst du an den Tisch und hast uns belästigt, weil
3: ja,
2: du
3: ja.
2: da arbeitest.
3: Ja, ich habe einfach gemacht
2: ja.
3: und bin auch aufmerksam geworden, da ich nämlich tatsächlich, ich habe mitbekommen, wie du den Deutschen Radiopreis zum zweiten Mal in dem Fall gewonnen hattest und dass das derjenige welcher da ist und dann habe ich das erste Mal realisiert, was das für einen Vorteil hat, dass Radio ohne Bild ist, als ich dich gesehen habe.
2: Herzlichen Dank. Ich war extra an der Maske vor dem Besuch, aber egal, hat nicht gewirkt.
3: Nö, und das war einfach irgendwie Liebe auf den ersten Blick, würde ich sagen.
2: Ja, also ich bewundere ja das, was du machst, weil du bist jemand, der steht bis morgens um 4, 5 an der Bar und hält die Leute bei Laune und machst das wirklich fantastisch. Das ist wirklich eine große Kunst, ein guter Gastgeber zu sein. Und ich glaube, das ist das, was uns vielleicht verbindet. Vielleicht erkennt ihr euch da auch wieder, unsere Hörerinnen und Hörer. Ein guter Gastgeber zu sein, das hat eine hohe Qualität. Man kommt gerne hin, ich bin gerne bei dir, du kümmerst dich um uns. Es ist immer ein Spruch auf den Lippen, ist immer dabei. Und ich glaube, mit dem Radio, wo ich ja arbeite, bei Radio Hamburg in der Morgensendung, ist es exakt das Gleiche. Wir sind ja Gastgeber und wir lieben unsere Hörer, weil ohne unsere Hörer oder Kunden oder Gäste.
3: Sind wir nichts.
2: Sind wir gar nichts. Es ist einfach so, es klingt immer so, aber es ist wirklich so. Ohne euch, die uns auch jetzt in diesem Augenblick hört, sind wir gar nichts, können wir das Ding sofort einstampfen.
3: Ja. Na. Absolut.
2: Und wir sind ja wirklich gestartet mit diesem Projekt Er hier und Imsen, weil wir uns gedacht haben, auch man leicht zu merken, ne? Man sagt, wer ist das? Ach, das ist ja Er hier, ne? Und das ist ja Imsen hier, ne? Braucht man sich keinen Namen merken. Und hatten ja auch wirklich schon tolle Gäste in der letzten Zeit.
3: Aber gut, dass du es ansprichst mit dem Er hier und Imsen. Das in Deutschland hat mich noch nie einer von meinen Freunden oder Familienmitgliedern gefragt, wieso eigentlich Er hier und Imsen? Da erklärt sich das von selbst. Ja. Ist halt so eine typische deutsche Floskel.
2: Ist es ja.
3: Aber wenn du anfangen musst, diese Floskel plötzlich zu erklären, weil deine Freunde, die in deinem Umfeld sind in der Schweiz, eben diese Redewendung nicht so gewohnt sind, dann merkst du erstmal, ist es ein Sprachgebrauch? Es gibt so viele Sachen, über die machst du dir gar keine Gedanken. Die benutzt du einfach. Aber er hier und ihm sind eben. Ja, er hier halt und ihm sind. Ja, also es ist eigentlich Kategorie Nonsens. Kann man das so eintüten von der Namensgebung her? Ich würde schon sagen.
2: Ich möchte an dieser Stelle auf jeden Fall schon mal darauf hinweisen, dass es in diesem Podcast unfassbar spannend wird. Weil ich habe deine Frau gefragt nach drei Macken von dir. Du hast meine Frau gefragt nach drei Macken von mir. Keiner weiß vom anderen. Also ich weiß nicht, was meine Frau dir weitergegeben hat, was ich wohl für Macken hätte. Und umgekehrt hast du überhaupt keine Ahnung, was mir
3: Vor allem habe ich überhaupt keine Macken.
2: Ach so.
3: Also es ist nur interessant
2: das
3: eigentlich.
2: Schon die erste.
3: Also es ist alles eine Lüge. Egal was kommt, es sind Lügen.
2: Also überprüft mal, ob ihr euch da wiedererkennt in dem Augenblick, wo ich Stefan mit diesen drei Macken hier konfrontiere. Mhm. Ich freue mich schon wahnsinnig drauf.
3: Ja.
2: Es geht auch gleich los, versprochen. Wir wollen euch nicht allzu lange auf die Folter spannen. Aber du musst natürlich uns ganz kurz an dieser Stelle auch nochmal verraten. Du bist jetzt Gastronom, du bist jetzt in der Schweiz, du bist hierher gezogen mit Sack und Pack und mit der Familie. Wie kam es denn dazu? Weil ursprünglich, denn du hast ja schon über Deutschland gesprochen, kommst du ja aus Berlin.
3: Genau, also ich brüste mich immer, weil es einfacher war. In der Schweiz habe ich immer gesagt, ja, ich komme aus Berlin. Gebürtig bin ich Potsdamer. Habe einfach eine sehr, sehr, sehr, sehr, sehr lange Zeit seit meiner frühesten Jugend eigentlich in Berlin verbracht und gelebt, dann später auch. Und irgendwann war es mir die Großstadt, war es einfach satt und ich wusste es aber gar nicht. Und es hat mich dann wie die Jungfrau zum Kind, hat es mich an den Vierwaldstätter See verschlagen und dann wollte ich nicht mehr weg. Und glücklicherweise ist meine Frau genauso leicht zu begeistern, was das angeht, so mit Ortswechsel, wenn es dann schön ist und passt. Und sicherlich hat ihre Zeit in Australien, die sie mal hatte, wo ich gesagt habe, dann geh halt ein halbes Jahr ohne mich, mach doch. Ich bin sehr froh, dass ich sie habe gehen lassen damals.
2: Natürlich.
3: Das war für sie viel wert und für uns beide jetzt, denke ich auch, weil dadurch hat sie, glaube ich, auch so sich so weit entspannt, was das angeht, dass sie sagt, man kann durchaus woanders leben. Und ja, im Gegensatz zu vielen meiner Landsleute, die sagen, die Schweizer lassen dich nicht in ihre Mitte, das kann ich gar nicht bestätigen. Denn so wie du auf die Menschen zugehst, so gehen sie auch auf dich zu. Und wenn du einmal ein Teil ihrer Gemeinschaft bist, dann bist du auch drin, dann bist du auch einer von ihnen. Aber du musst natürlich auch was dafür tun und es tut auch gar nicht weh, zwischendurch mal so eine kleine Wertschätzung auch einfach mal zu äußern. Man darf auch einfach mal sagen, was wir für privilegierte Menschen sind, in so einem wunderschönen Ort wie Fitznau leben zu dürfen.
2: Guck mal, du hast über deine Frau gesprochen und da sind wir auch schon. Mhm. Ich habe hier deine erste Macke,
3: Oha.
2: Beziehungsweise das erste Geheimnis, was an dieser Stelle offenbart wird. Lieber Stefan, als Kind hattest du einen Freund.
3: Ja.
2: Blaue Hose, helle Jacke mit zwei Knöpfen und sehr, sehr klein.
3: Mhm.
2: Nicht der Nachbar, sondern dein Teddy Schnucki.
3: Ja.
2: Und der lebt heute noch,
3: weil Schnucki ist tatsächlich, ich glaube, jeder, der mal Kind war, hat hoffentlich so einen Schnucki.
2: Mhm.
3: Und uns war ganz wichtig, dass auch unser Sohn Julius seinen Schnucki oder von Katrin, das Lieblingskuscheltier war ein Affe und sie hatte den einfallsreichen Namen Effi.
2: Effi.
3: Und Effi, und das ist ja, echt witzig, Effi und Schnucki und Maus, das ist das Lieblingskuscheltier unseres Sohnes, die wohnen auch immer noch bei uns, zahlen keinen Rappen Miete.
2: Ja, okay.
3: Aber sie wohnen immer noch bei uns und Schnucki ist sogar mal obdachlos gewesen. Das ist eine ganz traumatisches Erlebnis gewesen.
2: Was, der Teddy, der kleine Teddy?
3: Ja, der kleine Teddy.
2: Mit der Jacke, mit den zwei Knöpfen.
3: Es ging nichts ohne Schnucki. Das war wirklich, wirklich schlimm. Ich habe ihn auch mit in den Kindergarten damals genommen. Wir sind dann immer mit dem Bus hin und ich habe ihn im Bus vergessen.
2: Nein!
3: Eine Woche lang war Schnucki spurlos verschwunden. Vielleicht hast du es bei Aktenzeichen XY auch gesehen.
2: Ich erinnere mich, dunkel.
3: Ja. Nein, und
2: Peter Niedetzky, Konrad Tönz.
3: Meine Mama sagt immer, ich war kein Mensch mehr. Ich war nur noch traurig und bin nicht mehr klargekommen. Es war ein ganz, ganz schlimmer Verlust.
2: Ja, das glaube ich sofort. Das ist ja auch die Hölle.
3: Meine Erzieherin aus dem Kindergarten oder zumindest eine aus dem Kindergarten, die genau wusste, wo Schnucki hingehört, hat ihn vorne beim Busfahrer sitzen sehen und hat ihm gesagt, dass sie genau weiß, wem sie damit eine riesengroße Freude macht. Und ich kann mich an das alles nicht mehr erinnern. Ich weiß es nur noch vom Hörensagen, aber ich kann mir vorstellen, wie man sich fühlt. Und der Schnucki ist auch der ich könnte mir nie vorstellen, dass der nicht mehr da ist. Also ich kann gut ohne ihn schlafen inzwischen, hab's geschafft. Aber er gehört einfach dazu. Er ist halt einfach immer noch so Dekoartikel auf dem Bett sitzend.
2: Ja, aber schön. Ja. Das ist doch beruhigend.
3: Oder?
2: Ich befürchte jetzt das Schlimmste. Ich bin gespannt, was meine Frau verraten hat. Oha.
3: Ja, deine liebe Frau, die wird immer ein bisschen nervös, wenn du auf Reisen gehst.
2: Okay.
3: Denn ihr habt, wie ich mich ja schon selbst mehrfach überzeugen konnte, einen unfassbar guten Geschmack, eure Wohnung einzurichten.
2: Dankeschön.
3: Ihr habt eine wunderschöne Wohnung, sehr extravagant eingerichtet teilweise, Hamburg, was die Dekoartikel angeht, in Hamburg-Ohlstedt.
2: Genau.
3: Wenn ich das so sagen darf.
2: Absolut.
3: Jetzt habe ich es eh schon gemacht.
2: Macht nichts.
3: Und es gibt allerdings eine Macke und das ist so ein kleiner Running Gag bei euch geworden. Wenn du mit einem gewissen Frank in die Ferien gehst oder mit Frank verreist, und kannst du das aufklären?
2: Ja, also ich habe so den Hang, gewisse Dinge zu kaufen und mich dafür zu spezialisieren. Das sind auf der einen Seite Lampen und auf der anderen Seite aber auch Bilder.
3: Ja.
2: Ich bin ein völliger Bilderchaot. Also ich sehe ein Bild und finde es schön und stelle es mir sofort vor, wo es hängt, und muss es kaufen und sofort mitnehmen. Also deswegen meinte meine Frau auch, irgendwann werden wir mal einen Lampenmend aufmachen oder Bildermend.
3: Ja.
2: Und sie hat höchste Angst, wenn ich losgehe und habe ein paar Taler in der Tasche, dass ich mit mindestens einem Bild wieder nach Hause komme. Was überhaupt gar keinen Platz hat übrigens und sofort auch im Keller landet. Also Tür auf, Bild rein, Kellertür zu. Geht nicht anders.
3: Aber ich weiß ja jetzt von deinen Erzählungen auch, dass der Frank ist ja auch so drauf wie du, ne?
2: Ja, der kauft immer mal hier einen Tisch und da mal ein Haus und da mal, keine Ahnung, da mal ein Politiker. Also der ist auch schwer unterwegs und hat auch das Geld sehr locker sitzen. Aber ich glaube, das ist etwas, was ihr vielleicht auch kennt, wenn ihr uns jetzt zuhört. Wenn du so im Urlaub unterwegs bist, dann sitzt das Geld irgendwie anders, als wenn du zu Hause unterwegs bist. Du siehst irgendwas und denkst, ja, warum denn nicht? Das Leben ist zu kurz für Knäckebrot. Mach's doch jetzt.
3: Ja, sicher. So funktioniert das dann ja am Ende auch. Und man einfach mal fünfe Grad sein lassen. Und ich rede mir das ja auch immer dann schön und sage, dafür gehe ich arbeiten.
2: Ist ja
3: natürlich
2: eben
3: völliger Blödsinn. Ich gehe nicht für
2: Du gehst ja nicht für ein Bild arbeiten.
3: Richtig. Aber letztendlich ist es nur Geld, in Anführungsstrichen. Ja. Und wenn man sich das für sich erlauben kann und sagt, jetzt mache ich das einfach mal, ist das natürlich in Ordnung. Wenn allerdings dann deine Frau nicht mehr neben dir schlafen darf, weil da ein Bild liegt, natürlich, weil kein Platz mehr fürs
2: Bild von einer Frau
3: ist, Bild von einer Frau, dann wird es schwierig. Aber ja, Nagel auf den Kopf getroffen. Genau das ist eine deiner Macken von den 37, die sie mir gesagt hat.
2: Und Katrin hat hier auch noch was. Mit 18, lieber Stefan, mit 18 hattest du deine aktive Tanzzeit. Und auch wenn dich wirklich niemand, in Klammern null, niemand gesehen hat, musstest du sogar, bevor du den Müll rausgebracht hast, was machen?
3: Ja, Haare stylen.
2: Natürlich!
3: Es war,
2: warum das denn?
3: Das ist wirklich, man kann, wer mich heute kennt, ich bin, ich weiß nicht, eitel ist immer so ein schweres Wort.
2: Doch, also, du bist eitel.
3: Okay, ich bin eitel.
2: Steht doch dazu,
3: ich habe, was habe ich heute zu dir gesagt? Ich habe heute gesagt, als du meintest, wir müssen mal noch so ein paar Fotos dann machen und so, ich sag, scheiße, ich habe mich nicht mal rasiert, weil ich ging ja fest davon aus, Podcast ohne Bild.
2: Sieht ja viel besser aus.
3: Ihr kannst da aussehen wie Dresden 45. Ja. Ist aber nicht. Und es ist nicht mehr ganz so schlimm, aber in der damaligen Zeit, das Turniertanzen hat mich sicherlich sehr, sehr geprägt, was das angeht. Und Umgang formt den Menschen. Und ich habe mein damaliger Trainer und auch einer meiner besten Freunde bis heute, an der Stelle lieben Gruß an den Daniel, der ist einfach die Perfektion an Mode und Erscheinungsbild. Und jeder wollte wie Daniel sein damals und wollte, er war für uns alle ein Riesenvorbild. Und das schloss auch mit ein, dass man auf dem Weg zur Mülltonne einfach sich dementsprechend zurecht macht.
2: Natürlich.
3: Heute fasse ich mir an den Kopf und denke, geht's eigentlich noch?
2: An den gegelten Kopf.
3: An den gegelten Kopf, ja. Und das sind so Oberflächlichkeiten, die man in seinem Erwachsenwerden durchmacht. Mancher mehr, mancher weniger. Mir war es damals unheimlich wichtig, was andere über mich denken.
2: Ja.
3: Das hat sich glücklicherweise, gelegt. Mir ist es inzwischen relativ schnuppe, was andere denken. Mhm. Ich habe meine Meinung, ich habe mein Blickwinkel und bin nicht beratungsresistent, aber wenn also ich muss einfach nicht mehr Everybody's Darling sein, ganz einfach.
2: So. Aber guck mal, mit 18, das ist ja auch schon 23 Jahre her, ne?
3: Du bist es ist 41, ekelhaft.
2: Ja, ja. Ich habe es gerade mal nachgerechnet und auch damals hat deine Frau dich wirklich gut beobachtet bei dem, was du so treibst und sich so ihre Gedanken gemacht, ohne es dir zu sagen.
3: Oder meine liebe Frau hat mich damals nicht gekannt. Das ist eine Information, die muss von meiner Mutter stammen.
2: Ach so.
3: Meine Mutter hat aber natürlich so eine Sachen mal, so Julius, der unser Sohn, der ist immer sehr, okay. Der will immer unbedingt so Sachen von früher hören. Am liebsten immer irgendwelche Sachen, die er mir vorhalten kann.
2: Natürlich. Ne? Wie du deine Zeugnisse verbrannt
3: hast.
2: Ja,
3: und genau. Sowas. Und das ist aber so ein Spleen. Katrin und ich, wir sind jetzt tatsächlich in diesem Jahr 20 Jahre zusammen mit ganz vielen Höhen und auch leider Gottes natürlich Tiefen.
2: Alles, was dazu
3: gehört. Alles, was dazu gehört. Aber Katrin hat mich, glaube ich, in einer Zeit kennengelernt, wo ich deutlich gemäßigter gewesen bin. Weil sie sagt immer, also hätte ich dich damals kennengelernt, da hätte ich dich mit dem Arsch nicht angeguckt. Ja. Ich war echt sehr, sehr überzeugt von mir und würde schon sagen, arrogant. Aber nicht boshaft arrogant. Nicht
2: unangenehm.
3: Nicht, ich weiß es nicht. Aber wenn du halt als Turniertänzer immer gesagt bekommst, sobald du das Parkett betrittst, du bist der Größte, der Schönste, der Beste und auch in der hintersten Reihe in den Zuschauerrängen, die müssen noch sehen, dass du der Geilste bist auf dem Parkett, dann bleibt es wahrscheinlich auch nicht aus in so einer Selbstfindungsphase im Erwachsensein, dass du auch das übernimmst.
2: Ja, ich habe als Turniertänzer irgendwann mal aufgehört, eine Kriegsverletzung, habe dann gedacht, naja, komm, also lass jetzt mal bleiben. So.
3: Ja.
2: Aber es ist natürlich toll, dass Menschen einen begleiten, die einen lieb haben und einen beobachten, wie deine Mutter oder auch deine Frau.
3: Ja, ja.
2: Das finde ich natürlich toll. Ich hoffe jetzt auf eine wirklich auch brauchbare zweite Macke meinerseits.
3: Na, also wir sind ja gerade schon relativ im Thema gewesen. Mhm. Also nicht, dass es unbedingt um deine Frisur geht, aber du hast eine Macke und die äußert sich manchmal wie so eine besondere Tourette-Form scheinbar. So klang es für mich,
2: okay.
3: Dass man aus dem Nichts, du bist am Laptop, am PC, du bist irgendwo und plötzlich packt es dich und du stehst auf und machst dann was?
2: Das ist eine sehr gute Frage.
3: Wenn es um Thema Eitelkeit geht.
2: Ich gehe sehr oft auf die Waage, was wahrscheinlich völlig behämmert ist, weil es ändert sich nicht viel innerhalb von 12 Stunden. Ich putze öfter Zähne tatsächlich. Ich gehe mir das Resthaar kämmen. Bei mir wachsen die Haare ja eher nach innen aktuell.
3: Ja, Thema Haare ist schon mal nicht so schlecht.
2: Ja,
3: aber weniger die auf dem Kopf.
2: Das ist auch ein wichtiger Punkt. Das geht so in die Richtung untere Haare, so im Mittelteil des Gesichtes, weil ich liebe zum Beispiel die Musketiere. Ich bin ein großer Fan der Musketiere. Und so ein Richelieu-Bart oder D'Artagnan-Bart, weißt du, so ein Ziegenbart. Mhm. Ich persönlich glaube, dass ich damit am besten aussehe. Also ich sehe ja wirklich nicht so richtig gut aus, aber damit noch am allerbesten vom Schlechtesten. Und bin dann immer ganz begeistert und mag das sogar, weißt du, so ein leichter Zwirbel und unten dieser spitze Bart. Man hat ja sofort ein Bild, ne, wenn man an die drei Musketiere
3: denkt. Ja.
2: Und ich bin ein riesen Fan von den drei Musketieren, auch vom Kardinal Richelieu natürlich. Habe viel gelesen und viele Filme gesehen, eigentlich alle. Und wollte immer genauso aussehen. Und das war eigentlich der Grund, warum ich ab und zu mal mit dem Rasierer vor dem Spiegel stand. Und meine Frau ist für ein Vollbart. Also die sagt, so wie ich es jetzt trage, ist es gut. Ich finde, ich sehe immer irgendwann aus wie Gandalf.
3: Ja,
2: so irgendwie.
3: Sie seid ja etwa gleich alt.
2: Ja, wir sind etwa gleich. Ja, Gandalf. Ich könnte der Vater seiner Mutter sein.
3: Ja, ja.
2: Nee, aber okay, das werde ich mir merken. Also da ist ja schon einiges zusammengekommen, wo ich jetzt da in Zukunft drauf achte, ne, wie ich mich da verhalte. Interessant übrigens, auch bei dir, was deine Frau Katrin mir über dich verraten hat. Ich fange mal mit dem entscheidenden Satz an, den sie gesagt hat, und zwar leicht genervt. Rückenprobleme ziehen hier nicht mehr, hat sie gesagt. Deine Frau Katrin, lieber Stefan, ist ein bisschen genervt, denn du stellst das Geschirr statt in die Spülmaschine immer in die Spüle, weil...
3: Ja, weil der Geschirrspüler voll ist mit dem sauberen Geschirr.
2: Das ist nur eine Etage tiefer, sagt sie. Und er stellt das,
3: ja, das ist
2: alles
3: jetzt aber
2: in die Spüle.
3: Ja, das klingt ja, jetzt komm, aber auch leicht
2: Einspruch, euer
3: übertrieben. Einspruch,
2: hören unbedingt. Sagen.
3: Ja, hören sagen, Indizien. Es gibt keine Erklärung.
2: Okay.
3: Es gibt so Sachen, die sind so einfach eigentlich. Und wenn man sie gleich machen würde. Und im letzten Podcast, den wir hatten mit dem Patrick Bach, da ging es unter anderem auch darum, dass er nach einer Feier, nach dem Kochen ja auch sehr gerne sofort die Küche sauber macht.
2: Absolut.
3: Und ich weiß, dass ich im Haushalt nicht unbedingt der bin, der sofort... Also ich habe festgestellt, eine unaufgeräumte Wohnung ist recht geduldig und wartet, bis sie sich aufräumen lässt. Und ich kann auch aufräumen, wie ich will. Es sieht sowieso nie so aus, obwohl wir das Gleiche machen wie bei Katrin. Es ist einfach so. Und wenn ich gekocht habe, dann ist die Küche picobello. Aber wenn ich mal eine Schüssel mit irgendeinem Müsli gegessen habe, ich müsste nur die Klappe aufmachen, das Ding da reinstellen. Aber ich könnte sie auch ins Waschbecken stellen.
2: Ja.
3: Und wichtig aber ausspülen.
2: Und das dann, machst du aber.
3: Das muss sein. Und meine liebe Frau, die lässt sogar den leeren Kochtopf, wo Kartoffeln drin gekocht haben, wo die denn der Rest von den Kartoffeln so schön antrocknet über Nacht. Oh. Sowas bleibt dann stehen.
2: Das ist aber eine billige Retourkutsche jetzt.
3: Das ist
2: ganz billig. Ja, ja. Und sie kann sich nicht wehren. Ja. Sie sitzt jetzt wahrscheinlich, hört diesen Podcast und denkt, sag mal, komm du mir nach Hause.
3: Ja, ja. Es ist Gott sei Dank, wird es ja nicht live sein. Das heißt, ich komme erstmal noch zu Hause rein und vielleicht entschuldige ich mich vorher noch.
2: Ja,
3: jetzt aber ja, es ist eine Macke.
2: Jetzt habt ihr ganz viel über uns gelernt, kann man schon fast
3: ich
2: sagen.
3: Ich habe aber noch was so Tolles. Ich habe noch was.
2: Oh nein, ich dachte, du merkst es nicht.
3: Ich habe sowas witzig Gestörtes noch von dir.
2: Ja, bitte. Ah, ich dachte, du merkst es nicht.
3: Ja, ich muss mich entscheiden. Ich habe noch so zwei schöne Sachen. Ich fange mal mit dem
2: Lustigen. Machen
3: wir sie beide. Mir wurde aber auch gesagt, dass du dir dessen wahrscheinlich gar nicht so bewusst bist.
2: Okay.
3: Wenn du eine Sache bei der Hausarbeit streichen könntest oder einen Teil einer Sache? Oder was ekelt dich am allermeisten in der Hausarbeit? Es gibt so etwas, was du gerne ignorierst. Kategorie Abfall?
2: Oh ja, ich darf immer den, naja, abfällige Äußerung jetzt.
3: Abfällige
2: Äußerung. Ja, das ist mein Leistungsabfall jetzt. Ja. Pass auf, ganz, ganz schlimm. ja, wir haben einen Mülleimer, der nicht zugeht oben. Also der ist natürlich in so einem kleinen, unter der Spüle in so einem Schrank. Und der ist in der Regel immer sehr schnell voll, weil die Tüten zu klein sind,
3: ja,
2: die ich gekauft habe. Auch das ist vielleicht nicht so schlau, so suboptimal. Aber meine Aufgabe ist es, laut Absprache, den Müll rauszubringen.
3: Ja.
2: Und zwar alle drei. Also einmal den Umweltmüll, ja, also ne, dieses Glitsche da irgendwie, ne, so altes Obst und so. Dann die Zeitungsgelüde und natürlich den normalen Hausmüll. Mhm. So, den man dann ja irgendwann eigentlich beim Autofahren aus dem Fenster wirft. Und neben der Waschmaschine im Wald. Und ich habe diese Aufgabe und ich vergesse es einfach manchmal. Das ist gar nicht böse gemeint, sondern dann ist der einfach riesenvoll und ich tue dann immer noch was oben drauf, weißt du, so wie beim Tetris, wo dann noch eine Dose Hundefutter leer raufpasst oben drauf, das stapelt sich dann. Und irgendwann fällt mir ein, während ich das so stapel, ach Mensch, das ist ja deine Aufgabe, das hier gleich rauszubringen. Na super.
3: Ja, aber vor allem mit dem Biomüll hast du wohl so deine Probleme. Ja,
2: Glitsch und Ekel.
3: Aber deine liebe Nicola hat dich auch in Schutz genommen und hat gesagt, wenn ich mich dafür entscheide, das kundzutun, dann wird dir das unter Umständen gar nicht so bewusst sein, dass du dich kategorisch darum drückst, dem alten Apfel zu sagen, dass er gefälligst die Bude jetzt verlassen soll.
2: Ja, das ist wirklich schwierig. Ich gelobe Besserung.
3: Ja.
2: Ich gelobe Besserung. Aber es ist ein guter Hinweis, ne? Muss ich jetzt sagen an der Stelle.
3: Ja.
2: Und was war das Letzte?
3: Ja.
2: Ist das noch so ein Ding?
3: Ja, das ist ja fast so, das geht in die Kategorie Vollmeise.
2: Okay.
3: Ja. Ach. Du hast einen besonderes Gefühl für Symmetrie, was Dekoration angeht. Und Nicola ist das so herrlich egal. Und
2: ja, also bei mir muss immer alles quadratisch sein.
3: Ja.
2: Ich glaube, bin ich voll der Monk.
3: Ist
2: ganz schlimm.
3: Ist
2: also,
3: das so?
2: Ja, also auch so ein Teppich im Bad oder so, der muss parallel zur Badewanne liegen.
3: Und,
2: ne, so ein viereckiger oder rechteckiger, der darf nicht schräg liegen. Und hier in Fitznau, wenn wir in der Wohnung sind, da steht der Tisch an der Couch, steht von Nicola immer schräg und ich habe immer das Bedürfnis, ihn gerade zu schieben. Weißt du, wie bei Loriot das Bild hängt schief? Weil es sieht irgendwie komisch aus, es fühlt sich völlig falsch an, wenn da irgendwas schief im Raum liegt. Das stimmt wirklich. Und überall, wo ich hinkomme, muss ich alles erstmal so ein bisschen gerade hinlegen. Denn ist es, auch wenn es unordentlich ist, sieht es zumindest irgendwie ordentlich aus. Ist natürlich nicht ordentlich.
3: Ist dann halt gerade unordentlich.
2: Ja, natürlich ist dann gerade unordentlich, aber oh ja, das stimmt.
3: Und Nicola macht es dann gerne mal wieder schräg?
2: Ja, und dann komme ich. Und dann
3: ja.
2: Das ist ein ewiger Kampf.
3: Ja, aber ich muss sagen, lieber John, wenn das deine einzigen Macken sind, dann ist das ja alles sehr, sehr, sehr maximal sympathisch, wie du immer so schön sagst.
2: Ja, ich finde auch. Und ich freue mich einfach, dass ich in diesem Podcast nicht nur dich ein bisschen besser kennenlernen durfte, wie unsere Hörerinnen und Hörer auch, sondern dass ich zum Beispiel auch Schnucki kennenlernen durfte.
3: Ja.
2: Das finde ich sehr, sehr schön. Ich werde den
3: sollten wir mal einladen.
2: Den laden wir mal in Podcast ein.
3: Ja.
2: Na, der wird wahrscheinlich etwas schmallippig antworten.
3: Er ist schüchtern.
2: Aber trotzdem, ich danke dir an dieser Stelle.
3: Wir sind, ich danke dir, John.
2: Übrigens in zwei Wochen wieder für euch da. Ich darf gerade mal schauen. Hier guckt der Chef noch selbst. Schöne Grüße an dieser Stelle an Jan Böhmermann. Am 18. sind wir quasi wieder da. Das wäre Karfreitag.
3: Karfreitag.
2: Guck mal, da machen wir euch einen lustigen Karfreitag.
3: Ja. Na? Da verstecken wir uns.
2: Ja, natürlich. No? Und du bist dran mit deinem absolut schönsten Lieblingssatz.
3: Wieder ein Tag näher an der Rente.
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2: Herzlich willkommen zum ersten Babenhausener Babcast. Ja, was ist der Babcast denn genau? Tja, man könnte meinen, es ist einfach ein Podcast über die Marktgemeinde Babenhausen. Aber er ist so viel mehr. Sie können sich den Babcast mehr wie eine Radiosendung vorstellen. Mit unterschiedlichen Inhalten, Informationen, Interviews, Unterhaltung und vieles mehr. Natürlich müssen Sie den Babcast nicht auf einmal durchhören. So mancher hat schon die Bedenken geäußert. Ja, das ist ja viel zu lang. Aber jetzt überlegen Sie sich mal, wie lang denn ein Film geht. Der Herr der Ringe zum Beispiel. Oder gar wie lange ein Radiosenderprogramm macht. Sogar ganze 24 Stunden an 7 Tagen die Woche. Also, ich kann Ihnen versprechen, die Themen werden nicht langweilig und sind bestens geeignet, um die Sendung während der Hausarbeit, im Büro, im Auto oder ganz bewusst in der Badewanne zu hören. Was haben wir alles in der ersten Folge? Wir beginnen mit der Rubrik Marktaktuell. Hier erfahren Sie Neuigkeiten aus dem Fuggermarkt. Wann wird wo gebaut? Was entschied der Gemeinderat? Und wie ist die Lage allgemein im Markt? Bezugnehmend darauf stellt sich unsere Bürgermeisterin im Interview bei Nachgefragt allen Fragen aus der Bevölkerung und bietet so eine Möglichkeit des aktiven Austauschs. Aber auch die Unterhaltung kommt nicht zu kurz und so erfahren Sie bei 87727 Sport alles rund um unsere Sportvereine, Ergebnisse, Spielberichte und vieles mehr. Wann wird wo und wie gefeiert oder Ausflüge geplant? Das verrät Ihnen unser Veranstaltungskalender. Weiter geht's mit Babenhausens Wirtschaft. Welche Firmen sind besonders innovativ? Welches Unternehmen hat eine besonders spannende Historie? Wie verhält es sich um unsere Arbeitgeber im Ort? Dann machen wir weiter mit Menschen, die bewegen. Eine Rubrik für jedermann und jede Frau, die, wie der Name schon sagt, etwas bewegen. Ob die eigene Geschichte oder der Tatendrang, für den Markt etwas zu bewegen oder jene, die einfach nur hier leben und es wert sind, kennengelernt zu werden. Auch die Kleinen kommen natürlich nicht zu kurz und so gibt es im Babcast auch ein liebevoll gestaltetes Kinderhörspiel, vorgetragen von unseren Kindern selbst. Glückwünsche zu allerlei Anlässen werden in der Rubrik Der Babcast gratuliert vorgetragen und damit wir Sie noch möglichst lange zu was auch immer beglückwünschen können, bieten wir Ihnen während der Sendung den Gesundheitstipp des Monats. Sogar gekocht wird im Babcast in der Rubrik Das kulinarische Babenhausen, hier schmeckt's. Und bei all den Informationen und Unterhaltung ist auch eine Rubrik zu hören, die uns wieder an unsere Wurzeln erinnern und uns runterbringen soll. Die Kirche beteiligt sich ebenfalls mit einem, ja, man kann schon fast sagen, 10 Minuten Online-Gottesdienst. Abgerundet wird der Babcast dann mit Landrat Alex Eder und News aus dem Unterallgäu. 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
5: Hier ist das Daily Update vom 2. September, damit einen schönen Mittwoch. Heute vor 70 Jahren wurde Lotto plötzlich richtig groß. Denn im deutschen Lotto-Block lag erstmals mehr als 1 Million Mark im Jackpot. Klingt fast nach dem ersten Lotto-Millionär, aber ganz so einfach war es nicht, denn die Gewinnsumme wurde einfach mal unter 13 Glückspilzen, die alle Zahlen richtig hatten, aufgeteilt. Trotzdem war damit am heutigen Tag vor 70 Jahren erstmals die Millionenmarke im Jackpot geknackt. Und spätestens ab da dürfte bei vielen der Gedanke aufgekommen sein, mit 6 Richtigen könnte sich das Leben ziemlich schnell verändern. Heute vor 104 Jahren bekam Deutschland seine Nationalhymne. Reichspräsident Friedrich Ebert erklärte das Deutschlandlied ganz offiziell zur Hymne. Geschrieben wurde der Text zwar schon viel früher, 1841 von August Heinrich Hoffmann von Fallersleben, heute allerdings wird nur noch die dritte Strophe gesungen, mit den bekannten Worten Einigkeit und Recht und Freiheit. Und genau da kommt vielen wahrscheinlich die Fußball-WM von diesem Jahr wieder in den Kopf. Ja, wir hätten das Lied deutlich gerne deutlich mehr gesungen. Einer der bekanntesten Internetbrowser wird heute volljährig. Google Chrome feiert nämlich heute seinen 18. Geburtstag. Am 2. September 2008 brachte Google den neuen Browser in mehr als 100 Ländern an den Start und griff damit auch erstmals den damaligen Platzhirsch Internet Explorer an. Kostenlos, schnell und schlicht sollte Chrome sein und das hat er erfüllt. Und heute ist er für viele einfach der ganz normale Weg ins Internet. Aus dem Neuling von damals ist längst ein echter Browser-Gigant geworden. Wir sagen Happy Birthday. Genau diese Melodie haben wahrscheinlich viele sofort noch im Ohr. Heute vor 15 Jahren stand genau dieser Song von Marlon Rudette namens New Age ganz oben in den Charts. Nein.

0: Am 2. September 2011 schaffte es der Titel auf Platz 1 der deutschen Charts und blieb dort auch ganze 8 Wochen. Der Track klang einfach nach Urlaub und vor allem guter Laune und ist einfach schon wieder 15 Jahre alt. Unglaublich. Und das war das Daily Update vom 2. September. Heute ist übrigens der Tag der Kokosnuss. Man sollte sich dafür einfach heute im Supermarkt mal eine Kokosnuss kaufen. Haben wir auch gemacht. Jetzt liegt die schon seit 3 Stunden hier in der Küche der Radioredaktion. Und wir haben uns einfach damit abgefunden, dass sie geschlossen bleibt. Sven Weikamm, Daily Redaktion.
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1: Ja, schön, dass ihr dabei seid. Freitag, 26. Juni. Juni, ja, tatsächlich.
3: Julo und Juni, sagst
1: genau,
3: du.
1: Genau, genau. Stefan Mund ist dabei und?
3: Und John Ment.
1: Ja, ich finde, das kommt immer zu kurz.
3: Ja, aber so. Ja, du bist halt auch einfach mit einem kurzen Namen geboren.
1: Was soll man machen? Eure Gebete wurden erhört. Wir sind wieder da für euch. Ganz klar, alle 14 Tage. Ihr habt doch schon jeden unserer Podcasts gehört. Mittlerweile sind es über 40. Wir haben so tolle Gäste bei uns gehabt. Und auch heute freuen wir uns, ich sag mal, in einer speziellen Sonderfolge, die sehr, sehr, sehr, sehr wichtig wird. Warum, das werdet ihr sicherlich hören innerhalb der nächsten 20, 30 Minuten. Vorher, ganz wichtig, lieber Stefan, Urlaub. Wann ist bei dir Urlaub angesagt?
3: Im Oktober.
1: Im Oktober. Guck mal, hast du noch ein bisschen Zeit?
3: Ja, ich darf noch ein bisschen.
1: Ich musste einfach diese Geschichte euch weitererzählen, weil ich fand das so lustig. Ein Freund von mir war mit seiner Freundin auch schon, die waren schon im Urlaub, die waren auf Fuerteventura und haben dort gebucht, Halbpension. Und wer noch nie auf Fuerteventura war, ich zum Beispiel, der weiß, dass es wohl eine sehr kärgliche Insel ist. Also,
3: ja, so wie alle Kanaren.
1: Es wird wohl, meisten, ja. Ich glaube, Lanzarote ist anders. Ne?
3: Noch kärger, ja.
1: Nee, das soll ja schöner sein tatsächlich.
3: Na, es sind halt alles Vulkaninseln. Ne? Es ist ja so. Auch. Ich habe mal gehört, dass tatsächlich auch die Mondfahrzeuge auf Lanzarote getestet wurden aufgrund der Beschaffenheit.
1: Ach wirklich?
3: Ja, das, ob das stimmt, weiß ich tatsächlich nicht. Aber ich finde, das hat ja auch seinen Reiz.
1: Natürlich,
3: wenn das und ich mal hab, alles nicht so grün.
1: Und ist. Ich habe gehört, zum Beispiel Fuerteventura, aber das ist nur ungesundes Halbwissen, sollen tatsächlich auch Teile von Star Wars gedreht worden sein, einfach weil die Gegend so unwirtlich ist. Ne? Also insofern. Aber die Geschichte ist ja eine völlig andere. Und zwar mein Freund und seine Freundin haben dort in einem Hotel Halbpension gebucht. Kamen da an, sind da rein und haben festgestellt, Gandalf wäre hier der Jüngste. Ich fand das so geil, Gandalf wäre hier der Jüngste.
3: Yeah.
1: Weil es waren fast nur sehr alte oder sehr, sehr alte Menschen in diesem Hotel.
3: Ja.
1: Es war wie so eine Rollator-Ausstellung im Grunde. Und wirklich überhaupt nichts gegen alte Menschen, bitte nicht falsch verstehen. Aber es war natürlich für den gebuchten Urlaub dieser zwei jungen Leute ein bisschen schwierig, sich dann darauf einzulassen. Und sie haben dann den Weg gewählt und sind dann irgendwie über R&B noch in eine Wohnung gegangen und sind dann zum Essen immer ins Hotel, weil es gab halt Halbpension, gab halt auch gutes Essen. Und dann haben sie alle zusammen gegessen und das war ja dann auch nett. Aber es gibt ja so Dinge, wo du dann ankommst an deinem Urlaubsort, in deinem Hotel und denkst, das darf doch wohl alles nicht wahr sein. Da ist natürlich Frauke Hannes dabei. Hallo Frauke.
3: Erstmal. Hallo Frauke.
4: Hallo ihr beiden. Schön, euch immer schon vorab zuhören zu können.
1: Frauke, hast du auch schon mal sowas erlebt, dass du an den Urlaubsort deiner Wahl gekommen bist und dann erstmal einen Schock bekommen hast, wegen irgendwas, was anders war, als du dir das vorgestellt hast?
4: Ja, also jetzt, wo du so fragst, definitiv, ist zwar schon etliche Jahre her, ich war mit meinem Mann, als wir noch keine Kinder hatten, in einem Hotel auf Mallorca.
1: Ja.
4: Und was wir nicht wussten, war, dass es ein Familienhotel ist mit sehr vielen kleinen Kindern und abends ja Kinderdisco. Und wir haben gefühlt zwei Wochen durchgehend die gleichen Songs gehört, weil unser Zimmer auch dahin rausragte. Es war schockierend.
3: Das ist so. Aber wenn man dann Kinder hat, das wirst du ja bestätigen, dann ist das plötzlich gar nicht mehr so schlimm und dann sucht man auch noch freiwillig gezielt nach Family Resorts mit möglichst viel Unterhaltung und tralala und weiß es erst wieder zu schätzen, wenn die Kinder das nicht mehr so aktiv nutzen, wie schön das eigentlich sein kann. Aber letztendlich will man ja auch selber Urlaub haben und je mehr die Kinder beschäftigt werden ringsrum, muss man nicht selber permanent sich überlegen, was man als nächstes macht und das ist dann als Family Hotel ist sowas super, aber als alleinreisendes Paar bin ich voll bei dir, sucht man sich nicht wirklich freiwillig aus. Dann lieber Gandalf. Ne? Da ist wenigstens Ruhe im Hotel.
1: Frau Hannes, wir freuen uns sehr, dass du heute dabei bist. Da schließt sich der Kreis wieder ein bisschen, weil es geht tatsächlich auch um viele ältere Menschen in diesem Podcast heute. Es ist ein ganz spezieller Podcast, denn du bist Kriminalhauptkommissarin in Hamburg in der Prävention, in der Kriminalprävention. Fachstab 32, nimm uns bitte kurz mit auf die Reise. Was bedeutet Fachstab 32, Frauke?
4: Im Endeffekt bedeutet es sehr viel, aber vor allen Dingen ist der Hintergrund, dass wir für ganz Hamburg zuständig sind und die Inhalte, die wir erarbeiten, an alle sozusagen verteilen können und mit den Polizeikommissariaten in ganz Hamburg zusammenarbeiten.
1: Ja, und das, was ihr in der Prävention bearbeitet, betrifft ja eigentlich Menschen nicht nur in Hamburg, sondern eigentlich fast weltweit, kann man sagen. Weil es geht auch in diesem Podcast heute um ältere Menschen oder auch eben sehr alte Menschen, die vielleicht leichter reinzulegen sind als jüngere Menschen, mit ganz perfiden Mitteln, mit ganz unfassbaren Tricks. Ich sag nur Stichwort Gisela Höfer. Gisela Höfer, die ja in dem Video, über das wir heute sprechen wollen, auch eine ganz, ganz wichtige Rolle spielt. Es ist eine Frau, die durch einen Schockanruf reingelegt werden soll. Even natürlich zu unserem Konzept kommen, dass du als unser Gast die Sätze, die wir Anfang beendest. Verrat uns ganz kurz, es gibt diese Kampagne, bei der ich ja auch dabei sein darf. Vorsicht, Schockanrufe. Was steckt dahinter, Frauke?
4: Dahinter steckt, dass wir seit zig Jahren die Problematik haben, dass sich bestimmte Tätergruppen diese Taten ausgesucht haben. Das heißt, über Telefonanrufe Menschen dazu bringen, ihr gesamtes Vermögen, was man dinglich übergeben kann, zu verlieren, also zu übergeben in Bargeld, Schmuck oder Gold und somit die Menschen dem finanziellen Ruin erleiden. Und dagegen wollen wir natürlich polizeilich nicht nur innerhalb Hamburgs, sondern bundesweit dagegen kämpfen und Prävention betreiben und daher diese Projektgruppe, aus der dieser Film entstanden ist.
1: Ja, ich will den Film ganz kurz beschreiben. Es geht um eine ältere Dame, sie heißt Gisela Höfer. Sie bekommt einen Anruf, wo sich ihre angebliche Tochter Maria meldet, aber sehr weint und sehr laut. Also man kann im Grunde gar nicht so richtig verstehen, wer ist das jetzt genau? Man hört nur, es ist wohl offensichtlich eine junge Dame. Dann wird das Telefon weitergereicht an einen Polizisten, an einen mutmaßlichen Polizisten. Und der dann sagt, ja, ihre Tochter hat gerade jemanden mit dem Auto umgefahren und wir haben sie jetzt hier und ihr geht's gut, aber dem Opfer geht's gar nicht gut. Ich glaube, das ist sogar verstorben. Und es geht darum, dass jetzt schnellstmöglich eine Kaution hinterlegt werden soll, damit die Tochter wieder auf freien Fuß kommt. Und da ist man als Mutti natürlich, ne, im Fall von Gisela Höfer, sagt, ja, um Gottes Willen, meine Tochter muss da weg. Und sagt dann, ihr geht's gut, aber diese Kaution, das ist sehr dringlich, sehr zeitgebunden. Und wie viel Geld haben Sie denn im Haus und was können Sie so zur Verfügung stellen, damit wir das hier abholen und damit ihre Tochter schnellstmöglich wieder auf freiem Fuß ist. Das so ein bisschen kurz zusammengefasst, die Frau geht dann zur Bank, man gibt ihr noch den Trick oder den Tipp mit, ne, weil sie soll 60.000 Euro abheben. Ja, dann sagt dieser mutmaßliche Polizist dann am Telefon, dann sagen sie doch einfach sowas wie, sie wollen ein Auto kaufen oder eine Renovierung bezahlen. Und diese Frau, diese arme Frau, ältere Dame Gisela Höfer kommt dann zur Bank und erzählt das einem Bankmenschen zitternd, mit zitternder Stimme. Der merkt das zum Glück. Ganz wichtige Schnittstelle auch, finde ich, in diesem Video. Dass da irgendwas nicht stimmen kann, weil die Frau so wahnsinnig verzweifelt wirkt und eben auch sehr schnell das Geld haben will in dieser unfassbaren Höhe. Die Frau wird dann zur Leiterin der Bank gebracht und da kommt es dann halt raus. Das Ganze war Betrug, eine ganz üble Masche. Die Gisela Höfer sollte auch das Handy anhaben, ne, mit dem mutmaßlichen Polizisten noch dran, damit das alles irgendwie weiter verfolgt werden kann und schlussendlich unterm Strich ja der Frau ein schlechtes Gewissen machen soll, wenn sie anfängt zu zweifeln an der ganzen Geschichte. Film,
4: das Handy sollen sie anhaben halt wegen der Kontrolle. Die Täter wollen die Kontrolle behalten, genau. Insofern wollen sie mithören.
1: Ja, es ist schlimmer als jeder andere Film, den man gesehen hat, weil ich war wirklich schockiert. Du, Stefan, du hast es ja auch gesehen.
3: Ich wollte mich auch nochmal einschalten dazu. Ich bin natürlich auch immer einer gewesen, man hört das ja viel und oft, dass mal wieder so eine Geschichten passiert sind. Hat sich aber wirklich ja noch nie mehr mit professionellen Schauspielern, die das jetzt sehr schön darstellen.
1: Das, eindringlich.
3: Also eindringlich, wo wirklich wie energisch das ist, wo man sagen muss, verdammt, das hätte meiner Oma passieren können oder selbst für meiner Mutter, wenn jetzt dann heutzutage auch noch mit einer KI-generierten Stimme die Stimme kopiert wird, dass man einfach in dem Moment so schnell drin ist in diesem Strudel und das auch glaubt. Ich meine, das sind ja auch Profis, die das wiederum, diesen Betrug durchführen. Die wissen genau, welche Knöpfe sie drücken müssen. Und ich habe es trotzdem immer belächelt und muss aber sagen, es ist einfach natürlich noch eine Generation, die angesprochen wird, die eben nicht wie wir mit Social Media immer mehr reingewachsen sind. Jetzt nochmal die Generation unserer Kinder, die damit aufwächst. Aber zumindest ist uns bekannt, was es für Problematik gibt. Aber wer jetzt 80 plus ist und einfach zu einer ganz anderen Zeit groß geworden ist und einfach noch ein Grundvertrauen in Menschen hat, ja, der ist da einfach eine leichte Beute.
4: Also ich muss dazu sagen, ein Grundvertrauen haben wir eigentlich auch. Wir sind vielleicht aufmerksamer durch Social Media und durch das, was in den letzten 10, 15, 20 Jahren entstanden ist, ob das Grundvertrauen hat so gut wie jeder. Und es wäre ja auch schade, wenn das nicht so wäre. die Täter nutzen halt andere Dinge aus, wenn Menschen alt werden. Aber vor allen Dingen muss ich eins noch sagen, es wurde ja eben auch gesagt durch die Stefan wegen einer möglichen KI-Stimme. Mhm. So weit sind die Täter noch nicht. Oh, okay. Nicht nach unserer Kenntnis nach, auch nicht in der Bund-Länder-Projektgruppe, in der ich mich befinde. Und wir sind ziemlich sicher, es wird kommen. Sie sind mit Sicherheit auch schon dabei, aber so weit sind die noch nicht. Und gerade bei den Schockanrufen, wenn am Anfang eine Frau oder ein Mann, die sich als Tochter oder Sohn ausgeben, schreiend, weinend, jammernd das angeben, dass sie gerade einen tödlichen Unfall verursacht haben und es ihnen ganz schlecht geht und sie gerade bei der Polizei sind, dann brauche ich gar keine KI. Das ist, die Leute werden ja innerhalb von Sekunden in diesen Schockzustand versetzt, die Angerufenen. Mhm. Und die logische Beurteilungsfähigkeit, wenn ich das glaube, bei einer schreienden, sowieso verzerrten Stimme, die logische Beurteilungsfähigkeit wird da außer Kraft gesetzt und dann denke ich nicht mehr nach. Dann denke ich, das ist meine Tochter, insbesondere weil die Täter leider total professionell sind.
1: Frauke, wie ist denn jetzt eure Strategie bei der Kriminalprävention? Wirklich, dass das in alle Haushalte gerät, also vor allen Dingen auch bei den älteren und alten Menschen landet?
4: Genau, also man muss natürlich auch dazu sagen, die Strafverfolgung, also unser Ermittlungsbereich ist hier in Hamburg, aber auch in den meisten anderen Bundesländern wirklich sehr gut ausgerichtet in diesem Bereich. Telefonbetrug zum Nachteil älterer Menschen. Es gibt nämlich mehrere Varianten dazu. Aber natürlich versuchen wir präventiv auch zu wirken. Und klar, das ist Öffentlichkeitsarbeit. Da sind wir immer dran, möglichst viel rauszubringen über Zeitschriften, über Wochenblätter, über, wenn es auch geht, Fernsehen, Radio. Und natürlich sind wir vor allen Dingen erfolgreich, das ist allerdings sehr mühsam, mit den Leuten zu sprechen. Das heißt, mhm, es werden Vorträge gehalten von uns selber, aber natürlich auch von unseren Schutzkollegen, die da sich firm gemacht haben. Und das ist die beste Prävention, wenn man den Leuten klar macht, wie ernst das Ganze ist und dass im Endeffekt jeder darauf reinfallen könnte.
1: Ja, das ist, ich habe mich da mal ein bisschen eingelesen, dann nachdem ich ja auch Teil eurer Kampagne sein durfte. Vorsicht, Schockanrufe, John Mendt warnt. Wilde Story am Telefon, leg sofort auf, ne? Das ist ja genau das. Ja. Und aber ich glaube, hier sind wahrscheinlich dann auch die, ich sag mal, die Angehörigen gefragt, ne? Also die Kinder, die Kindeskinder, die das dann erfahren und ihre Großeltern oder Urgroßeltern entsprechend darauf vorbereiten. Und sagen, falls man so jemand anruft, dann was gibt es denn da für Möglichkeiten? Also wie kann ich, woran erkenne ich, oder ich habe mal gehört, was ganz gut ist, ist, wenn man sagt, ich würde gerne zurückrufen, wenn das geht. Oder auch was vielleicht ein Trick ist, wir haben nämlich hier gerade schon im Kreis drüber diskutiert, über genau die Geschichte, dass man vielleicht mit der Familie ein Passwort vereinbart, was unbedingt fallen muss. Sind das so Hilfsmittel, die auf dem Weg helfen, die Täter ja auszutricksen?
4: Genau. Im Endeffekt habt ihr euch genau die richtigen Gedanken gemacht. Ne? Es ist, man muss sich wirklich überlegen, was kann ich denn überhaupt tun? Und es muss natürlich klar sein, eine hundertprozentige Sicherheit gibt es leider nicht. Gibt es nicht, weil die Täter halt die Gegebenheiten ausnutzen, die Menschen mit sich bringen, wenn sie älter werden oder sogar alt werden. Das ist ja das Ziel der Täter, alte Menschen ans Telefon zu bekommen. Aber ja, genau, zurückrufen und zwar unter der Nummer, die mir bekannt ist. Mhm. Wenn ein Familienmitglied betroffen sein soll bei diesen Anrufen oder aber Codewörter vorher fest verabreden und auch für die ältere Generation auch aufschreiben, sodass das klar ist, mit diesem Wort, nur mit diesem Ort können wir auch mal über Geld reden. Aber im Endeffekt geht es immer darum, wenn mir am Telefon jemand vorgibt, irgendeine wirklich ernste Geschichte, aber die damit verbunden ist, dass ich mein gesamtes Vermögen, hier geht es nicht um 1.000 Euro. Hier geht es immer um das gesamte Vermögen der einzelnen Personen. Und wenn es darum geht, bei einem Telefonanruf, dass ich das an eine fremde Person übergebe, dann kann das nur Betrug sein.
1: Ja. Frauke Hannes,
4: das muss den Leuten klar werden.
1: Ja, du bist Kriminalhauptkommissarin, bist da sehr engagiert, wie wir gehört haben, was wir auch richtig gut finden. Hast du denn selber in deinem Familienkreis, Bekanntenkreis etwas Ähnliches auch schon mal erlebt?
4: Ich habe leider eine sehr, sehr kleine Familie und meine Schwiegermutter ist wahrscheinlich schon hochgradig genervt von mir. Sie ist gerade 86 Jahre alt geworden. Ich weiß gar nicht, wie oft ich mit ihr über diese Varianten und aber auch über andere Sam-Delikte, so nennen wir das, Straftaten zum Nachteil älterer Menschen, Sam, ja, mit ihr darüber gesprochen habe. Also ich warne sie immer wieder, weil ich natürlich weiß, je älter man wird, das betrifft mich so wie jeden anderen natürlich dann auch, desto mehr kann es sein, dass man auch etwas vergisst, was man eigentlich verinnerlicht hat. Also ja, wir haben das immer wieder, das Thema. Sie ist aber noch nicht angerufen worden. Im Gegensatz zu mir, ich bin schon angerufen worden.
1: Was?
4: Ja, ich habe den Vornamen Frauke. Und die Täter gehen ja nach Vornamen, die sie über alte Telefonregister finden oder aber übers Internet oder.
1: Ja.
4: Gehackte Adresslisten etc. Frauke gehört jetzt schon zu den Namen, da könnte jemand älter sein und dann wird derjenige oder diejenige angerufen, es wird probiert. Die meisten fallen nicht drauf rein, aber wenn so ein bis zwei Leute in der Woche drauf reinfallen, die sie anrufen und dann bekommt man 50, 60, 70, 80, 100.000 Euro, das ist schon eine Einnahme, die recht gut ist.
1: Also das sind ja dann so Namen wie, also jetzt Frauke, aber auch so Erna zum Beispiel oder Bertha, Gertrud, Gerda, also so die älteren Namen. Aber Männer betrifft das ja genauso, ne? Also ich weiß zum Beispiel, der Vater meiner Frau, also mein Schwiegervater, der ist tatsächlich vor kurzem auch angerufen worden. Der wird jetzt demnächst 90 im November. Und er hatte auch einen Anruf, wo jemand geweint hat und das sollte angeblich seine Tochter gewesen sein. Und dann wurde gesagt, ja, hier, ihre Tochter hat jemand totgefahren im alkoholisierten Zustand. Und dann fiel ihm aber auf, dass meine Ehefrau Nicola, die fährt gar nicht mit dem Auto zur Arbeit, die fährt halt immer mit der Bahn. Und dann hat er einfach aufgelegt und hat seinen Sohn angerufen, der bei der Kriminalpolizei auch arbeitet.
4: Ja.
1: Und der hat auch gleich gesagt, alles richtig gemacht, aufgelegt, perfekt.
4: Genau. Genau, also wir sagen immer, hören Sie auf Ihr Bauchgefühl. Ne? Das Bauchgefühl ist bei den meisten vorhanden, nicht bei allen, aber bei den meisten vorhanden. Und dann hört man halt nicht drauf, weil die Geschichte so gut vorgetragen wird. Ja, aber es fallen auch Männer drauf rein, es werden auch Männer angerufen. Aber man muss ganz klar sagen, zwei Drittel der Opfer sind weiblich und ein Drittel der Opfer sind männlich. Das wissen wir durch interne Auszählungen hier in Hamburg.
3: Hm. Ja. Aber sag mal, Frauke, auflegen ist sicherlich zum eigenen Schutz sicherlich eine gute Variante. Aber wäre es nicht eigentlich viel schöner, wenn alle so tough wären und eigentlich den Spieß umdrehen und den Betrüger betrügen, indem sie nämlich einfach heimlich die Polizei rufen und die dann zu Hause die Tür aufmachen?
1: Ja, oder du das vielleicht sogar gemacht hast, weil du wurdest ja offensichtlich auch, solltest Opfer werden. Hast du mitgespielt und wurden diejenigen dann verhaftet?
4: Nein, ich muss euch ehrlich gestehen, ich habe ihn einfach maßlos beschimpft.
3: Okay. Richtig. Sehr befreiend auf jeden Fall. Ne?
4: Ja. Weil ich so wütend war und ihm einen Fluch an den Hals gewünscht. Nein, habe ich nicht gemacht. Und das wissen wir natürlich auch, dass die allermeisten Menschen das nicht zur Anzeige bringen, weil sie nicht drauf reinfallen und auch keine Lust haben, das zur Anzeige zu bringen. Aber wir erfahren doch von vielen Fällen, das muss man auch sagen, denn dieses Mitspielen und das, sagen wir mal, die Polizei gleichzeitig anzurufen, sagen wir mal, übers Handy, was ich vielleicht auch habe als 80-jährige Frau oder 85-jährige Frau, das bedarf eines guten Nervenkostüms. Mhm. Wir wissen, je älter die Leute werden, desto mehr kommt es vor, dass das Nervenkostüm eben nicht so ausgeprägt ist. Die können das einfach nicht mehr. Und deswegen verlangen wir das auch nicht.
1: Ganz klar. Unser Konzept ist ja bei Erhi und Imsen, ihr hört immer noch euren Lieblingspodcast natürlich heute am Freitag, ist ja, dass wir Sätze beginnen und unser Gast beendet. Und wenn so einer verhaftet wird, so ein Krimineller, dann droht ihm
4: ein Verfahren und hoffentlich auch eine Strafe. Derjenige, der verhaftet wird nach einer Tat direkt, ist meistens der Abholer. Wir brauchen aber dazu die Haupttäter und die sitzen nicht in Deutschland.
3: Okay, das macht die Sache schwieriger. Ja. Liebe Frauke, wenn man sich so schön aufregen kann auf Arbeit, weil es einfach so viele Menschen gibt, die so sind, wie sie sind und dafür sorgen, dass euch die Arbeit nie ausgeht, dann kannst du am besten entspannen, indem du
4: mit meinem Hund natürlich spazieren gehe und das genieße ich sehr tagtäglich.
1: Wenn du die Möglichkeit hättest, ein Ministerium in Deutschland zu übernehmen, dann wäre das?
4: Also auf jeden Fall sowieso die Bundespräsidentin an sich, nicht nur Ministerium.
1: Ah, oha.
4: Bundespräsidentin, und dann würde ich erstmal Regeln einführen, die natürlich sehr, sehr gut für die Ermittlungen der Polizei sind.
3: Ah, okay. Meine Stimme kriegst du.
1: Ja, Bundespräsidentin Frauke Halles.
3: Ja.
1: Das wäre doch das.
4: Eindeutig.
1: Finde ich gut. Das ist auch eine klare Maßnahme.
3: So, Frauke, und wenn du jetzt nur noch Geld hättest für 3 Produkte im Supermarkt, welche wären das auf jeden Fall, die in deinem Einkaufskorb landen?
4: Hundefutter, Katzenfutter, Pferdefutter.
3: Und was isst du?
1: Genau, wollte ich auch gerade fragen.
4: Ich kümmere mich erst um die Tiere und dann bin ich dran.
3: Oh, sehr selbstlos.
1: Aber das heißt, dann habt ihr nicht nur den schönen Berner Sennhund, sondern ihr habt auch noch Katzen und Pferde oder ein Pferd?
4: Ja, meinen sehr süßen kleinen Kater. Und meine Tochter, die bei uns noch lebt, weil sie zurzeit studiert, hat noch ihr Pferd, krank und alt, aber auch sehr süß, und die müssen alle versorgt werden.
1: Ach, ist doch großartig. Frauke, das Buch, das dich in deinem Leben am meisten beeindruckt hat, ist?
4: Das kann ich so nicht sagen, weil ich viel Leser bin und dementsprechend etliche Bücher gelesen habe. Im Wohnzimmer ist eine ganze Bücherwand voll mit unseren Büchern. Ich bin einfach sehr beeindruckt von Büchern, die so nahbar geschrieben sind. Ich mag sehr gerne Biografien, ich mag sehr gerne geschichtliche Romane, aber ich mag auch sehr gerne mal einfache Romane ist nicht so mein Ding, aber auch Sachbücher gefallen mir sehr gut. Also da gibt es kein erstes.
1: Ist es nicht so, dass du als, ich sag mal, du bist Kriminalhauptkommissarin, dass du dann so Bücher liest, die ich gerne lese, ganz anders wahrnimmst? Also ich sag mal, ich lese zum Beispiel total gerne Joe Nesbø, diese Harry-Hole-Geschichten. Das sind ja einfach, ne, tolle Kriminalgeschichten. Und
4: lese ich gar nicht.
1: Liest du gar nicht?
4: Nein, lese ich gar nicht.
1: Okay, warum nicht?
4: Weil es geht wahrscheinlich mir genauso wie Menschen, die im Krankenhaus arbeiten, ob nur als Krankenpfleger oder Krankenschwester oder Arzt, Ärztin. Es entspricht einfach überhaupt nicht der Wahrheit und das ist manchmal schwer zu ertragen.
3: Verstehe.
1: Okay. Ja, das ist ja so, du liest da so Bücher ganz anders. Das ist wie ein Regisseur, der sieht ja Filme ganz anders. Mhm. Ne? Oder ein Sänger, der hört Musik ganz anders. Und genauso ist es natürlich bei euch im Job, dass man Dinge ganz anders wahrnimmt und weiß, dass es einfach wirklich für die breite Masse so dargestellt wird, dass es irgendwie noch nachvollziehbar wird und spannend bleibt.
4: Toll geschrieben meistens, das will ich auch gar nicht angreifen, aber das ist halt, wenn man den Beruf wirklich ausübt, ist das für mich dann doch nicht mehr von Interesse. So geht es mir auch mit Serien, von Kriminalserien ist auch nicht mein Fall.
1: Okay, also beim Tatort bist du raus.
4: Ja, da bin ich raus.
1: Okay. Ja, dann danken wir dir ganz herzlich. Frauke Hannes, Kriminalhauptkommissarin, Fachstab 32, Kriminalprävention. Wir nehmen ganz viel mit. Wir hoffen sehr, dass ihr, unsere Hörer von Erhi und Imsen, das mitnehmt jetzt in euren Freitag, vielleicht auch in euren nächsten Besuch bei Oma, Opa, und das Ganze ein bisschen weiter transportiert natürlich. Leg sofort auf, ist das Stichwort. Wenn einer anruft und sagt, rate mal, wer hier spricht, ist, glaube ich, auch so ein Zeichen, wo man aufpassen sollte, ne, Frauke?
4: Das ist der alte Enkeltrick, der wird kaum mehr angewandt, das muss man ganz klar sagen. Es sind andere Varianten, und der Enkeltrick mit rate mal, wer dran ist, das hören wir fast gar nicht mehr.
3: Okay. Ich würde das gerne nämlich zum Abschluss, hätte mich jetzt genau das mal interessiert. Merkt ihr in der Prävention eigentlich, dass die immer mehr auf Granit beißen mit ihren Maschen, oder sind die so dran, sich weiterzuentwickeln, dass das eigentlich eine Never-Ending-Story bleiben wird? Oder darf man sich auch freuen darauf, dass irgendwann die Generationen, die nachrutschen, vielleicht gefeilter davor sind?
4: Also wir freuen uns über jeden Menschen, es ist ernst gemeint, über jeden Menschen, den wir dafür bewahren, aber die Zahlen sagen nichts Gutes.
3: Okay.
4: Gar nichts Gutes. Also ja, in Hamburg kann ich natürlich nur genau die Zahlen benennen, aber wir haben gedacht 2023, 2024, Mensch, das wird deutlich weniger, und wir sind hier auf einem ganz guten Weg in Hamburg. Ne? Mhm. Ihr wisst ja, die Polizeien sind eben Bundesländersache und wir sind für Hamburg zuständig. 2025 hat sich leider gezeigt, dass wir uns geirrt haben. Da kam eine neue Variante auf und die Schadenssumme ist so hoch wie noch nie.
1: Kann man was über die neue Variante sagen?
4: Ja, natürlich, klar. Es gibt sowieso ja mehrere Varianten. Die Schockanrufe, darüber haben wir schon gesprochen.
1: Ja.
4: Aber es gibt die neue Variante, ist diejenige, dass jetzt angebliche Bankmitarbeitende anrufen und von komischen, auffälligen Überweisungen sprechen, Transaktionen sprechen. Von den Angerufenen, und die Angerufenen werden eben dann auch gefragt, waren Sie das denn überhaupt selbst? Also haben Sie das hier alles beauftragt? Und die Leute natürlich, nein, haben wir nicht, oh Gott, oh Gott, oh Gott. Und dann wird einem erzählt, dass man schon bei mehreren Personen dieses bemerkt habe, und man habe schon die Polizei informiert. Die haben schon ein großes Ermittlungsverfahren deswegen eröffnet, und man würde innerhalb weniger Minuten bei Ihnen vor der Tür erscheinen als Polizist und Sie befragen wollen. Und genau das geschieht auch. Hier ist also der Kontakt direkt an der Haustür und dann möglichst auch in die Wohnung. Das ist bei den anderen Varianten nicht so. Mhm. Und dann wird dort entweder die EC-Karte mit der PIN abgefragt oder es wird einem das gesamte Vermögen gezeigt. oder es wird eben auch abgelenkt und gestohlen. Und dadurch sind die Zahlen jetzt leider letztes Jahr in die Höhe so geschossen. Ja.
3: Und das klingt jetzt auch gar nicht mehr unbedingt einer Zielgruppe der älteren Generation, dass es die betrifft, sondern das kann ja tatsächlich dann schon wieder Leute im mittleren Alter auch gut erwischen, die...
4: Nee, also es ist ganz klar ältere Generationen, also gerade bei diesen Telefonbetrügereien, die sich ja fast ausschließlich übers Festnetz anbahnen, sind Senioren betroffen, muss man ganz klar sagen. Also über 90% der Personen, die darauf reinfallen, sind über 65 Jahre. Und wir wissen, dass gut über 70% über 80 Jahre alt sind, die darauf reinfallen. Also das betrifft schon Senioren, aber es gibt natürlich genügend andere Trickbetrügereien, die auch Jüngere betreffen.
1: Hast du für uns noch eine Online-Empfehlung? Also wo können sich unsere Hörerinnen und Hörer von Erhi und Imsen auch noch mal genauer informieren, wenn sie zum Beispiel online mal schauen wollen?
4: Im Endeffekt auf jeder Website der Polizeien, der Bundesländer. Aber natürlich kann ich nur www.polizei.hamburg empfehlen, denn da haben wir alles eingestellt.
1: Ja, Frauke Hannes, Kriminalhauptkommissarin, wir sagen nicht nur an dich, sondern auch an deine vielen Kolleginnen und Kollegen ein wirklich dickes und ernst gemeintes und sehr gefühltes Dankeschön für eure unglaubliche Arbeit, was die Kriminalprävention angeht. Das ist so maximal hilfreich, und wenn ich an meine liebe Oma oder meinen lieben Opa denke und vorstelle, wie die auf so eine miese Art und Weise richtig beschissen eigentlich hintergangen werden sollen, dann ist das so übel und wirklich das noch, das ist das Unterkellern des Niveaus. Ja, also
4: es ist eigentlich ohne Worte. Ne?
3: Es ist ohne Worte,
1: genau.
3: Weil sie sich eben nicht mit ein bisschen was zufrieden geben und diese 10.000, die Gisela zu Hause hat in dem Video, sondern nein, sie soll doch einfach alles holen. Das interessiert die einfach nicht, dass das Leben von diesem Menschen danach dem Bach runtergehen kann, und das ist ekelerregend. Einfach ekelerregend.
4: Im November 2024 haben wir einen Herrn gehabt, der auf eine der Varianten reingefallen ist. Der hat über 1,1 Millionen Euro übergeben in Form von Goldbarren.
1: Oh Gott, und das ist natürlich weg.
4: Im März 2023 haben wir ein Ehepaar sogar gehabt. Da sind sogar zwei gleichzeitig drauf reingefallen, die aus ihrem Tresor zu Hause Schmuck und Geld rausgenommen haben im Wert von 400.000 Euro. Und das muss man immer bedenken. Das sind die gesamten Ersparnisse des Lebens, was man einfach braucht für Medikamente, Betreuung, Pflege und. Aber natürlich, wenn ich das dann auch noch meinen Kindern erzählen muss, dass ich das gerade einfach mal eben so irgendjemanden gegeben habe, den ich gar nicht kenne, was da in der Familie los ist, das ist suboptimal, würde ich mal ganz vorsichtig formulieren. Das und vor allen Dingen, manchmal ist es so eine hohe Summe, ja, aber manchmal sind es eben auch 20.000 Euro, das sind dann die niedrigen Summen. Aber es ist ja immer das gesamte Vermögen, was ich noch dinglich übergeben kann. Mhm. Es geht ja nicht um Immobilien, es geht nicht um Überweisungen, es geht darum, Gold, Barren, Krügerrandmünzen, Schmuck und Bargeld, das wird übergeben und das ist weg, komplett weg, und ich krieg's nie wieder.
1: Ja. Ganz dringlicher Hinweis, also generell mit Geschäften an der Haustür und auf diese Art und Weise schon mal gar nicht. Also ich finde, da sollten alle Alarmglocken schrillen. Ja. Und ich glaube, wir haben auf jeden Fall auch heute mit dir und mit unserem Podcast hier und ihm sind ein Stück weiter zur Aufklärung beigetragen. Danken dir ganz herzlich, Frauke, dass du dir für uns die Zeit genommen hast. Und Stefan, du weißt, Handküsse zur Verabschiedung mag ich nicht, da laufen meine Ringe immer rot an. Das kennst du schon.
3: Halleluja. Auf den hast du dich lange gefreut, jetzt, mein Lieber.
1: Ich habe mich lange gefreut, weil wir haben wirklich, ich bin so froh, dass es so eine von diesen Facetten auch von unserem Podcast, dass wir mit dir sprechen durften, Frauke Hannes, und das hat so richtig geholfen, und wir freuen uns natürlich auf die letzten Worte, und die kommen in diesem Fall tatsächlich von meinem Gegenüber, von Stefan Mundt.
3: Jawohl, und damit sind wir wieder einen Tag näher an der Rente.
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3: Hi, ich bin's, der Dani, und ich freue mich tierisch, euch jetzt dann bald in den Feierabend hier bei Irla Live zu schicken und euch zu begleiten. 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
5: Wann wurde der erste Corona-Fall in Deutschland bekannt? In Deutschland wurde der erste Fall einer Infektion mit SARS-CoV-2 am 27. Januar 2020 gemeldet. Der erste Lockdown begann dann am 27. März des Jahres.
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1: 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Und jetzt nachgefragt mit Alexandra Hörtrich, unsere Bürgermeisterin im Interview. Direkt, ehrlich, auf den Punkt.
2: Herzlich willkommen zum Bürgermeistergespräch bzw. Bürgermeisterinnengespräch. Servus Alexandra.
3: Hallo Klaus.
2: 3 Monate Alexandra Hörtrich. Ganz kurz gefragt, was hat sich seither getan?
3: Ja Klaus, kurz, mit dem ist nicht getan. Da müssen wir ein bisschen weiter ausholen, weil es hat sich tatsächlich schon sehr viel getan. Viele Dinge sind schon verselbstständigt. Die laufen 1A mit meinem Bauhof. Arbeitsaufträge werden erteilt. Gut, manche werden nicht immer sofort erledigt, aber die wissen, ich frage schon nach und dann ist es erledigt.
2: Welche Aufträge wurden denn erteilt?
3: Zum Beispiel die Anbringung von 9 Mülleimern, die das Kinderparlament gestaltet hat. Zum Beispiel unten auf der Wies bei der Anni Weicher. Das ging innerhalb von 1/4 Stunde. Dann auch draußen am Badesee. Da sind wir natürlich immer dran, dass der auch regelmäßig gemäht wird, dass auch der Blick auf die Dinge, die man richten muss und erledigen muss, immer da sein wird und
2: gibt's auch ist. Gibt's denn da was zu richten?
3: Ja, definitiv. Das Wasserspiel da draußen ist ziemlich in die Jahre gekommen. Es ist aus Holz, klar, viel Wasser. Da wird das Holz natürlich marode, aber mir geht da der Schutz der Kinder natürlich vor. Und was gibt Schöneres für Kinder wie Wasser und Sand.
2: Aber da bist du dran, habe ich gehört. Ne?
3: Da bin ich dran. Das wird jetzt demnächst, zumindest für diesen Sommer, mal so weit gerichtet, dass dieses Jahr die Kinder noch spielen können. Und dann schauen wir, dass wir das Ganze komplett erneuern. Was immer zu Problemen führt, das ist der Gumpen, heißt es bei uns, wo das Wasser rauskommt. Der ist natürlich auch schon mittlerweile ein bisschen in die Jahre gekommen und ja, und so mancher Bazi schmeißt da halt auch mal wieder Sand rein, dann kommt so quasi Sand ins Getriebe.
2: Was hat sich sonst getan in der Marktgemeinde? Also vielleicht etwas, was jeder sieht und spürt?
3: Dass, wenn man auf mich zukommt, dass die Dinge auch erledigt werden.
2: Der Bauhof wurde aufgeräumt, habe ich mitbekommen.
3: Der Bauhof wurde bereits in der ersten Woche, ich besuche den Bauhof regelmäßig und mit der 3. Bürgermeisterin, mit der Katharina Bock, hat sie dann gleich in der 2., 3. Woche meiner Amtszeit begonnen, den hinteren Platz, der ja eher schon wie eine Müllhalde ausgeschaut hat, abzuziehen. Natürlich auch schon mit dem Fokus drauf, was mir schon immer auch als Sekretärin ein ganz großes Anliegen war, dass wir unseren Mitarbeitern im Bauhof einfach bessere Arbeitsbedingungen bieten, die auch dringend notwendig sind. Seit 2019 wird ihnen versprochen, dass sich da was ändert. Geändert hat sich eigentlich nichts. Und da lege ich ganz stark den Fokus auch auf meine Mitarbeiter. Wir im Rathaus, wir haben eine tolle Atmosphäre. Wir haben Computer, wir haben alles zum Arbeiten da. Und im Bauhof unten haben wir dringend Nachholbedarf.
2: Und fühlst du dich wohl im Amt?
3: Ja.
2: Ja? Also für alle, die es gerade nicht sehen können, sie grinst gerade über beide Ohren. Ich habe den Hörerinnen und Hörern ja die Möglichkeit gegeben, Fragen an dich loszuwerden. Bislang hat sich das noch niemand so wirklich getraut. Vielleicht müssen sie das Format erstmal so ein bisschen kennenlernen. Jetzt schlüpfe ich mal in die Rolle des ein bisschen unangenehmen Fragestellers und Kritikers und hoffe, dass du mir das nicht übel nimmst. Alexander, mir ist zu Ohren gekommen, dass der Bauabschnitt 3, also der Straßensanierung, also dabei Optik Wale ist das, glaube ich, ne?
3: Genau.
2: Bis kurz vor der Günzbrücke eventuell auf die gleiche Zeit fällt wie die Brückensanierung selbst. Ist das grundsätzlich erstmal richtig, dass das passieren kann?
3: Das kann passieren und das wollen wir eigentlich auch sogar, weil da muss ich ein bisschen ausholen.
2: Ja.
3: Also wir haben jetzt ja gerade den Oberbegriff, den Bauabschnitt 1 und der Bauabschnitt 2, der kommt dann im nächsten Jahr, der dann bis zu Optik Wahl runterläuft.
2: Das ist die 2?
3: Genau. Okay. Und der Bauabschnitt 1, der ist in 3 Bauabschnitte aufgeteilt. Da sind wir jetzt mit dem ersten Bauabschnitt fertig. Der zweite wurde gerade begonnen. Und ab Mitte, Ende August wird dann der dritte Bauabschnitt angefangen bis zur Raiffeisenbank runter, bis zur Einfahrt Heinrich-Engel-Straße. Mhm. Und da hoffen wir, und da arbeiten wir auch alle drauf hin, dass das zum Gallusmarkt natürlich fertig wird. Aber es braucht keine Angst haben. Auch sollten die Bauarbeiten nicht fertig werden, wir sind frühzeitig dran, der Gewerbeverein weiß auch schon Bescheid. Wir finden dann immer eine Lösung. Der Gallusmarkt wird stattfinden. Dann im kommenden Jahr natürlich der Bauabschnitt 2 bis Optik Wahl. Und da haben wir ja dieses Jahr im März den Worst Case sozusagen kommuniziert bekommen vom staatlichen Bauern, dass die Brücke so nicht mehr genutzt werden kann. Wir haben auch aktuell seit 3.8. Mhm. Die Brücke auf 12 Tonnen begrenzt. Ui. Ist auch eben seit März auch nur noch einseitig befahrbar. Es finden gerade Untersuchungen zum Baugrund statt. Die sollten jetzt die nächsten Wochen kommen. Und dann heißt Daumen drücken. Mhm. Und zwar Daumen drücken, dass die Widerlage in Ordnung sind. Wenn die Widerlage in Ordnung sind, also das heißt die Füße der Brücke, und nur der Oberbau komplett erneuert werden muss, dann sind auch auf unser Hinwirken hin von der Verwaltung, von mir, gemeinsam mit Landtagsabgeordneten, beim Bund die Mittel freigegeben worden, dieses Jahr für die Planungen und kommendes Jahr für die Erneuerung. Mhm.
2: Jetzt geht's mir darum, nicht nur um die baulichen Maßnahmen der Straße selbst, also um den Verkehr, sondern auch ganz wichtig um die Geschäfte und Gewerbetreibende, für die das eine echte Herausforderung darstellt, wenn Bauabschnitt 2 und die Brücke gleichzeitig gemacht werden. Direkt betroffen dürfte da sein, ich glaube, Biokuma, die Änderungsschneiderei, aber natürlich auch Optik Wahl, der Steuerberater Luderer, Bäckerei Häusler, aber auch die Geschäfte auf der Wies, also Anne Weicher, Profusio und so weiter. Wie steht denn der Markt hinter seinen Händlern? Also reines Verständnis reicht ja in diesem Fall, glaube ich, nicht aus. Gibt es Unterstützung? Denn es sind teils schon echt begründete Ängste da wegen eventuellen Umsatzverlusten, wenn es keine Parkplätze gibt, keine Zulieferermöglichkeiten. Das ist ein Kraftakt.
3: Also die Zuliefermöglichkeiten, die müssen immer gewährleistet sein, weil wir auch Feuerwehrzufahrten und Rettungswege gewährleisten müssen.
2: Ja.
3: In der Bauphase. Die Bauphase wird länger dauern wie die bisherige, natürlich gerade mit der Brücke. Mhm. Und dass die Einzelhändler Angst haben, kann ich absolut nachvollziehen. Wir hatten das Hochwasser. Die Händler mussten umziehen, sind jetzt wieder zurückgezogen nach der Sanierung. Ich glaube, die haben ganz viele Verluste zu verzeichnen gehabt und sind jetzt eigentlich gerade wieder eher so auf Stand. Und jetzt kommen wir wieder mit Baumaßnahmen daher. Aber das eine hat immer ein Für und das andere ja wieder natürlich. Aber wir vergessen unsere Einzelhändler nicht. Der Gewerbeverein, der arbeitet ganz aktiv, dass wir haben Schilder angebracht, beziehungsweise der Gewerbeverein, dass man nach wie vor erreichbar ist. Die Einzelhändler sind alle erreichbar. Und wir können dahingehend unterstützen, indem wir in die Werbung gehen, dass wir immer darauf hinweisen, egal auf welchen Medien, ob es jetzt Facebook ist, Insta oder auch hier im Podcast, mhm, dass unsere Einzelhändler sich über jeden freuen, der kommt und sie auch offen haben und erreichbar sind.
2: Und dass man sie vor allem weiterhin unterstützt.
3: Definitiv.
2: Aber ich frage mich trotzdem, wo sollen sie parken, die Leute?
3: Wir haben in der zweiten Reihe tatsächlich von hinten her gesehen schon Parkplätze. Mhm. Dazu, ja, das ist, kann der Kritikpunkt sein. Und das habe ich auch in der vergangenen Marktratssitzung auch gesagt, dass wir unbedingt ein Parkleitsystem brauchen. Hinweise, wo geparkt werden kann. Natürlich können jetzt Babenhausen in einem halben Jahr neu erfinden und umkrempeln. Mhm. Das steht bei uns auf der Agenda. Das brauchen wir auch unbedingt, weil wir oft auch Langzeitparker auf der Wies haben, die da eigentlich nichts verloren haben, weil natürlich der Einzelhandel auch von Austausch lebt. Und ja, der Bürger, man ist ja selber auch manchmal so, er ist einfach mal ein bisschen faul. Mhm. Kurze Wege, mhm, dann springe ich rein, dann nehme ich was mit. Wenn ich jetzt sofort einen Parkplatz vor der Türe finde, ach mei, dann wird's halt heute nichts. Und ja, vielleicht muss da bei uns selber auch Umdenken stattfinden.
2: Absolut. Okay, das heißt, wenn es trotzdem zu Schwierigkeiten kommt, ihr habt trotzdem ein offenes Ohr. Also ja. ich denke jetzt da tatsächlich gerade an die Zulieferer, die eben auch mit LKWs hin müssen und Lebensmittel transportieren müssen. Das wird vermutlich nicht ganz so leicht werden.
3: Es würde ganz leicht werden, aber die einzelnen Händler, die haben ja immer ihre festen Zulieferer und diese Händler müssen dann ihren Zulieferern auch Bescheid geben, wie sie an die einzelnen Geschäfte kommen. Und da stehen wir natürlich auch dahinter. Wir haben jetzt auch für viele, zum Beispiel die Bäckerei, die jetzt bei uns hier neu eröffnet hat, ja, die haben schon ein paar Strafzettel bekommen, weil sie natürlich auf dem Parkplatz geparkt haben. Aber da stellen wir oder unser Bauamt natürlich auch Dauerparkausweise aus.
2: Okay, gut, schließen wir das Thema mal ab. Das nächste Thema ist ein bisschen heikler und

0: nicht ausgeschöpfte, bewilligte Kreditneuaufnahmen in Höhe von 12 Millionen Euro. Das heißt, die Maßnahmen, die wir dieses Jahr eingeplant haben, und wir sind jetzt bereits im August, diese Maßnahmen, die werden wir wirklich nicht mehr alle umsetzen können. Ist allein dem geschuldet, dass im öffentlichen Dienst ganz viele Wege, Amtswege eingehalten werden müssen. Und dahingehend können wir neue Kreditaufnahmen machen aus den Vorjahren. Was man tatsächlich machen muss, und da hat uns der Landkreis schon seit mehreren Jahren darauf hingewiesen, dass wir sparen müssen. Mhm. Und sparen heißt für mich, ich brauche einen absolut akkuraten Übersichtsplan über den Haushalt. Natürlich wird es da an der einen oder anderen Stelle bei den freiwilligen Leistungen, und es sind freiwillige Leistungen.
1: Kannst du da mal ein Beispiel nennen, ein ganz konkretes, ohne jetzt jemand Angst zu machen oder auf die Füße zu treten? Was sind freiwillige Leistungen?
0: Ja, da schicke ich gleich einen Satz voraus, damit da kein Missverständnis entsteht. Ich bin absolut ein Ehrenamtler. Mhm. Ich bin selber in, weiß gar nicht, in 8, 9 Vereinen. Und
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4: Hier ist das Daily Update vom 2. September, damit einen schönen Mittwoch. Heute vor 70 Jahren wurde Lotto plötzlich richtig groß, denn im deutschen Lotto-Block lag erstmals mehr als 1 Million Mark im Jackpot. Klingt fast nach dem ersten Lotto-Millionär, aber ganz so einfach war es nicht, denn die Gewinnsumme wurde einfach mal unter 13 Glückspilzen, die alle Zahlen richtig hatten, aufgeteilt. Trotzdem war damit am heutigen Tag vor 70 Jahren erstmals die Millionenmarke im Jackpot geknackt. Und spätestens ab da dürfte bei vielen der Gedanke aufgekommen sein, mit 6 Richtigen könnte sich das Leben ziemlich schnell verändern. Heute vor 104 Jahren bekam Deutschland seine Nationalhymne. Reichspräsident Friedrich Ebert erklärte das Deutschlandlied ganz offiziell zur Hymne. Geschrieben wurde der Text zwar schon viel früher, 1841 von August Heinrich Hoffmann von Fallersleben, heute allerdings wird nur noch die 3. Strophe gesungen, mit den bekannten Worten Einigkeit und Recht und Freiheit. Und genau da kommt vielen wahrscheinlich die Fußball-WM von diesem Jahr wieder in den Kopf. Ja, wir hätten das Lied deutlich gerne deutlich mehr gesungen. Einer der bekanntesten Internetbrowser wird heute volljährig. Google Chrome feiert nämlich heute seinen 18. Geburtstag. Am 2. September 2008 brachte Google den neuen Browser in mehr als 100 Ländern an den Start und griff damit auch erstmals den damaligen Platzhirsch Internet Explorer an. Kostenlos, schnell und schlicht sollte Chrome sein, und das hat er erfüllt. Und heute ist er für viele einfach der ganz normale Weg ins Internet. Aus dem Neuling von damals ist längst ein echter Browser-Gigant geworden. Wir sagen Happy Birthday. Genau diese Melodie haben wahrscheinlich viele sofort noch im Ohr. Heute vor 15 Jahren stand genau dieser Song von Marlon Rodette namens New Age ganz oben in den Charts. Na.

Am 2. September 2011 schaffte es der Titel auf Platz 1 der deutschen Charts und blieb dort auch ganze 8 Wochen. Der Track klang einfach nach Urlaub und vor allem guter Laune und ist einfach schon wieder 15 Jahre alt. Unglaublich. Und das war das Daily Update vom 2. September. Heute ist übrigens der Tag der Kokosnuss. Man sollte sich dafür einfach heute im Supermarkt mal eine Kokosnuss kaufen. Haben wir auch gemacht. Jetzt liegt die schon seit 3 Stunden hier in der Küche der Radioredaktion. Und wir haben uns einfach damit abgefunden, dass sie geschlossen bleibt. Sven Weikamm, Daily Redaktion.

0: Tja, guten Morgen an der Illa. Es ist kurz nach 5 Uhr.
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0: Ja, es ist schon schön, wenn man merkt, gute Musik hat oft ganz kurze Wege. Deshalb gibt's bei uns jede Stunde Musik von Künstlern aus dem Süden. Direkt aus der Nachbarschaft sozusagen. Immer um kurz vor halb. Jetzt erstmal einen schönen guten Morgen. 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
5: In welchem US-Bundesstaat liegt Boston? Boston liegt im US-Bundesstaat Massachusetts und damit an der Ostküste der Vereinigten Staaten.
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8: Tja, also manchmal, da reicht ja ein einziger Song und alles fühlt sich ein bisschen leichter an. Und vielleicht wird der Weg zum nächsten Termin kürzer oder der Kaffee gleich schmeckt noch besser. Passiert alles schon mal, ja. Und gleich gibt's wieder unseren Live-Song der Stunde für echtes Konzertfeeling aus dem Radio. Schönen guten Morgen, hier ist Illa Live.

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2: Hier ist das Daily Update vom 2. September, damit einen schönen Mittwoch. Heute vor 70 Jahren wurde Lotto plötzlich richtig groß. Denn im deutschen Lotto-Block lag erstmals mehr als 1 Million Mark im Jackpot. Klingt fast nach dem ersten Lotto-Millionär, aber ganz so einfach war es nicht, denn die Gewinnsumme wurde einfach mal unter 13 Glückspilzen, die alle Zahlen richtig hatten, aufgeteilt. Trotzdem war damit am heutigen Tag vor 70 Jahren erstmals die Millionenmarke im Jackpot geknackt. Und spätestens ab da dürfte bei vielen der Gedanke aufgekommen sein, mit 6 Richtigen könnte sich das Leben ziemlich schnell verändern. Heute vor 104 Jahren bekam Deutschland seine Nationalhymne. Reichspräsident Friedrich Ebert erklärte das Deutschlandlied ganz offiziell zur Hymne. Geschrieben wurde der Text zwar schon viel früher, 1841 von August Heinrich Hoffmann von Fallersleben, heute allerdings wird nur noch die 3. Strophe gesungen, mit den bekannten Worten Einigkeit und Recht und Freiheit. Und genau da kommt vielen wahrscheinlich die Fußball-WM von diesem Jahr wieder in den Kopf. Ja, wir hätten das Lied deutlich gerne deutlich mehr gesungen. Einer der bekanntesten Internetbrowser wird heute volljährig. Google Chrome feiert nämlich heute seinen 18. Geburtstag. Am 2. September 2008 brachte Google den neuen Browser in mehr als 100 Ländern an den Start und griff damit auch erstmals den damaligen Platzhirsch Internet Explorer an. Kostenlos, schnell und schlicht sollte Chrome sein und das hat er erfüllt. Und heute ist er für viele einfach der ganz normale Weg ins Internet. Aus dem Neuling von damals ist längst ein echter Browser-Gigant geworden. Wir sagen Happy Birthday! Genau diese Melodie haben wahrscheinlich viele sofort noch im Ohr. Heute vor 15 Jahren stand genau dieser Song von Marlon Rodette namens New Age ganz oben in den Charts. Nein.

0: Am 2. September 2011 schaffte es der Titel auf Platz 1 der deutschen Charts und blieb dort auch ganze 8 Wochen. Der Track klang einfach nach Urlaub und vor allem guter Laune und ist einfach schon wieder 15 Jahre alt. Unglaublich. Und das war das Daily Update vom 2. September. Heute ist übrigens der Tag der Kokosnuss. Man sollte sich dafür einfach heute im Supermarkt mal eine Kokosnuss kaufen. Haben wir auch gemacht. Jetzt liegt die schon seit 3 Stunden hier in der Küche der Radioredaktion. Und wir haben uns einfach damit abgefunden, dass sie geschlossen bleibt. Sven Beikam, Daily Redaktion.
1: Kurz nach 6.
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1: Tja, und das besser gelaunt in den Tag. Gute Laune, die kann man ein bisschen anschieben, ja, mit Musik zum Beispiel. Und genau deshalb sind wir hier. 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
7: Wann erschien die allererste Version von Windows? Windows zählt heute mit einer zu der erfolgreichsten Betriebssysteme weltweit. Das allererste Windows 1.0 erschien im November 1985, fand jedoch keinen großen Anklang. Erst die dritte Version wurde dann auch für Privatanwender interessant. Die Dreierreihe von Windows erschien erstmalig im Mai 1990.
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10: Tja, und hier hört ihr die besten Rubriken aus dem Süden am Freitag wieder. Dieser angenehme Bonuseffekt. Ja, alles fühlt sich ein bisschen entspannter an. Und genau passend dazu gibt's am Freitag immer 7:10 neue Folge von Simon Fair. Biererlebnisse an der Iller und der Region. Wir testen für euch ein Bier hier aus der Region oder aus der ganzen Welt. Mal schauen, was der Biersommelier an diesem Freitag am Start hat. Jetzt erstmal schönen Start in diesen Tag. Hier ist mehr gute Musik. 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
2: Hier ist das Daily Update vom 2. September. Damit einen schönen Mittwoch. Heute vor 70 Jahren wurde Lotto plötzlich richtig groß. Denn im deutschen Lotto-Block lag erstmals mehr als 1 Million Mark im Jackpot. Klingt fast nach dem ersten Lotto-Millionär, aber ganz so einfach war es nicht, denn die Gewinnsumme wurde einfach mal unter 13 Glückspilzen, die alle Zahlen richtig hatten, aufgeteilt. Trotzdem war damit am heutigen Tag vor 70 Jahren erstmals die Millionenmarke im Jackpot geknackt. Und spätestens ab da dürfte bei vielen der Gedanke aufgekommen sein, mit 6 Richtigen könnte sich das Leben ziemlich schnell verändern. Heute vor 104 Jahren bekam Deutschland seine Nationalhymne. Reichspräsident Friedrich Ebert erklärte das Deutschlandlied ganz offiziell zur Hymne. Geschrieben wurde der Text zwar schon viel früher, 1841 von August Heinrich Hoffmann von Fallersleben, heute allerdings wird nur noch die 3. Strophe gesungen, mit den bekannten Worten Einigkeit und Recht und Freiheit. Und genau da kommt vielen wahrscheinlich die Fußball-WM von diesem Jahr wieder in den Kopf. Ja, wir hätten das Lied deutlich gerne, deutlich mehr gesungen. Einer der bekanntesten Internetbrowser wird heute volljährig. Google Chrome feiert nämlich heute seinen 18. Geburtstag. Am 2. September 2008 brachte Google den neuen Browser in mehr als 100 Ländern an den Start und griff damit auch erstmals den damaligen Platzhirsch Internet Explorer an. Kostenlos, schnell und schlicht sollte Chrome sein und das hat er erfüllt. Und heute ist er für viele einfach der ganz normale Weg ins Internet. Aus dem Neuling von damals ist längst ein echter Browser-Gigant geworden. Wir sagen Happy Birthday! Genau diese Melodie haben wahrscheinlich viele sofort noch im Ohr. Heute vor 15 Jahren stand genau dieser Song von Marlon Rodette namens New Age ganz oben in den Charts. Nein.

0: Am 2. September 2011 schaffte es der Titel auf Platz 1 der deutschen Charts und blieb dort auch ganze 8 Wochen. Der Track klang einfach nach Urlaub und vor allem guter Laune und ist einfach schon wieder 15 Jahre alt. Unglaublich. Und das war das Daily Update vom 2. September. Heute ist übrigens der Tag der Kokosnuss. Man sollte sich dafür einfach heute im Supermarkt mal eine Kokosnuss kaufen. Haben wir ja auch gemacht. Jetzt liegt die schon seit 3 Stunden hier in der Küche der Radioredaktion. Und wir haben uns einfach damit abgefunden, dass sie geschlossen bleibt. Sven Beikam, Daily Redaktion.
1: Kurz nach 7.
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1: Ja, also so ein Morgen, der hat ja was Beruhigendes. Alles sortiert sich langsam, der Kopf, der wird klarer und wir liefern den passenden Sound dazu. Für euch aus dem Süden mehr gute Musik, das ist euer neuer Musiksender aus dem Süden. Für einen Tag, der gut starten darf, hier ist Illalife.

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1: Ja, es gibt eine Sage, eine Fabel, die in unterschiedlichen Varianten in vielen Ländern und Kulturen erzählt wird. Wie kommt es denn dazu?
2: Also ich könnte mir vorstellen, das liegt daran, weil die Botschaft davon einfach so wichtig ist. Und ich habe mir die ganzen Geschichten mal angeschaut und erzähle das jetzt in meiner ganz eigenen Interpretation. Ein Bauer findet vor langer, langer Zeit in der tiefsten Winterzeit eine halb erfrorene Schlange. Weil er stets hilfsbereit war, wollte er im ersten Moment der Schlange helfen. Auf der anderen Seite wusste er aber auch, dass den Schlangen nicht zu trauen ist. Und darüber hinaus wusste er ebenfalls, dass Schlangen in der Kältestarre ja Monate überleben können. Also wollte er sie liegen lassen. Da kam die Frau des Bauern und herrschte ihn an, wie er denn diesem armen Wesen nicht helfen könne. Wenn er ihr nicht helfe, so würde sie es gleich dem Pfarrer erzählen. So nahm der Bauer die Schlange gegen seinen Willen an seine Brust, wärmte sie und gab ihr in seinem eigenen Hause Milch, damit sie zu Kräften kam. Und kaum war die Schlange nach einiger Zeit wieder bei Kräften und warm, biss sie dem armen Bauern in die Brust, sodass er tot zusammenhang.
1: Okay, wofür die Schlange symbolisch stehen kann, das ist ja klar. Aber was ist mit der Frau des Bauers?
2: Ja, also oberflächlich betrachtet kann man ja sagen, sie wollte nur helfen. Aber wollte sie helfen aus reiner Nächstenliebe, weil sie sich ja mit Giftschlangen so gut auskennt? Oder wollte sie doch lieber sich selber und vor allem auch dem Pfarrer gefallen?
1: Tja, das stelle ich mir aber schwierig vor, das zu unterscheiden. Hilfsbereitschaft ist ja auf den ersten Blick was Gutes.
2: Ja klar, absolut. Aber zu viel helfen wollen, das kann auch nach hinten losgehen, wenn es nur darum geht, sich moralisch überlegen zu fühlen und man darüber hinaus auch gar kein Gegengift für einen Schlangenbiss hat. So wie die Bauersfrau, die ihren Mann gleich beim Pfarrer verpfeifen wollte, wenn er die Schlange nicht aufnimmt. Also hütet euch nicht nur vor den Schlangen, die ihr euch ins Haus holt, sondern auch vor den Menschen, die gegen euren gesunden Menschenverstand argumentieren. Denn wer das Böse nicht sehen will, es leugnet und verharmlost, um als glorreicher Retter dann dazustehen, der trägt das Böse selber in sich.
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5: Ja, grüß euch. Wir hören uns Montag bis Freitag immer zwischen 5 und 10 Uhr hier in Buddy am Morgen, die Illa Live Morning Show. 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Es geht leichter hier auf eurem neuen Musiksender Nummer 1.
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7: Wann eröffnete McDonald's seine erste Filiale in Deutschland? 1940 durch die Brüder Richard und Maurice McDonald. In Deutschland wurde die erste Filiale im Dezember 1971 und zwar in München eröffnet. Im Jahr 2020 konnte die Kette rund 1500 Filialen deutschlandweit verzeichnen.
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5: Mal Vorgeschmack aufs Wochenende. Freitag gibt's hier auf Illa Live für euch Party Sounds an der Illa mit DJ Robby Reh. Ab 20 Uhr, ab 22 Uhr das Kollektiv Doppelherz mit DJ Filderkraut. Und jetzt wünschen wir euch erstmal einen schönen Start in diesen Tag. 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

Heute vor 70 Jahren wurde Lotto plötzlich richtig groß. Denn im deutschen Lottoblock lag erstmals mehr als 1 Million Mark im Jackpot. Klingt fast nach dem ersten Lotto-Millionär, aber ganz so einfach war es nicht, denn die Gewinnsumme wurde einfach mal unter 13 Glückspilzen, die alle Zahlen richtig hatten, aufgeteilt. Trotzdem war damit am heutigen Tag vor 70 Jahren erstmals die Millionenmarke im Jackpot geknackt. Und spätestens ab da dürfte bei vielen der Gedanke aufgekommen sein, mit 6 Richtigen könnte sich das Leben ziemlich schnell verändern. Heute vor 104 Jahren bekam Deutschland seine Nationalhymne. Reichspräsident Friedrich Ebert erklärte das Deutschlandlied ganz offiziell zur Hymne. Geschrieben wurde der Text zwar schon viel früher, 1841 von August Heinrich Hoffmann von Fallersleben, heute allerdings wird nur noch die 3. Strophe gesungen, mit den bekannten Worten Einigkeit und Recht und Freiheit. Und genau da kommt vielen wahrscheinlich die Fußball-WM von diesem Jahr wieder in den Kopf. Ja, wir hätten das Lied deutlich gerne, deutlich mehr gesungen. Einer der bekanntesten Internetbrowser wird heute volljährig. Google Chrome feiert nämlich heute seinen 18. Geburtstag. Am 2. September 2008 brachte Google den neuen Browser in mehr als 100 Ländern an den Start und griff damit auch erstmals den damaligen Platzhirsch Internet Explorer an. Kostenlos, schnell und schlicht sollte Chrome sein und das hat er erfüllt. Und heute ist er für viele einfach der ganz normale Weg ins Internet. Aus dem Neuling von damals ist längst ein echter Browser-Gigant geworden. Wir sagen Happy Birthday. Genau diese Melodie haben wahrscheinlich viele sofort noch im Ohr. Heute vor 15 Jahren stand genau dieser Song von Marlon Rodette namens New Age ganz oben in den Charts. Nein.

0: Am 2. September 2011 schaffte es der Titel auf Platz 1 der deutschen Charts und blieb dort auch ganze 8 Wochen. Der Track klang einfach nach Urlaub und vor allem guter Laune und ist einfach schon wieder 15 Jahre alt. Unglaublich. Und das war das Daily Update vom 2. September. Heute ist übrigens der Tag der Kokosnuss. Man sollte sich dafür einfach heute im Supermarkt mal eine Kokosnuss kaufen. Haben wir auch gemacht. Jetzt liegt die schon seit 3 Stunden hier in der Küche der Radioredaktion. Und wir haben uns einfach damit abgefunden, dass sie geschlossen bleibt. Sven Beikamp, Daily Redaktion.
1: Ah, schönen guten Morgen an der Illa. Es ist kurz nach 8 Uhr.
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1: Ja, das ist schön. Der Tag, der hat noch diese ganz frische Energie. Alles wirkt möglich heute. Tja, und genau das ist ein guter Moment für Musik, die ein bisschen größer klingt als der Alltag. Und deshalb jede Stunde hier auf Illa Live ein Live-Song. Fast wie Konzert, ja, nur ohne Schlange stehen. Gleich wieder. Schönen guten Morgen. 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
9: Seit wann gibt es die Suchmaschine Google? Eine Suchmaschine namens BlackRub wurde im Jahr 1996 online gestellt und ein Jahr später, im September 1997, in Google umbenannt. Seitdem ist Google mit der Suchmaschine als Marktführer bekannt. Übrigens, an der Benutzeroberfläche der Suchmaschine wurde seitdem eigentlich kaum etwas verändert.
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12: Ja, also Radio kann manchmal erstaunlich nah dran sein am Konzertfeeling. Und wenn der richtige Song kommt, dann macht man automatisch lauter. Und genau dafür gibt es bei uns jede Stunde einen Illa Live Live-Song. Bühne im Kopf inklusive. Jetzt erstmal einen schönen guten Morgen an der Illa. 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
6: Hier ist das Daily Update vom 2. September, damit einen schönen Mittwoch. Heute vor 70 Jahren wurde Lotto plötzlich richtig groß, denn im deutschen Lotto-Block lag erstmals mehr als 1 Million Mark im Jackpot. Klingt fast nach dem ersten Lotto-Millionär, aber ganz

1841 von August Heinrich Hoffmann von Fallersleben. Heute allerdings wird nur noch die dritte Strophe gesungen. Mit den bekannten Worten Einigkeit und Recht und Freiheit. Und genau da kommt vielen wahrscheinlich die Fußball-WM von diesem Jahr wieder in den Kopf. Ja, wir hätten das Lied deutlich gerne deutlich mehr gesungen. Einer der bekanntesten Internetbrowser wird heute volljährig. Google Chrome feiert nämlich heute seinen 18. Geburtstag. Am 2. September 2008 brachte Google den neuen Browser in mehr als 100 Ländern an den Start und griff damit auch erstmals den damaligen Platzhirsch Internet Explorer an. Kostenlos, schnell und schlicht sollte Chrome sein, und das hat er erfüllt. Und heute ist er für viele einfach der ganz normale Weg ins Internet. Aus dem Neuling von damals ist längst ein echter Browser-Gigant geworden. Wir sagen Happy Birthday! Genau diese Melodie haben wahrscheinlich viele sofort noch im Ohr. Heute vor 15 Jahren stand genau dieser Song von Marlon Rodette namens New Age ganz oben in den Charts.

0: Am 2. September 2011 schaffte es der Titel auf Platz 1 der deutschen Charts und blieb dort auch ganze 8 Wochen. Der Track klang einfach nach Urlaub und vor allem guter Laune und ist einfach schon wieder 15 Jahre alt. Unglaublich. Und das war das Daily Update vom 2. September. Heute ist übrigens der Tag der Kokosnuss. Man sollte sich dafür einfach heute im Supermarkt mal eine Kokosnuss kaufen. Haben wir auch gemacht. Jetzt liegt die schon seit 3 Stunden hier in der Küche der Radioredaktion. Und wir haben uns einfach damit abgefunden, dass sie geschlossen bleibt. Sven Beikam, Daily Redaktion.
1: Kurz nach 9.
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1: Schönen Start in den Tag. Übrigens immer samstags hier auf Illerlife. Party Sounds, Party an der Iller ab 20 Uhr. Das Ganze mit DJ Andreas Brehm. Und da gibt's richtig gute Beats. Jetzt erstmal schönen Start in diesen Tag. 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
1: Ja, es gibt eine Sage, eine Fabel, die in unterschiedlichen Varianten in vielen Ländern und Kulturen erzählt wird. Wie kommt es denn dazu?
2: Also ich könnte mir vorstellen, das liegt daran, weil die Botschaft davon einfach so wichtig ist. Und ich habe mir die ganzen Geschichten mal angeschaut und erzähle das jetzt in meiner ganz eigenen Interpretation. Ein Bauer findet vor langer, langer Zeit in der tiefsten Winterzeit eine halb erfrorene Schlange. Weil er stets hilfsbereit war, wollte er im ersten Moment der Schlange helfen. Auf der anderen Seite wusste er aber auch, dass den Schlangen nicht zu trauen ist. Und darüber hinaus wusste er ebenfalls, dass Schlangen in der Kältestarre ja Monate überleben können. Also wollte er sie liegen lassen. Da kam die Frau des Bauern und herrschte ihn an, wie er denn diesem armen Wesen nicht helfen könne. Wenn er ihr nicht helfe, so würde sie es gleich dem Pfarrer erzählen. So nahm der Bauer die Schlange gegen seinen Willen an seine Brust, wärmte sie und gab ihr in seinem eigenen Hause Milch, damit sie zu Kräften kam. Und kaum war die Schlange nach einiger Zeit wieder bei Kräften und warm, biss sie dem armen Bauern in die Brust, sodass er tot zusammenhang.
1: Okay, wofür die Schlange symbolisch stehen kann, das ist ja klar. Aber was ist mit der Frau des Bauers?
2: Ja, also oberflächlich betrachtet kann man ja sagen, sie wollte nur helfen. Aber wollte sie helfen aus reiner Nächstenliebe, weil sie sich ja mit Giftschlangen so gut auskennt? Oder wollte sie doch lieber sich selber und vor allem auch dem Pfarrer gefallen?
1: Tja, das stelle ich mir aber schwierig vor, das zu unterscheiden. Hilfsbereitschaft ist ja auf den ersten Blick was Gutes.
2: Ja klar, absolut. Aber zu viel helfen wollen, das kann auch nach hinten losgehen, wenn es nur darum geht, sich moralisch überlegen zu fühlen und man darüber hinaus auch gar kein Gegengift für einen Schlangenbiss hat. So wie die Bauersfrau, die ihren Mann gleich beim Pfarrer verpfeifen wollte, wenn er die Schlange nicht aufnimmt. Also hütet euch nicht nur vor den Schlangen, die ihr euch ins Haus holt, sondern auch vor den Menschen, die gegen euren gesunden Menschenverstand argumentieren. Denn wer das Böse nicht sehen will, es leugnet und verharmlost, um als glorreicher Retter dann dazustehen, der trägt das Böse selber in sich.
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8: Wann wurde die erste Staffel von DSDS Deutschland sucht den Superstar ausgestrahlt? 2009. Die wohl bekannteste deutsche Castingshow wurde erstmals am 9. November 2002 ausgestrahlt.
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4: Hier ist das Daily Update vom 2. September, damit einen schönen Mittwoch. Heute vor 70 Jahren wurde Lotto plötzlich richtig groß. Denn im deutschen Lotto-Block lag erstmals mehr als 1 Million Mark im Jackpot. Klingt fast nach dem ersten Lotto-Millionär, aber ganz so einfach war es nicht, denn die Gewinnsumme wurde einfach mal unter 13 Glückspilzen, die alle Zahlen richtig hatten, aufgeteilt. Trotzdem war damit am heutigen Tag vor 70 Jahren erstmals die Millionenmarke im Jackpot geknackt. Und spätestens ab da dürfte bei vielen der Gedanke aufgekommen sein, mit 6 Richtigen könnte sich das Leben ziemlich schnell verändern. Heute vor 104 Jahren bekam Deutschland seine Nationalhymne. Reichspräsident Friedrich Ebert erklärte das Deutschlandlied ganz offiziell zur Hymne. Geschrieben wurde der Text zwar schon viel früher, 1800.

Schnell und schlicht sollte Chrome sein und das hat er erfüllt. Und heute ist er für viele einfach der ganz normale Weg ins Internet. Aus dem Neuling von damals ist längst ein echter Browser-Gigant geworden. Wir sagen Happy Birthday. Genau diese Melodie haben wahrscheinlich viele sofort noch im Ohr. Heute vor 15 Jahren stand genau dieser Song von Marlon Rodette namens New Age ganz oben in den Charts. Nein.

0: Am 2. September 2011 schaffte es der Titel auf Platz 1 der deutschen Charts und blieb dort auch ganze 8 Wochen. Der Track klang einfach nach Urlaub und vor allem guter Laune und ist einfach schon wieder 15 Jahre alt. Unglaublich. Und das war das Daily Update vom 2. September. Heute ist übrigens der Tag der Kokosnuss. Man sollte sich dafür einfach heute im Supermarkt mal eine Kokosnuss kaufen. Haben wir auch gemacht. Jetzt liegt die schon seit 3 Stunden hier in der Küche der Radioredaktion. Und wir haben uns einfach damit abgefunden, dass sie geschlossen bleibt. Sven Beikam, Daily Redaktion.
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1: Ihr seid gerade konzentriert am Arbeiten. 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So kommt ihr besser in den Flow. 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
8: Wann begann die erste Wetteraufzeichnung? Spricht man heute von seit dem Beginn der Wetteraufzeichnungen, so ist damals maximal der Zeitraum ab 1781 gemeint. In manchen Regionen gibt es aber auch viel kürzere Zeiträume von lediglich einigen Jahrzehnten.
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2: Hier ist das Daily Update vom 2. September. Damit einen schönen Mittwoch. Heute vor 70 Jahren wurde Lotto plötzlich richtig groß. Denn im deutschen Lotto-Block lag erstmals mehr als 1 Million Mark im Jackpot. Klingt fast nach dem ersten Lotto-Millionär, aber ganz so einfach war es nicht, denn die Gewinnsumme wurde einfach mal unter 13 Glückspilzen, die alle Zahlen richtig hatten, aufgeteilt. Trotzdem war damit am heutigen Tag vor 70 Jahren erstmals die Millionenmarke im Jackpot geknackt. Und spätestens ab da dürfte bei vielen der Gedanke aufgekommen sein, mit 6 Richtigen könnte sich das Leben ziemlich schnell verändern. Heute vor 104 Jahren bekam Deutschland seine Nationalhymne. Reichspräsident Friedrich Ebert erklärte das Deutschlandlied ganz offiziell zur Hymne. Geschrieben wurde der Text zwar schon viel früher, 1841 von August Heinrich Hoffmann von Fallersleben, heute allerdings wird nur noch die dritte Strophe gesungen, mit den bekannten Worten Einigkeit und Recht und Freiheit. Und genau da kommt vielen wahrscheinlich die Fußball-WM von diesem Jahr wieder in den Kopf. Ja, wir hätten das Lied deutlich gerne deutlich mehr gesungen. Einer der bekanntesten Internetbrowser wird heute volljährig. Google Chrome feiert nämlich heute seinen 18. Geburtstag. Am 2. September 2008 brachte Google den neuen Browser in mehr als 100 Ländern an den Start.

0: Am 2. September 2011 schaffte es der Titel auf Platz 1 der deutschen Charts und blieb dort auch ganze 8 Wochen. Der Track klang einfach nach Urlaub und vor allem guter Laune und ist einfach schon wieder 15 Jahre alt. Unglaublich. Und das war das Daily Update vom 2. September. Heute ist übrigens der Tag der Kokosnuss. Man sollte sich dafür einfach heute im Supermarkt mal eine Kokosnuss kaufen. Haben wir auch gemacht. Jetzt liegt die schon seit 3 Stunden hier in der Küche der Radioredaktion. Und wir haben uns einfach damit abgefunden, dass sie geschlossen bleibt. Sven Beikam, Daily Redaktion.
1: Kurz nach 11.
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1: Ihr habt heute noch viel vor? Wir geben euch den Beat dazu in Oberschwaben und im Allgäu. So bleibt ihr auf jeden Fall im Takt. 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
1: Er hier und Imsen. Ment mit Mund. Ja, und das am 17. Oktober. Es ist Freitag. Wir sind wieder für euch da. Mein Name ist John Ment und im Tropical Island ist...
2: Stefan, es ist ein Träumchen hier.
1: Ja, Stefan.
2: Und ich sag euch, mit einem Schirmchen, Mocktail in der Hand und Blick auf die Südsee, wenn auch künstlich, hört sich unser Jingle einfach noch viel, viel schöner an.
1: Ja, also ganz kurz zur Erklärung für unsere Hörerinnen und Hörer, die ja große Fans sind von Er hier und Imsen und uns auch alles verzeihen. Du bist aktuell tatsächlich nicht in irgendeinem Studio in Los Angeles, sondern beschreib doch unseren Hörern mal, wo du dich während der Aufnahme freizeitmäßig gerade aufhältst, lieber Stefan.
2: Also genau in diesem Moment bin ich in einem ruhigen Örtchen, sofern man sowas hier findet, im Tropical Island in der Nähe von Berlin und Brandenburg und bin jetzt live zugeschaltet für unseren Podcast. Und es ist ein riesen Indoor-Regenwald-Erlebnisbad und ich kann euch eins sagen, wenn man hier übernachtet, was wir zweimal getan haben jetzt hintereinander, du vergisst, dass du eigentlich gar nicht in Weit-Weg-Ferien bist, sondern quasi vor der Haustür. Und wenn du mal kurz rausgehst mit kurzer Hose, wirst du auch mal wieder aufs Brutalste daran erinnert, wo du dich in Wirklichkeit befindest. Es ist einfach gigantisch schön. Ein unbedingtes Must-Do für jeden, der es noch nicht gesehen und erlebt hat.
1: Ja, was jetzt sehr bedauerlich ist, dass wir für genau dieses Statement keine Kohle kriegen, weil das ist eigentlich eine super Werbung. Aber es sind offensichtlich ganz viele Familien, die natürlich dorthin gehen. Und du bist ja auch mit deiner Familie gerade dort.
2: Ja, ganz genau. Ich bin mit meinem Sohn Julius und mit meiner Frau Katrin gerade hier zum zweiten Mal bereits. Wir sind schon mal vor etwas mehr als 3 Jahren hier gewesen, an Julius seinem 10. Geburtstag. Und es hat sich auch seitdem wieder eine Menge getan. Also es bleibt innovativ. Es wird immer wieder geschaut, dass es kleine Veränderungen, Neuerungen gibt und einfach alles tipptopp in Schuss bleibt. Und das gelingt ihnen wirklich gut. Und es ist wirklich... für mich jedenfalls eine einmalige Geschichte. Wir haben viele Erlebnisbäder ausprobieren dürfen und gesehen. Wir waren auch schon in anderen Thermen, wo man Übernachtungsmöglichkeiten hat. Aber das Tropical Island hat eben durch diesen künstlichen Regenwald für uns was ganz, ganz Spezielles. Und du kannst ja auch Goldfasane laufen sehen und Flamingos und Schildkröten. Die leben hier halt frei in diesem künstlich angelegten Regenwald. Und das sucht einfach seinesgleichen.
1: Ja, und das ist natürlich auch das Stichwort, dass du die Tiere ansprichst. Sehr gut, lieber Stefan, denn wir haben eine E-Mail bekommen. Unter rhierundimsen@gmx.de von Rolf aus Hannover, der uns geschrieben hat, lieber Stefan, lieber John, ich finde das ganz toll, dass ihr auch so unterschiedliche Gäste immer habt in euren Podcasts. Also das ist ja mal ein Olli Dittrich oder auch mal ein Sebastian Fitzek, aber eben auch mal wie neulich jetzt so ein ganz normaler Mensch wie Volker Söhl, dein Klavierlehrer. Das Einzige, was mir wirklich bei euch fehlt, sind Tiere. Und das kann ich sehr gut verstehen. Tiere sind komplizierte Interviewpartner. Aber wir haben uns gedacht, es gibt auf jeden Fall eine Herangehensweise und die passt sehr gut zu dem Ort, wo du gerade bist. Und deswegen gibt es für euch ab sofort eine neue Rubrik hier bei Er hier und Imsen.
3: Tiere, mit denen es der liebe Gott nicht gut gemeint hat. Kein Animal Bashing.
1: Ja, und ich möchte mal ein Beispiel geben, Tiere, mit denen es der liebe Gott nicht gut gemeint hat, unter anderem natürlich die sogenannte Wegschnecke. Die liegt meist hässlich auf dem Weg herum, hat keine Lobby, jeder tritt gerne drauf oder findet sie einfach nur hässlich. Das wäre so ein Tier, also wie gesagt, kein Animal Shaming. Es ist ja einfach so, ich glaube, die Wegschnecken denken genauso. Und das Zweite ist natürlich auch, da gibt's diese Käfer. Das kennt ihr vielleicht, wenn ihr spazieren seid im Wald. Und da ist so ein Käfer, der ist viel zu groß und hat viel zu kleine Beine und wackelt so durch die Gegend und fällt dann auch immer mal permanent um, sodass die Beinchen nach oben gucken und man das Gefühl hat, oh, dem möchte ich gerne wieder aufhelfen, was gar nichts bringt, weil er quasi 3 Sekunden später wieder umkippt. Das sind Tiere, mit denen es der liebe Gott nicht gut gemeint hat. Und lieber Stefan, du hast ja bei dir, du hast es gerade eben schon angesprochen, auch Tiere, mit denen es der liebe Gott offensichtlich auch nicht so gut gemeint hat.
2: Ja, ich würde jetzt mal sagen, das Tier, was ich meine, ist eigentlich rein optisch gesehen overrated, aber jeder bringt es halt mit Südsee, Palme, Strand, Ferien weit weg in Verbindung und das ist der Flamingo. Es ist, wenn du mich fragst, ganz persönlich, eins der hässlichsten Viecher, die es auf diesem Planeten gibt, aber sie leben hier und es ist Urlaubsfeeling und man findet sie irgendwie schön, aber wenn man sich mal die Mühe macht, die Dinger so richtig zu beobachten, da ist an denen eigentlich nichts Schönes dran. Diese Stöcker, die sie als Beine haben, dann schlafen sie auf einem Bein stehend. Mhm. Also ganz, ganz dicht sind die nicht. Die haben echt Matsch am Paddel, wenn du mich fragst.
1: Ja, vor allem hätte ihnen doch auch einer mal sagen können, dass sie zwei Beine haben. Ne? Und nicht auf einem. Ja. Hast du mal versucht, auf einem Bein zu schlafen?
2: Nein, habe ich nicht. Also nicht, dass ich wüsste.
1: Ja, also wenn ihr eine Idee habt, Tiere, mit denen es der liebe Gott nicht gut gemeint hat, dann schickt es uns doch einfach. Wir freuen uns sehr darüber. Unter rhierundimsen@gmx.de. Und Stefan, du hast schon gesagt, du bist mit deiner Family da. Das heißt, dein Sohn Julius ist auch mit im Tropical Island.
2: Absolut, absolut. Und? Der macht gerade die Rutschen unsicher und hat gesagt, ich gebe dir ja Mühe, dass es nicht so lange dauert. Du musst mit auf die Rutsche wiederkommen. Und es macht mir auch einen Mordspaß, aber ich merke auch, weißt du, so wenn man die 40 überschritten hat, ich weiß nicht, ob du das noch weißt, wie das damals war, dann ist halt das auf die Rutsche gehen, man überlegt sich halt jede Rutsche dreimal, soll ich nicht?
1: Ja.
2: Und ist dann froh, wenn man nicht querschnittsgelähmt unten ankommt.
1: Ja,
2: aber ich bleib dran, ich mach weiter.
1: Ich bin ja der Einzige, der eine Rutsche hochrutschen kann, ne?
2: Ach, du warst das?
1: Ja, ja. Also alte Artistenfamilie, ne? Deswegen.
2: Autisten oder Artisten?
1: Alte Autistenfamilie.
2: Autistenfamilie.
1: Ich wollte einfach nur mal zur Sprache bringen, dass du natürlich ein sehr familienfreundlicher Mensch bist. Du bist mit deinem Sohn, mit deiner Frau unterwegs. Und mir ist aufgefallen, dass es immer noch diese Sprüche von Eltern gibt, die niemals aussterben. Und wir haben für euch mal eine Top 2 zusammengestellt. Hier zum Beispiel.
4: Ja, moin moin, ich bin der Matthias und ich komme hier aus Hamburg-Altona. Und mein Lieblingselternspruch war, solange meine Füße noch unter dem Tisch der Eltern sind, habe ich zu tun, was sie mir sagen.
1: Ja, das kennen wir natürlich. Oder auch die Top 1, haben wir einfach so festgelegt.
5: Moin, mein Name ist Benjamin und mein Top-Elternspruch, an den ich mich erinnere, ist, Mama, warum muss ich das machen? Weil ich es sage.
1: Ja.
2: Oh yes, weiß ich auch noch.
1: Ja.
2: Und heutzutage darf man aber sowas ja kaum noch anwenden, da wird man ja gleich wieder gemaßregelt. Du musst dich mit dem Kind auf Augenhöhe stellen, du musst mit ihm diskutieren darüber. Kann man darüber streiten? Sicherlich sind die ein oder anderen Sprüche und Erziehungsmethoden von früher aus der Mode gekommen. Aber einfach mal ganz knallhart oder glasklar sagen, bis hier und nicht weiter, mein Lieber, wie auch immer. Ich hatte zum Beispiel immer früher das Bedürfnis meiner Mutter zu sagen, das ist meins oder das ist meins. Und meine Mutter hat immer knallhart und ganz trocken geantwortet, mein liebes Kind, schließe mal deine Augen, jetzt siehst du, was deins ist. Schachmatt.
1: Ja, das absolut ist
2: Schachmatt.
1: Genau. Du hast ja eine großartige Mutter. Wahrscheinlich hätten die Coaches bei The Voice of Germany kurz gebuzzert bei deiner Mutter. Ja, alle. Die nehmen wir. Ja, ich habe auch noch einen beizusteuern. Den kannte ich auch sehr gut von meinen Eltern und überlegt jetzt wahrscheinlich auch in diesem Augenblick unsere Hörer von Erhi und Imsen, was es bei euch war. Es war der berühmte Satz, ich zähle bis 3.
2: Ja.
1: Also manchmal auch bis 3:30. Aber ich zähle bis 3 war auch klar, dass danach eigentlich gar nichts passiert. Es hat überhaupt keine Konsequenzen.
2: Ja, nein, null. Und ich habe auch mal einen schönen Spruch gelesen. Wenn meine Kinder wüssten, dass gar nichts Schlimmes passiert, wenn ich bedrohlich bis 3 gezählt habe, bin ich echt am Arsch.
1: Ihr seid bei Erhi und Imsen. Stefan ist immer noch zugeschaltet aus dem Schwimmbad. Das hat es, glaube ich, auch in dieser Form in einem Podcast noch nie gegeben. Und, und wir freuen uns auf unseren Gast in 2 Wochen. Das wollte ich auch schon mal vorwegnehmen. Denn am 31. Oktober ist ja die nächste Ausgabe von Erhi und Imsen. Dann haben wir auch wieder einen Gast und zwar einen sehr prominenten Gast. Ein Schauspieler, ein Synchronsprecher und es wird um KI gehen. Stefan, hattest du schon mit KI zu tun?
2: Na, tatsächlich immer mehr, ob ich will oder nicht. Ich habe mich immer gegen gewehrt oder als Blödsinn. Wer braucht schon ChatGPT? Habe jetzt aber doch hier und da mal gemerkt, werde ich nicht dagegen, nimm einfach mal die Unterstützung an in gewissen Sachen. Und einfaches Beispiel ist, gib mal bei ChatGPT ein, zeige mir in dem und dem Zeitraum eine günstige Urlaubsalternative mit Flügen und Verbindungen.
1: Ja.
2: Hey, das dauert keine Minute und du kriegst verschiedene Vergleichsmöglichkeiten und das nimmt dir echt eine ganze Menge Arbeit ab. Ich weiß ja nicht, ich hasse es, Urlaube vorher schon tausendfach zu vergleichen und in dem Portal schauen, dann habe ich schon immer gar keine Lust mehr. Bei Katrin ist das anders, sie macht das gerne stundenlang, aber Dafür zum Beispiel nutze ich das sehr, sehr gerne.
1: Vielleicht ist es bei euch im Job ja genauso, dass ihr mit KI zu tun habt. Ich durfte für Luzern, für die Stadt Luzern, für die Official Audio Tour Luzern, findet ihr auch jetzt bei euch im App Store, wenn ihr mal in Luzern seid, dann ist die ganz hilfreich, durfte ich etwas einsprechen für die Musikstadt Luzern. Und wir hören uns einfach mal zusammen an, wie das normal in Deutsch klingt. Wir stehen auf dem Theaterplatz. Hier erkennen Sie besonders gut, wie wichtig das Luzerner Bürgertum zu Beginn des 19. Jahrhunderts für die Musik wurde. Ja, das ist also die ganz normale deutsche Variante. Und dann wurde ich gefragt, ob meine Stimme als KI benutzt werden darf, um auch die anderen Sprachen abzudecken. Und dann habe ich einen großen Schock bekommen, weil plötzlich sprach ich dank KI perfekt Spanisch.
6: Estamos en la Plaza del Teatro. Aquí se ve claramente la importancia que adquirió la burguesía de Lucerna para la música a principios del siglo XIX.
1: Ja, ich habe natürlich keine Ahnung, Stefan, ob das richtig ist. Aber es war der gleiche.
2: Ich habe nochmal drüber gehört, es klang gut.
1: Ja, aber jetzt bitte haltet euch fest, weil gerade in der Schweiz sind ja auch viele Gäste von ganz weit weg. Und jetzt spreche ich auch dank KI plötzlich fließend Koreanisch.
6: 우리는 극장 광장에 서 있다. 19세기 초 루체른의 부르주아지가 음악에 얼마나 중요한 역할을 했는지 여기서 분명히 알 수 있다.
1: Hast du ein Wort verstanden?
2: Ja, alles.
1: Ja, du weißt noch nicht, was es bedeutet.
2: Nein, aber das ist, soll ich dir mal sagen, ich finde, das ist zum Beispiel wieder etwas, was ich echt erschreckend finde und fast schon gruselig. Die vertraute Stimme meines Freundes John plötzlich in einer Sprache, wo ich einen Arzt rufen möchte, wenn ich dich so reden hören würde. Aber einfach, weil ich es nicht kenne. Ja. Ich kenne dich so nicht so sprechen. Das klang gerade echt gruselig und man muss dir doch helfen, hatte ich immer im Kopf gerade.
1: Ja. Und das hat etwas mit unserem Gast in 2 Wochen zu tun. Wir freuen uns auf einen Schauspieler, den ihr vielleicht im Tatort gesehen habt und dessen Stimme ihr garantiert kennt. Sein Name ist Michael Lott. Er hat zum Beispiel sehr erfolgreich bei einem der witzigsten Filme aller Zeiten, bei Willkommen bei den Sties, die Hauptrolle synchronisiert. Das klingt so.
7: Oh lala, ich hätte sie umbringen können. Ich habe ihnen Scheißen gemacht. Ja, aber was soll's? Ich hab nichts, keine Sorge. Ja,
8: es tut ihnen weh, wenn sie sprechen, oder? Wusch, mit ihrem Kiefer, alles in Ordnung? Sollten wir nicht doch vielleicht besser zu einem Arzt gehen?
1: Ja, das ist die Stimme von Michael Lott und den habt ihr vielleicht auch gerade gehört, wenn ihr Fans von Yellowstone seid. Da gibt's ja noch ein paar Ableger, die Serie 1923 und 1883. Und da hat Michi Lott sogar die Hauptrolle synchronisiert. Tim McGraw als Dutton.
9: Junge, das heißt, ihr dürft reden und ausreiten und reden.
1: Ja, und Michael Lott wird in 2 Wochen am 31. Oktober Gast sein in unserem Podcast und euch mal erzählen, wie er mit KI klarkommt, ob Synchronsprecher vielleicht sogar demnächst komplett wegrationalisiert werden durch KI oder ob es da vielleicht sogar einen versöhnlichen Ansatz gibt. Denn ich kann mir kaum vorstellen, meine Lieblingsserie ohne meine Lieblingsstimme. Wie ist es bei dir, Stefan?
2: Schwierig. Es gibt ja ab und zu mal so ein paar Beispiele, lange her, aber ich weiß noch, der Film Stadt der Engel, da hat man Nicolas Cage plötzlich so eine sanft hauchende Männerstimme übergeholfen, die stand ihm einfach nicht. Der Film ist toll, wer Liebesschnulze mag. Ich fand ihn toll damals, aber Nicolas Cage mit der Stimme, die man nicht kennt, das ist wirklich schwierig.
1: Ja, das finde ich nämlich auch. Und wenn dann plötzlich KI-Stimmen reinkommen, die können ja auch gar nicht, also aktuell Stand jetzt wahrscheinlich, noch gar nicht diese ganze Emotion da mit reinpacken. Mit Weinen, mit Freude, mit Schreien, mit Laufen, mit der Geschichte in der Stimme selbst. Aber da wird Michael Lott euch in 2 Wochen noch ein paar Tricks erzählen. Da gibt es nämlich ganz, ganz merkwürdige Ansätze, wo Stimmen einfach auch übereinander gelegt werden und dadurch eine völlig neue Stimme ergeben. Also es wird der absolute Stimmen-Podcast in 2 Wochen. Er hier und Imsen, dann werden wir natürlich auch unserem Konzept frönen, werden ihm Sätze vorgeben, die er dann beendet. Und Stefan, es ist der große Moment gekommen, wo du jetzt live aus dem Schwimmbad die berühmten letzten Worte unseres Podcasts sprichst.
2: Genau, das lasse ich mir nicht nehmen, ihr Lieben. Wieder ein Tag näher an der Rente.
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5: Wie heißt die Hauptstadt von Ägypten? Die Hauptstadt von Ägypten heißt Kairo.
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0: zu allem. Hi, ich bin's, der Dani, und ich freue mich tierisch, euch jetzt dann bald in den Feierabend hier bei Irla Live zu schicken und euch zu begleiten. Wir machen einfach das Beste draus, würde ich sagen. Und von dem her wünsche ich euch alles Gute, macht's es gut und bis bald.
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2: Hier ist das Daily Update vom 2. September, damit einen schönen Mittwoch. Heute vor 70 Jahren wurde Lotto plötzlich richtig groß. Denn im deutschen Lotto-Block lag erstmals mehr als 1 Million Mark im Jackpot. Klingt fast nach dem ersten Lotto-Millionär, aber ganz so einfach war es nicht, denn die Gewinnsumme wurde einfach mal unter 13 Glückspilzen, die alle Zahlen richtig hatten, aufgeteilt. Trotzdem war damit am heutigen Tag vor 70 Jahren erstmals die Millionenmarke im Jackpot geknackt. Und spätestens ab da dürfte bei vielen der Gedanke aufgekommen sein, mit 6 Richtigen könnte sich das Leben ziemlich schnell verändern. Heute vor 104 Jahren bekam Deutschland seine Nationalhymne. Reichspräsident Friedrich Ebert erklärte das Deutschlandlied ganz offiziell zur Hymne. Geschrieben wurde der Text zwar schon viel früher, 1841 von August Heinrich Hoffmann von Fallersleben, heute allerdings wird nur noch die 3. Strophe gesungen, mit den bekannten Worten Einigkeit und Recht und Freiheit. Und genau da kommt vielen wahrscheinlich die Fußball-WM von diesem Jahr wieder in den Kopf. Ja, wir hätten das Lied deutlich gerne deutlich mehr gesungen. Einer der bekanntesten Internetbrowser wird heute volljährig. Google Chrome feiert nämlich heute seinen 18. Geburtstag. Am 2. September 2008 brachte Google den neuen Browser in mehr als 100 Ländern an den Start und griff damit auch erstmals den damaligen Platzhirsch Internet Explorer an. Kostenlos, schnell und schlicht sollte Chrome sein, und das hat er erfüllt. Und heute ist er für viele einfach der ganz normale Weg ins Internet. Aus dem Neuling von damals ist längst ein echter Browser-Gigant geworden. Wir sagen Happy Birthday. Genau diese Melodie haben wahrscheinlich viele sofort noch im Ohr. Heute vor 15 Jahren stand genau dieser Song von Marlon Rudette namens New Age ganz oben in den Charts. Nein.

die schon seit 3 Stunden hier in der Küche der Radioredaktion. Und wir haben uns einfach damit abgefunden, dass sie geschlossen bleibt. Sven Weikamm, Daily Redaktion.

0: kurz nach 12.
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1: Was wäre so ein Ort ohne seine starken Unternehmen? Sie sorgen für Arbeitsplätze, für Umtrieb, Handel, Dynamik und sie sind durch das Bezahlen der Gewerbesteuer wie der anteiligen Einkommensteuer ein immens wichtiger Punkt, sodass eine Gemeinde eben auch handlungsfähig bleibt und Gelder fließen. Geld bewegt nun mal die Welt oder wie der Ami sagen würde, Money makes the world go round. Deshalb ist unsere erste Firma des Monats nicht nur irgendeine Firma, sondern gar, ja, ich möchte fast sagen, eine Institution. Sie sorgt nicht nur für Arbeitsplätze, nein, dieses Firmenkonstrukt sorgt für Wohnraum, für eine regionale Versorgung mit Lebensmitteln. Sogar Reisen können Sie hier buchen, aber in erster Linie sorgt sie dafür, dass Ihr Geld in sicheren Händen ist und sich bestenfalls sogar vermehrt. Nun dürft's beim einen oder anderen vielleicht sogar klingeln, die Rede ist von der Raiffeisenbank Schwaben-Mitte und hierzu darf ich den Vorsitzenden des Vorstands begrüßen, Helmut Graf. Servus, Herr Graf.
2: Servus, vielen Dank, dass ich zum ersten Podcast hier eingeladen werde.
1: Sehr, sehr gern. Herr Graf, das klingt alles so gar nicht nach typischer Hausbank und dem bloßen Zurverfügungstellen von Girokonten. Es klingt für mich doch weit persönlicher, nahbarer und vor allem regionaler. Können Sie zu Beginn ein wenig über Ihre Bank erzählen? Also wie hat alles angefangen? Was war der Ansatz, die Geschichte der Bank?
2: Ja, die Raiffeisenorganisation, die gibt es ja schon fast ewig, seit über 100 Jahren. Unsere Raiffeisenbank hier in Babenhausen wurde ja gegründet von der Raiffeisenbank Osterberg.
1: Ach.
2: Babenhausen war eine Filiale von Osterberg, also 1888 bereits.
1: Mhm.
2: Unsere Bank hat ja viele Geschäftsfelder, viele Geschäftssparten, Kerngeschäftsfelder, das vielen vielleicht gar nicht bewusst ist. Sie haben es kurz angesprochen, Reisen auch, Warengeschäft und natürlich alles, was sich ums Geld dreht.
1: Mhm.
2: Ja, Raiffeisen wurde ja gegründet, um wirtschaftlich schwache Landwirte und Handwerker durch genossenschaftliche Selbsthilfe, Selbstverwaltung und Selbstverantwortung zu unterstützen.
1: Mhm.
2: Friedrich Wilhelm Raiffeisen erkannte ja bereits im 19. Jahrhundert die wirtschaftlichen Nöte der ländlichen Bevölkerung in Deutschland. Viele Landwirte und Handwerker hatten keinen Zugang zu Krediten und waren auf teure Zwischenhändler angewiesen. So sind also die Genossenschaften entstanden.
1: Mhm.
2: Einer für alle, alle für einen oder was einer nicht schafft, das schaffen viele.
1: Mhm.
2: Das ist der Grundsatz und das ist auch heute noch unser Grundsatz.
1: Mhm. Gerade in Babenhausen ist die Raiffeisenbank ja ein fester Anker unserer Gemeinschaft. Wie viele Mitarbeiter gehen hier ein und aus und was wird in Babenhausen direkt angeboten, wenn ich jetzt beispielsweise die Mitbewerber teils ansehe, so habe ich den Eindruck, dass die persönliche Verfügbarkeit eher zurückgefahren wird. Ich glaube, das ist bei Ihnen anders, oder?
2: Ja, das ist bei uns anders. Rund 40 Mitarbeiter arbeiten für uns hier in Babenhausen. Wir haben ja zwei Standorte, einmal auf der Wies und in der Stadtgasse. Wir haben damals die Filiale auf der Wies aufgemacht und haben lieber den zweiten Stock in der Stadtgasse vermietet, damit wir ein Erdgeschoss und einen tollen Platz hier auf der Wies haben. Das ist praktisch unser zweiter Stock der Stadtgasse, so könnte man fast sagen.
1: Okay, ihr seid für mich gefühlt nahbarer. Das gehört zum Geschäftskonzept, dass ihr noch den direkten Kontakt pflegt und man zu euch reinkommen kann und direkt mit seinem Problem auch einen entsprechenden Ansprechpartner findet.
2: Richtig, das ist unser Geschäftsmodell. Digital ist heute normal, persönlich das Besondere.
1: Mhm.
2: Der Kunde kann uns ansprechen, er kann uns anrufen, er erreicht uns auch und kann hier seine Probleme besprechen.
1: Was würden Sie sagen, unterscheidet Sie von anderen Banken, ohne jetzt den Mitbewerber schlecht zu machen? Aber wo denken Sie, sind Sie besonders stark oder bieten ein Konstrukt, welches eher nach einem Alleinstellungsmerkmal klingt? Ich glaube mich dunkel erinnern zu können, dass ein Kunde nicht nur Kunde bei Ihnen ist, sondern sogar eine Art Gesellschafter werden kann. Ist das richtig?
2: Das ist richtig. Unsere Bank gehört den Mitgliedern.
1: Mhm.
2: Wie bereits angesprochen, wir sind eine Genossenschaft. Die Bank gehört den Mitgliedern. Sie können bei uns Mitglied werden, bereits für 16 Euro. Das ist der Mindestbeitrag für einen Geschäftsanteil und damit ein Anteil, ein Mitglied, eine Stimme. Das heißt, bei uns entscheidet nicht das Kapital, sondern der Mensch und jeder mit einer Stimme. Und als Mitglied haben Sie bei uns noch andere Vorteile. Wir haben bestimmte Mitgliederkonditionen, verbesserte Konditionen und wie gesagt, die Mitbestimmung ist ganz, ganz wichtig. Ein Beispiel: bei Fusionen müssen 75% der anwesenden Mitglieder zustimmen, sonst kommt keine Fusion zustande. Wir erleben gerade, wie eine deutsche Großbank von einer italienischen übernommen wird. Mhm. Hier entscheidet das Kapital, bei uns der Mensch.
1: Das heißt, ich habe tatsächlich aktiv Entscheidungsgewalt, was die zukünftige Ausrichtung der Bank betrifft.
2: Richtig. Die Mitglieder wählen die Vertreter wählen den Aufsichtsrat und der Aufsichtsrat bestimmt den Vorstand. Mhm. Das heißt, die Basis entscheidet bei uns.
1: Da könnte sich so mancher in Berlin fast ein Beispiel dran nehmen, wenn es um gelebte Demokratie geht. Ja. Wenn ich die Entwicklung der letzten 5 bis 10 Jahre so ansehe, so treibt mir das die ein oder andere Sorgenfalte in die Stirn. Häuser wie Mietpreise sind auf einem Allzeithoch. Hat man es als Bank heute nicht unfassbar schwer? Also wer kann sich dieses Leben hier überhaupt noch wirklich leisten? Oder sagen Sie, wir haben für jeden Geldbeutel und jede persönliche Situation auch heute noch eine Lösung, die verträglich ist?
2: Das ist richtig. Wohnen ist teuer geworden. Mhm. Leben insgesamt ist teurer geworden. Aber da komme ich wieder zurück auf unsere persönliche Beratung. Wir finden für jeden die richtige Lösung. Wir sagen aber auch ehrlich, wenn es keinen Sinn macht. Das gehört zu unserer Beratungspflicht dazu.
1: Was hat sich die letzten 5 bis 10 Jahre verändert? Würden Sie sagen, es ist schwerer geworden? Auch für Sie als Bank?
2: Nein, es hat sich geändert. Man muss sich immer auf die Gegebenheiten, aktuellen Gegebenheiten einstellen und hier die richtige Lösung finden. Gerade Sie haben Immobilien angesprochen. Unsere Immobilienabteilung findet die passende Lösung.
1: Ist das Thema Gold und Silber denn noch interessant zur Krisenvorsorge in schlechten Zeiten? Oder braucht es dazu überhaupt schlechte Zeiten? Und wenn ja, auf was muss ich achten?
2: Eine spannende Frage. Zurzeit wird auch über Inflation diskutiert. Wenn wir die Medien verfolgen, Inflation ist immer gerade ein Thema. Wer Gold hat, hat immer Geld. Gold hat sich über Jahrhunderte bewährt. Wir empfehlen, 10% des Vermögens in Gold zu halten.
1: Mhm. Physisch oder als Anteil in irgendeiner Mine? Was würden Sie raten?
2: Ich würde physisch raten. Dann hat man den Zugriff darauf. Man kann es in die Hosentasche stecken oder besser in ein Schließfach bei der Raiffeisenbank. Da muss ich Ihnen noch eine Geschichte erzählen. Auf der Wies hatten wir ja auch Schließfächer im Keller, bis das Hochwasser kam und den ganzen Tresorraum bis unter die Decke überschwemmte. Auch die Schließfächer waren voll Wasser. Natürlich, dem Gold hat es nicht geschadet, wenn jemand Gold darin hatte. Wir wissen ja nicht, was drin war. Mhm. Die Kunden sind dann gekommen, haben ihre Sachen abgeholt. Wir haben jetzt keine Schließfächer mehr auf der Wies, dass uns sowas nicht mehr passiert. Wir haben die Schließfachanlage in der Stadtgasse erweitert und können dort wieder genügend Schließfächer anbieten.
1: Also Gold und Silber immer noch ein interessantes Thema. Ich habe mal gelesen, der Gold- und Silberpreis ändert sich gar nicht wirklich, sondern das Geld drumherum. Im Mittelalter bekam man für eine Feinunze einen maßgeschneiderten Anzug und heute ist es ähnlich. Aber im Mittelalter war dagegen wert 6 Gulden und heute 3000 Euro. Ist das ein Gerücht oder ist da ein bisschen was dran?
2: Wie gesagt, Gold. Wer Gold hat, hat immer Geld.
1: Also verliert es nie an Wert?
2: Nein. Also das war jetzt schon seit 1000 Jahren so. Mhm. Und ich glaube, es wird auch die nächsten 1000 Jahre noch so sein.
1: Bin ich auch von überzeugt.
2: Übrigens, lieber Gold als, man kann auch Silber nehmen, aber bei Silber ist es halt eine entsprechende Menge, die man braucht. Also ist nicht so handelbar. Mhm.
1: Herr Graf, Sie sind Vorsitzender des Vorstands der Raiffeisenbank Schwaben-Mitte. Wie kommt man zu so einem Posten und wie war Ihr persönlicher Werdegang, also von der Zeit als Banker und dann innerhalb der Gruppe?
2: Man braucht Glück. Man muss auch zur richtigen Zeit am richtigen Ort sein. Ich habe meine Lehre ganz normal begonnen mit 16 Jahren bei der Raiffeisenbank, habe mich dann weitergebildet, inklusive Studium bei der Akademie Deutscher Genossenschaften. Aber was mir ganz wichtig war, ich bin Praktiker. Ich habe sämtliche Abteilungen in verschiedenen Banken durchlaufen, kann also, glaube ich, überall mitreden. Und wie gesagt, Glück, zur richtigen Zeit am richtigen Ort zu sein. Bin zutiefst überzeugt, ich habe meinen Traumberuf gefunden.
1: Nun habe ich eingangs schon mal erwähnt, die Raiffeisenbank betreibt über einen eigenen Zweig auch die sogenannten Raiffeisenmärkte, in welchen es lokale Produkte zu erwerben gibt. Wie kommt es denn zu diesem Konstrukt und gehört das tatsächlich zusammen? Sollte dem so sein, ist das ja ein riesen Firmenkonstrukt, was ihr da betreibt.
2: Früher hatte jede Raiffeisenbank auch ein Warengeschäft. Das hat sich dann über die Jahre nicht mehr so gerechnet. Viele Genossenschaftsbanken haben das Warengeschäft aufgegeben. Wir sind den anderen Weg gegangen. Wir haben diese Warengeschäfte so nach und nach eingesammelt, sodass sich unser Warengeschäft von Wörthach im Allgäu bis nach Ichenhausen erstreckt. Deswegen haben wir jetzt auch eine entsprechende Größe, sind wettbewerbsfähig und leistungsfähig. Das ist unsere Tochter, die Raiffeisenware Schwaben-Allgäu. Wir haben davon 70%, die restlichen 30% teilen sich 3 weitere kleinere Genossenschaftsbanken. Mir ist dieser Zweig ganz wichtig, trägt er doch zur Nahversorgung unserer Region bei. lokale Produkte. Gerade in der heutigen Zeit können die Landwirte auch ihr Getreide bei uns abliefern. Wir hatten jetzt gerade wieder eine ganz spannende Getreideernte und so schafft man wirklich Mehrwert. Mit über 250 Mitarbeitern und über 100 Millionen Umsatz ist unsere Tochter doch ganz stattlich und leistungsfähig.
1: Ich höre immer mehr raus, dass die lokale Verwurzelung und eben auch die Unterstützung der Menschen vor Ort, ob jetzt Zulieferer oder Kunden, enorm wichtig scheint. Sie haben es vorher ganz leicht angeschnitten und jetzt wird's fast schon ein bisschen humorvoll. Kommt denn daher der Begriff Bauerbank? Also durch die lokale Verbindung, die einfach mal ländlich geprägt war, oder sagt der Schwabe eher, mei, da wird Dialekt geschwätzt und die finanziert eher einen Bulldog vom Bauer Müller als die Firmenhalle. Was hat das mit der Bauerbank auf sich?
2: Gut, Bauerbank kommt durch die Geschichte, die wir vorhin schon angesprochen haben. Sogar in unserem Leitbild steht drin, schwätzert miteinander, schätzert einander. Mhm. Da steht so wortwörtlich in unserem Leitbild. Und das halten wir auch immer wieder den Kolleginnen und Kollegen vor. Mhm. Schwätzert miteinander. Das ist nach wie vor unsere Stärke. Weil Sie Finanzierung eines Traktors angesprochen haben. Ja, das macht man nach wie vor, aber wir sind auch ganz stark im Firmenkundengeschäft inzwischen.
1: Und da völlig unabhängig, ob es die Landwirtschaft ist.
2: Ja, ein Landwirt ist heute ein Unternehmer.
1: Absolut. Absolut.
2: Mit einem richtig anspruchsvollen Betrieb.
1: Raiffeisenbank Babenhausen, man könnte fast meinen, eine Erfolgsgeschichte vor Ort, auch wenn es für viele nur eine Bank darstellt. Demnächst gibt's sogar etwas zu feiern, und zwar auf der Wies. Was gibt's denn zu feiern und vor allem wann und wie?
2: Wie bereits angesprochen, haben wir unsere Filiale auf der Wies. Am Freitag, den 25. September, da feiern wir mit unseren Kunden von 9 bis 14 Uhr das 10-jährige Jubiläum. Wir sind schon voll in den Vorbereitungen. Unsere Marketingabteilung ist sehr rührig und hat sich wieder ein paar ganz tolle Geschichten ausgedacht.
1: Dürfen Sie schon was erzählen?
2: Nein, ich weiß es selber noch nicht.
1: Ah, okay.
2: Ich weiß nur, es soll bayerisch-schwäbisch werden. Mit LKWs, Leberkässemmel und so weiter.
1: Oh, schön. Und es findet dann in der Bank statt.
2: In der Bank.
1: Da können wir jeden nur dazu einladen, sich selbst ein Bild zu machen, was sich da die letzten 10 Jahre so alles getan und entwickelt hat. Ihre Kollegin hat mir erzählt, und Sie haben es selber vorher auch angesprochen, dass Sie seit Jahren auch Reisen anbieten. Ich habe es nicht gewusst. Wie kann man sich das denn vorstellen und warum? Also liegt das wirklich in der Kompetenz einer Bank? Kann ich demnächst vielleicht sogar die Haare bei Ihnen schneiden lassen oder 100 Gramm Schinken mit Blattgold umwickelt bestellen? Das ist ja ein Riesenangebot.
2: Nein, das bieten wir noch nicht an, aber wir bieten Reisen an. Wir bieten Gruppenreisen an. Wir haben schon über 100 Reisen in die ganze Welt organisiert. Seit Jahrzehnten machen wir das für unsere Mitglieder. Wir haben hohe Nachfrage. Wir machen jedes Jahr 2 Reisen, eine größere und eine kleinere. Heuer waren wir schon in Kolumbien, fahren noch nach Apulien in Italien, nächstes Jahr nach Sri Lanka. Ich höre immer viel Lob für unsere Reisen. Eine Mitarbeiterin oder ein Mitarbeiter fährt immer mit oder manchmal auch 2, je nach Teilnehmerzahl. Und wir bieten ein rundum sorglos Paket. Ich war schon auf Reisen dabei. Reiseteilnehmer sagen mir dann immer, sag mir, wo ich hinsitzen muss, sag mir, wo ich hingehen muss. Ich will mich um nichts kümmern. Mhm. Ich will hier in Babenhausen abgeholt werden und sonst will ich nur Urlaub machen. Und das kommt bei unseren Kunden an. Diesen Service können wir bieten.
1: Woher kommt die Ambition, Reisen anzubieten?
2: Wie gesagt, seit Jahrzehnten bieten wir das an. Die Nachfrage war da. Mhm. Wir haben Mitgliederabende, da kommen immer wieder mal Ideen, was wir machen könnten. Und so ist es dann zustande gekommen. Solange die Nachfrage so ist, wie sie ist, werden wir das auch weiter anbieten.
1: Und da es sich um Gruppenreisen handelt, ist es jetzt ja nicht als direkte Konkurrenz zu den örtlichen Reisebüros zu sehen.
2: Nein, wir bieten ja keine Einzelreisen an, keine Individualreisen, sondern Gruppenreisen. Und da bilden sich auch ganz tolle Bekanntschaften. Mhm. Wir haben viele Wiederholungstäter.
1: Herr Graf, was würden Sie denn, wenn wir zurück zum allgemeinen Bankengeschäft kommen, heute jungen Menschen beim Aussuchen ihrer Hausbank raten? Manche Banken haben ja eher den Ruf, ja, einem etwas verkaufen zu wollen und stehen in der Wahrnehmung, ja, so ein bisschen so da wie ein Versicherungsmakler nach dem Motto, ist halt notwendig, aber lieber höre ich nichts von denen aus, ich brauche was. Auf was ist zu achten, dass das gute Gefühl von Anfang an stimmt?
2: Wir leben natürlich genauso wie jedes andere Geschäft auch vom Verkauf und dem Ertrag der Bank. Sonst könnten wir ja keine Gehälter bezahlen und keine Mitarbeiter beschäftigen, keine Filialen betreiben und auch nicht in die Digitalisierung investieren. Aber der Genossenschaftsgedanke ist ein anderer. Bei uns geht es um langfristige, nachhaltige Kundenbeziehungen. Wie gesagt, uns gibt es schon mehr als 120 Jahre. Wir wollen auch die nächsten Jahrzehnte noch hier sein, Partner sein für unsere Kundinnen und Kunden und wir können auch jedem noch in die Augen schauen, nach Wochen, Monaten oder auch nach Jahren. Wir sind immer da und wir bleiben ja auch da. Andere sind vielleicht in Jahren nicht mehr da. Und das ist unsere Stärke. Und gerade jüngere Kunden brauchen einen persönlichen Ansprechpartner, brauchen Beratung. Denken Sie nur an Berufsunfähigkeitsversicherungen, Absicherungen, Finanzierungen. Kann ich mir einen Hausbau leisten? Kann ich mir den Kauf einer Immobilie leisten? Und da können wir wertvolle Impulse und Beratungen bieten.
1: Also was ist wichtig zusammengefasst? Vor Ort, Nahbarkeit, Erreichbarkeit?
2: Ehrlichkeit, Regionalität.
1: Und wie kriege ich mit, dass das eine Bank tatsächlich ist? Denn behaupten tun sie ja alle von sich.
2: Ausprobieren. Wie gesagt, uns gibt es seit Jahrzehnten und wir sind auch morgen und übermorgen noch da. Wir können uns das gar nicht erlauben,
1: vielleicht,
2: das schnelle Geschäft zu machen.
1: Vielleicht spielt auch manchmal das richtige Bauchgefühl eine große Rolle und nicht nur die richtige Verkaufsstrategie, sondern wo man sich einfach wohlfühlt und zu Hause fühlt.
2: Richtig.
1: Herr Graf, für das erste Gespräch war das für mich sehr aufschlussreich. Wir könnten uns mit Sicherheit jetzt noch Stunden detailliert über Finanztipps, Finanzierungsmöglichkeiten, digitale Währungen und die Entwicklung des Marktes unterhalten. Ich glaube auch, dass es die Hörerinnen und Hörer da draußen interessieren dürfte, so ganz allgemein, was sich am Finanzmarkt gerade tut. Hätten Sie denn Lust, den Babcast weiterhin zu unterstützen und auch in den nächsten Folgen den ein oder anderen Tipp zu geben? Oder haben Sie vielleicht sogar in dieser Folge noch ein Thema, welches Sie gern kommuniziert haben möchten?
2: Ich komme gerne wieder, hat Spaß gemacht. Ich möchte Ihnen noch eine Geschichte erzählen. Ich bin ja selber Berater von einigen Firmen, mache die Beratung in unserem Firmengeschäft zum Teil noch selber, betreue auch Kunden. Und ich habe erst gestern wieder gehört vom Unternehmer, der über 200 Mitarbeiter hat, Mensch, ich bin schon seit Geburt bei der Raiffeisenbank, habe da meine Spardose geleert in der Sparwoche, habe mein Geschenk bekommen, habe meinen Luftballon bekommen und bin heute noch gerne bei meiner Raiffeisenbank mit meiner Firma. Weil auch diese Kompetenz, das ist der Werbeblock, haben wir.
1: Sehr schön. Herr Graf, ich darf mich ganz herzlich für Ihre Zeit bedanken, wünsche allseits gute Geschäfte und freue mich, wenn wir zur nächsten Folge ein bisschen detaillierter in die Finanzwelt einsteigen können. Haben Sie noch ein Schlusswort? Möchten Sie noch was sagen?
2: Ich finde es toll, wenn wir hier aus der Region für die Region was machen. Und gerade dieser Podcast hier in Babenhausen ist wichtig. Wir in der Region müssen auf uns schauen, wir müssen handeln, wir müssen die Wertschöpfung in der Region halten und darum finde ich es eine ganz tolle Geschichte, wenn man das hier in der Region macht.
1: Super, vielen Dank, Helmut Graf, Vorstand der Raiffeisenbank Schwaben Mitte. Dankeschön.
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8: Welche US-Basketballmannschaft schaffte es 2020 auf den ersten Platz der NBA? Das Team der Milwaukee Bucks eroberte 2020 die NBA-Spitze.
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3: Hier ist das Daily Update vom 2. September, damit einen schönen Mittwoch. Heute vor 70 Jahren wurde Lotto plötzlich richtig groß, denn im deutschen Lotto-Block lag erstmals mehr als 1 Million Mark im Jackpot. Klingt fast nach dem ersten Lotto-Millionär, aber ganz so einfach war es nicht, denn die Gewinnsumme wurde einfach mal unter 13 Glückspilzen, die alle Zahlen richtig hatten, aufgeteilt. Trotzdem war damit am heutigen Tag vor 70 Jahren erstmals die Millionenmarke im Jackpot geknackt. Und spätestens ab da dürfte bei vielen der Gedanke aufgekommen sein, mit 6 Richtigen könnte sich das Leben ziemlich schnell verändern. Heute vor 104 Jahren bekam Deutschland seine Nationalhymne. Reichspräsident Friedrich Ebert erklärte das Deutschlandlied ganz offiziell zur Hymne. Geschrieben wurde der Text zwar schon viel früher, 1841 von August Heinrich Hoffmann von Fallersleben, heute allerdings wird nur noch die 3. Strophe gesungen. Mit den bekannten Worten Einigkeit und Recht und Freiheit. Und genau da kommt vielen wahrscheinlich die Fußball-WM von diesem Jahr wieder in den Kopf. Ja, wir hätten das Lied deutlich gerne, deutlich mehr gesungen. Einer der bekanntesten Internetbrowser wird heute volljährig. Google Chrome feiert nämlich heute seinen 18. Geburtstag. Am 2. September 2008 brachte Google den neuen Browser in mehr als 100 Ländern an den Start und griff damit auch erstmals den damaligen Platzhirsch Internet Explorer an. Kostenlos, schnell und schlicht sollte Chrome sein und das hat er erfüllt. Und heute ist er für viele einfach der ganz normale Weg ins Internet. Aus dem Neuling von damals ist längst ein echter Browser-Gigant geworden. Wir sagen Happy Birthday. Genau diese Melodie haben wahrscheinlich viele sofort noch im Ohr. Heute vor 15 Jahren stand genau dieser Song von Marlon Rodette namens New Age ganz oben in den Charts.

Am 2. September 2011 schaffte es der Titel auf Platz 1 der deutschen Charts und blieb dort auch ganze 8 Wochen. Der Track klang einfach nach Urlaub und vor allem guter Laune und ist einfach schon wieder 15 Jahre alt. Unglaublich!

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3: Wann löste sich die Boygroup Take That auf? Take That waren nach den Beatles die bekannteste englische Boyband, die ebenfalls einen vergleichbaren Hype auslöste. Im Juli 1995 verließ zunächst Robbie Williams die Band. Im Februar 1996 kam dann die offizielle Mitteilung der Auflösung. Am 4. April im gleichen Jahr fand der letzte gemeinsame Auftritt statt.
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0: Wir haben es kurz nach 14 Uhr.
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1: Ja, es gibt eine Sage, eine Fabel, die in unterschiedlichen Varianten in vielen Ländern und Kulturen erzählt wird. Wie kommt's denn dazu?
2: Also ich könnte mir vorstellen, das liegt daran, weil die Botschaft davon einfach so wichtig ist. Und ich habe mir die ganzen Geschichten mal angeschaut und erzähle das jetzt in meiner ganz eigenen Interpretation. Ein Bauer findet vor langer, langer Zeit in der tiefsten Winterzeit eine halb erfrorene Schlange. Weil er stets hilfsbereit war, wollte er im ersten Moment der Schlange helfen. Auf der anderen Seite wusste er aber auch, dass den Schlangen nicht zu trauen ist. Und darüber hinaus wusste er ebenfalls, dass Schlangen in der Kältestarre ja Monate überleben können. Also wollte er sie liegen lassen. Da kam die Frau des Bauern und herrschte ihn an, wie er denn diesem armen Wesen nicht helfen könne. Wenn er ihr nicht helfe, so würde sie es gleich dem Pfarrer erzählen. So nahm der Bauer die Schlange gegen seinen Willen an seine Brust, wärmte sie und gab ihr in seinem eigenen Hause Milch, damit sie zu Kräften kam. Und kaum war die Schlange nach einiger Zeit wieder bei Kräften und warm, biss sie dem armen Bauern in die Brust, sodass er tot zusammenhang.
1: Okay, wofür die Schlange symbolisch stehen kann, das ist ja klar. Aber was ist mit der Frau des Bauers?
2: Ja, also oberflächlich betrachtet kann man ja sagen, sie wollte nur helfen. Aber wollte sie helfen aus reiner Nächstenliebe, weil sie sich ja mit Giftschlangen so gut auskennt? Oder wollte sie doch lieber sich selber und vor allem auch dem Pfarrer gefallen?
1: Tja, das stelle ich mir aber schwierig vor, das zu unterscheiden. Hilfsbereitschaft ist ja auf den ersten Blick was Gutes.
2: Ja klar, absolut. Aber zu viel helfen wollen, das kann auch nach hinten losgehen, wenn es nur darum geht, sich moralisch überlegen zu fühlen und man darüber hinaus auch gar kein Gegengift für einen Schlangenbiss hat. So wie die Bauersfrau, die ihren Mann gleich beim Pfarrer verpfeifen wollte, wenn er die Schlange nicht aufnimmt. Also hütet euch nicht.

0: nur vor den Schlangen, die ihr euch ins Haus holt, sondern auch vor den Menschen, die gegen euren gesunden Menschenverstand argumentieren. Denn wer das Böse nicht sehen will, es leugnet und verharmlost, um als glorreicher Retter dann dazustehen, der trägt das Böse selber in sich.
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6: Was bedeutet das Jugendwort Smombi? Als Smombi bezeichnet man Menschen, die ganz starr auf ihr Smartphone blicken und nichts mehr von ihrer Umwelt mitbekommen. Kurz gesagt, ein Smombi, ein zusammengesetztes Wort aus Smartphone und Zombie.
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6: Hier ist das Daily Update vom 2. September. Damit einen schönen Mittwoch. Heute vor 70 Jahren wurde Lotto plötzlich richtig groß. Denn im deutschen Lotto-Block lag erstmals mehr als 1 Million Mark im Jackpot. Klingt fast nach dem ersten Lotto-Millionär, aber ganz so einfach war es nicht, denn die Gewinnsumme wurde einfach mal unter 13 Glückspilzen, die alle Zahlen richtig hatten, aufgeteilt. Trotzdem war damit am heutigen Tag vor 70 Jahren erstmals die Millionenmarke im Jackpot geknackt. Und spätestens ab da dürfte bei vielen der Gedanke aufgekommen sein, mit 6 Richtigen könnte sich das Leben ziemlich schnell verändern. Heute vor 104 Jahren bekam Deutschland seine Nationalhymne. Reichspräsident Friedrich Ebert erklärte das Deutschlandlied ganz offiziell zur Hymne. Geschrieben wurde der Text zwar schon viel früher, 1841 von August Heinrich Hoffmann von Fallersleben, heute allerdings wird nur noch die dritte Strophe gesungen. Mit den bekannten Worten Einigkeit und Recht und Freiheit. Und genau da kommt vielen wahrscheinlich die Fußball-WM von diesem Jahr wieder in den Kopf. Ja, wir hätten das Lied deutlich gerne deutlich mehr gesungen. Einer der bekanntesten Internetbrowser wird heute volljährig. Google Chrome feiert nämlich heute seinen 18. Geburtstag. Am 2. September 2008 brachte Google den neuen Browser in mehr als 100 Ländern an den Start und griff damit auch erstmals den damaligen Platzhirsch Internet Explorer an. Kostenlos, schnell und schlicht sollte Chrome sein und das hat er erfüllt. Und heute ist er für viele einfach der ganz normale Weg ins Internet. Aus dem Neuling von damals ist längst ein echter Browser-Gigant geworden. Wir sagen Happy Birthday! Genau diese Melodie haben wahrscheinlich viele sofort noch im Ohr. Heute vor 15 Jahren stand genau dieser Song von Marlon Rodette namens New Age ganz oben in den Charts. Na ja.

0: Am 2. September 2011 schaffte es der Titel auf Platz 1 der deutschen Charts und blieb dort auch ganze 8 Wochen. Der Track klang einfach nach Urlaub und vor allem guter Laune und ist einfach schon wieder 15 Jahre alt. Unglaublich. Und das war das Daily Update vom 2. September. Heute ist übrigens der Tag der Kokosnuss. Man sollte sich dafür einfach heute im Supermarkt mal eine Kokosnuss kaufen. Haben wir auch gemacht. Jetzt liegt die schon seit 3 Stunden hier in der Küche der Radioredaktion. Und wir haben uns einfach damit abgefunden, dass sie geschlossen bleibt. Sven Beikam, Daily Redaktion.
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14: Wann starb Michael Jackson? Es war der 25. Juni 2009, als die Meldung über den Tod des King of Pop die Welt erreichte. Sein Leibarzt Conrad Murray hatte ihm eine Überdosis Propofol verabreicht. Er wurde später wegen fahrlässiger Tötung zu 4 Jahren Haft ohne Bewährung verurteilt.
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4: Hier ist das Daily Update vom 2. September, damit einen schönen Mittwoch. Heute vor 70 Jahren wurde Lotto plötzlich richtig groß. Denn im deutschen Lotto-Block lag erstmals mehr als 1 Million Mark im Jackpot. Klingt fast nach dem ersten Lotto-Millionär, aber ganz so einfach war es nicht, denn die Gewinnsumme wurde einfach mal unter 13 Glückspilzen, die alle Zahlen richtig hatten, aufgeteilt. Trotzdem war damit am heutigen Tag vor 70 Jahren erstmals die Millionenmarke im Jackpot geknackt. Und spätestens ab da dürfte bei vielen der Gedanke aufgekommen sein, mit 6 Richtigen könnte sich das Leben ziemlich schnell verändern. Heute vor 104 Jahren bekam Deutschland seine Nationalhymne. Reichspräsident Friedrich Ebert erklärte das Deutschlandlied ganz offiziell zur Hymne. Geschrieben wurde der Text zwar schon viel früher, 1841 von August Heinrich Hoffmann von Fallersleben, heute allerdings wird nur noch die 3. Strophe gesungen, mit den bekannten Worten Einigkeit und Recht und Freiheit. Und genau da kommt vielen wahrscheinlich die Fußball-WM von diesem Jahr wieder in den Kopf. Ja, wir hätten das Lied deutlich gerne, deutlich mehr gesungen. Einer der bekanntesten Internetbrowser wird heute volljährig. Google Chrome feiert nämlich heute seinen 18. Geburtstag. Am 2. September 2008 brachte Google den neuen Browser in mehr als 100 Ländern an den Start und griff damit auch erstmals den damaligen Platzhirsch Internet Explorer an. Kostenlos, schnell und schlicht sollte Chrome sein und das hat er erfüllt. Und heute ist er für viele einfach der ganz normale Weg ins Internet. Aus dem Neuling von damals ist längst ein echter Browser-Gigant geworden. Wir sagen Happy Birthday. Genau diese Melodie haben wahrscheinlich viele sofort noch im Ohr. Heute vor 15 Jahren stand genau dieser Song von Marlon Rodette namens New Age ganz oben in den Charts. Nein.

0: Am 2. September 2011 schaffte es der Titel auf Platz 1 der deutschen Charts und blieb dort auch ganze 8 Wochen. Der Track klang einfach nach Urlaub und vor allem guter Laune und ist einfach schon wieder 15 Jahre alt. Unglaublich. Und das war das Daily Update vom 2. September. Heute ist übrigens der Tag der Kokosnuss. Man sollte sich dafür einfach heute im Supermarkt mal eine Kokosnuss kaufen. Haben wir auch gemacht. Jetzt liegt die schon seit 3 Stunden hier in der Küche der Radioredaktion. Und wir haben uns einfach damit abgefunden, dass sie geschlossen bleibt. Sven Weikamp, Daily Redaktion.
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1: Gutes Fleisch ist der erste Schritt.
2: 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Sagt ihm, was ihr wollt, da bekommt ihr einfach das beste Fleisch. Man muss nicht sagen, dass Fleisch aus dem Supermarkt unbedingt schlecht ist. Es kann auch mal gut sein, aber unterstützt eure regionalen Metzger, geht bei ihnen einkaufen, weil da bekommt ihr wirklich noch handwerklich richtig gutes Fleisch.
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10: Zu welcher Stadt gehört das Wahrzeichen die Kugelbarke? Die Kugelbarke ist ein aus Holz errichtetes Wahrzeichen in Cuxhaven. Seit 1913 ist die Kugelbarke auch das Wappen der Stadt. Das Vorgängerbauwerk diente noch als Leuchtturm. Heute ist die Kugelbarke jedoch nur noch eine Touristenattraktion.
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1: Tja, Simon, was hast du heute dabei?
2: Es gibt Alkoholfreies heute und zwar aus Hannover von der Brauerei Maschsee. Die brauen ein alkoholfreies Lagerbier und das heißt Blaufrei.
1: Oh!
2: Ein schönes Wortspiel, vielleicht weil man davon nicht blau wird, vielleicht auch weil es bleifrei ist, wie man ja gerne mal zu alkoholfreiem Bier sagt. Oder vielleicht verbirgt sich in Blaufrei sogar eine kleine politische Botschaft. Wie auch immer, wir haben es schon im Glas.
1: Jawohl!
2: Und ja, das ist so sehr, sehr trüb, golden und hat obendrauf eine richtig schöne, cremige, dichte, weiße Schaumkrone.
1: Du riechst ja immer erst am Bier. Was kommt dir hier in die Nase rein? Oder im Dialekt, was kommt dir da in die Näsen rein?
2: Boah, das riecht überraschend fruchtig, hätte ich so nicht erwartet. Ja, kommen so süße Noten, vor allem Pfirsich finde ich, aber auch hin, ja, bis zum Mango, Maracuja vielleicht. Da kündigt sich echt so ein kleiner Obstsalat an und da will ich jetzt auf jeden Fall mal einen Schluck nehmen. Prost!
1: Jawohl!
2: Ja, setzt sich auch im Mund fort, das fruchtig-süße. Aber man merkt eben auch, wo diese Fruchtigkeit herkommt, nämlich vom Hopfen. Denn es mischt sich so eine, ja, etwas kantige Herbe mit dazu. Gleich von Anfang an, wir haben so eine Mischung aus diesem Süßen, was alkoholfreie Biere gern haben, und eben diesem Fruchtigen vom Hopfen. Passt ganz gut zusammen, finde ich.
1: Dein Fazit als Biersommelier an der Iller?
2: Mir schmeckt das ganz gut, das Blaufrei von Maschsee aus Hannover. Aber man muss schon sagen, es ist sehr fruchtig süß, erinnert vielleicht fast schon eher an eine Limo als an ein Bier. Darum, wer sowas gern trinkt, dann ist das perfekte Alkoholfreie. Wer mehr Biergeschmack will, für den ist das wahrscheinlich nicht so ganz das Richtige.
1: Ja, also für einen Dry January, also wenn man einfach mal den Monat Pause macht, keinen Alkohol trinken will, oder wenn man einfach generell mal sagt, nee, ich mag jetzt keinen Alkohol, lohnt sich das zu probieren? Das Maschsee Blaufrei aus Hannover. Grüße in den Norden und zum Wohle!
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3: Hier ist das Daily Update vom 2. September. Damit einen schönen Mittwoch. Heute vor 70 Jahren wurde Lotto plötzlich richtig groß. Denn im deutschen Lotto-Block lag erstmals mehr als 1 Million Mark im Jackpot. Klingt fast nach dem ersten Lotto-Millionär, aber ganz so einfach war es nicht, denn die Gewinnsumme wurde einfach mal unter 13 Glückspilzen, die alle Zahlen richtig hatten, aufgeteilt. Trotzdem war damit am heutigen Tag vor 70 Jahren erstmals die Millionenmarke im Jackpot geknackt. Und spätestens ab da dürfte bei vielen der Gedanke aufgekommen sein, mit 6 Richtigen könnte sich das Leben ziemlich schnell verändern. Heute vor 104 Jahren bekam Deutschland seine Nationalhymne. Reichspräsident Friedrich Ebert erklärte das Deutschlandlied ganz offiziell zur Hymne. Geschrieben wurde der Text zwar schon viel früher, 1841 von August Heinrich Hoffmann von Fallersleben. Heute allerdings wird nur noch die dritte Strophe gesungen, mit den bekannten Worten Einigkeit und Recht und Freiheit. Und genau da kommt vielen wahrscheinlich die Fußball-WM von diesem Jahr wieder in den Kopf. Ja, wir hätten das Lied deutlich gerne, deutlich mehr gesungen. Einer der bekanntesten Internetbrowser wird heute volljährig. Google Chrome feiert nämlich heute seinen 18. Geburtstag. Am 2. September 2008 brachte Google den neuen Browser in mehr als 100 Ländern an den Start und griff damit auch erstmals den damaligen Platzhirsch Internet Explorer an. Kostenlos, schnell und schlicht sollte Chrome sein und das hat er erfüllt. Und heute ist er für viele einfach der ganz normale Weg ins Internet. Aus dem Neuling von damals ist längst ein echter Browser-Gigant geworden. Wir sagen Happy Birthday! Genau diese Melodie haben wahrscheinlich viele sofort noch im Ohr. Heute vor 15 Jahren stand genau dieser Song von Marlon Rodette namens New Age ganz oben in den Charts. Nein.

0: Am 2. September 2011 schaffte es der Titel auf Platz 1 der deutschen Charts und blieb dort auch ganze 8 Wochen. Der Track klang einfach nach Urlaub und vor allem guter Laune und ist einfach schon wieder 15 Jahre alt. Unglaublich. Und das war das Daily Update vom 2. September. Heute ist übrigens der Tag der Kokosnuss. Man sollte sich dafür einfach heute im Supermarkt mal eine Kokosnuss kaufen. Haben wir auch gemacht. Jetzt liegt die schon seit 3 Stunden hier in der Küche der Radioredaktion. Und wir haben uns einfach damit abgefunden, dass sie geschlossen bleibt. Sven Weikamm, Daily Redaktion.
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5: Wie hieß der Schimpanse, der Tarzan in zahlreichen Filmen begleitete? Der Affe aus den berühmten Tarzan-Filmen heißt Cheetah.
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2: Hier ist das Daily Update vom 2. September. Damit einen schönen Mittwoch. Heute vor 70 Jahren wurde Lotto plötzlich richtig groß. Denn im deutschen Lotto-Block lag erstmals mehr als 1 Million Mark im Jackpot. Klingt fast nach dem ersten Lotto-Millionär, aber ganz so einfach war es nicht, denn die Gewinnsumme wurde einfach mal unter 13 Glückspilzen, die alle Zahlen richtig hatten, aufgeteilt. Trotzdem war damit am heutigen Tag vor 70 Jahren erstmals die Millionenmarke im Jackpot geknackt. Und spätestens ab da dürfte bei vielen der Gedanke aufgekommen sein, mit 6 Richtigen könnte sich das Leben ziemlich schnell verändern. Heute vor 104 Jahren bekam Deutschland seine Nationalhymne. Reichspräsident Friedrich Ebert erklärte das Deutschlandlied ganz offiziell zur Hymne. Geschrieben wurde der Text zwar schon viel früher, 1841 von August Heinrich Hoffmann von Fallersleben, heute allerdings wird nur noch die dritte Strophe gesungen, mit den bekannten Worten Einigkeit und Recht und Freiheit. Und genau da kommt vielen wahrscheinlich die Fußball-WM von diesem Jahr wieder in den Kopf. Ja, wir hätten das Lied deutlich gerne deutlich mehr gesungen. Einer der bekanntesten Internetbrowser wird heute volljährig. Google Chrome feiert nämlich heute seinen 18. Geburtstag. Am 2. September 2008 brachte Google den neuen Browser in mehr als 100 Ländern an den Start und griff damit auch erstmals den damaligen Platzhirsch Internet Explorer an. Kostenlos, schnell und schlicht sollte Chrome sein und das hat er erfüllt. Und heute ist er für viele einfach der ganz normale Weg ins Internet. Aus dem Neuling von damals ist längst ein echter Browser-Gigant geworden. Wir sagen Happy Birthday! Genau diese Melodie haben wahrscheinlich viele sofort noch im Ohr. Heute vor 15 Jahren stand genau dieser Song von Marlon Rodette namens New Age ganz oben in den Charts. Nein.

Am 2. September 2011 schaffte es der Titel auf Platz 1 der deutschen Charts und blieb dort auch ganze 8 Wochen. Der Track klang einfach nach Urlaub und vor allem guter Laune und ist einfach schon wieder 15 Jahre alt. Unglaublich. Und das war das Daily Update vom 2. September. Heute ist übrigens der Tag der Kokosnuss. Man sollte sich dafür einfach heute im Supermarkt mal eine Kokosnuss kaufen. Haben wir auch gemacht. Jetzt liegt die schon seit 3 Stunden hier in der Küche der Radioredaktion. Und wir haben uns einfach damit abgefunden, dass sie geschlossen bleibt. Sven Weikamm, Daily Redaktion.

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5: Wie geht dieses Sprichwort weiter? Es ist nicht alles Gold. Das Sprichwort lautet: Es ist nicht alles Gold, was glänzt, und meint, dass der äußere Schein oft trügen kann und das, was wir scheinbar gut finden, Fehler oder Mängel haben kann, die erst beim zweiten Hinsehen entdeckt werden. Dabei kann es sich sowohl um Gegenstände als auch um etwas Versprochenes handeln, das nicht eingehalten wurde.
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1: Die richtige Würze finden.
2: Nicht jede Würze passt zu jedem Fleisch. Ich bin zum Beispiel ein Fan, dass ein Fleisch auch mal leicht süß schmecken darf. Passt eigentlich immer gut, nur beim Rind eher nicht. Ein Rind gehört klassisch gewürzt mit Salz und Pfeffer. Tastet euch dahin und probiert nicht zu wild die Kombinationen aus.
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1: Ja, Vera, im Westallgäu, da wurde ein Eisbär gesichtet. Was hat's denn damit auf sich? Das kann doch gar nicht sein, oder?
2: Ja, tatsächlich kam eines Winters ganz aufgeregt ein Mann nach Scheidegg zurück und erzählte davon, dass im Rohrachtobel er ein weißzottiges Tier gesehen hat, das unglaubliche Laute von sich gegeben hat. Und das kann doch mitten im Winter nur ein Eisbär sein, hat er gesagt. Und dann haben sich natürlich die Jäger und die ganzen Männer vom Dorf aufgemacht, um dieses Tier aufzuspüren. Und tatsächlich, als sie dann im Rohrachtobel waren, kam ihnen dieses weißpelzige Tier entgegen, hat ein unglaubliches Geschrei veranstaltet und die Männer sind geflüchtet auf die Bäume, hatten nur noch Angst. Aber der Pfarrer, der hat Stand gehalten und hat das Tier dann tatsächlich erledigt.
1: Und jetzt sag mal, aber wirklich jetzt ohne Scheiß, das war ernsthaft ein Eisbär?
2: Ja, also dieser vermeintliche Eisbär, der wurde dann präsentiert in Scheidegg und die ganzen Buben kamen dahergelaufen und haben dieses Tier angeschaut. Und einer von den Buben, wo alle eigentlich meinten, der kann doch nicht mal bis 5 zählen, der hat dann gesagt, das ist doch ein Schäferhund. Und dann haben die Menschen erst gesehen, dass dieses Ungetüm tatsächlich ein Schäferhund war, der einem Hirten in Oberschwaben abgegangen ist.
1: Also Vera, was sagt uns das?
2: Ja, ich würde sagen, wir sollten öfter mal auf unsere Kinder hören, weil die haben einfach noch die Verbindung zu ihrem Bauchgefühl und rufen die Wahrheit doch so oft einfach raus, nicht geblendet von Wissenschaft und Statistiken. Und da können wir doch ein bisschen mehr zuhören.
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3: Hier ist das Daily Update vom 2. September, damit einen schönen Mittwoch. Heute vor 70 Jahren wurde Lotto plötzlich richtig groß. Denn im deutschen Lotto-Block lag erstmals mehr als 1 Million Mark im Jackpot. Klingt fast nach dem ersten Lotto-Millionär, aber ganz so einfach war es nicht, denn die Gewinnsumme wurde einfach mal unter 13 Glückspilzen, die alle Zahlen richtig hatten, aufgeteilt. Trotzdem war damit am heutigen Tag vor 70 Jahren erstmals die Millionenmarke im Jackpot geknackt. Und spätestens ab da dürfte bei vielen der Gedanke aufgekommen sein, mit 6 Richtigen könnte sich das Leben ziemlich schnell verändern. Heute vor 104 Jahren bekam Deutschland seine Nationalhymne. Reichspräsident Friedrich Ebert erklärte das Deutschlandlied ganz offiziell zur Hymne. Geschrieben wurde der Text zwar schon viel früher, 1841 von August Heinrich Hoffmann von Fallersleben, heute allerdings wird nur noch die 3. Strophe gesungen, mit den bekannten Worten Einigkeit und Recht und Freiheit. Und genau da kommt vielen wahrscheinlich die Fußball-WM von diesem Jahr wieder in den Kopf. Ja, wir hätten das Lied deutlich gerne deutlich mehr gesungen. Einer der bekanntesten Internetbrowser wird heute volljährig. Google Chrome feiert nämlich heute seinen 18. Geburtstag. Am 2. September 2008 brachte Google den neuen Browser in mehr als 100 Ländern an den Start und griff damit auch erstmals den damaligen Platzhirsch Internet Explorer an. Kostenlos, schnell und schlicht sollte Chrome sein und das hat er erfüllt. Und heute ist er für viele einfach der ganz normale Weg ins Internet. Aus dem Neuling von damals ist längst ein echter Browser-Gigant geworden. Wir sagen Happy Birthday. Genau diese Melodie haben wahrscheinlich viele sofort noch im Ohr. Heute vor 15 Jahren stand genau dieser Song von Marlon Rodette namens New Age ganz oben in den Charts.

0: Am 2. September 2011 schaffte es der Titel auf Platz 1 der deutschen Charts und blieb dort auch ganze 8 Wochen. Der Track klang einfach nach Urlaub und vor allem guter Laune und ist einfach schon wieder 15 Jahre alt. Unglaublich. Und das war das Daily Update vom 2. September. Heute ist übrigens der Tag der Kokosnuss. Man sollte sich dafür einfach heute im Supermarkt mal eine Kokosnuss kaufen. Haben wir auch gemacht. Jetzt liegt die schon seit 3 Stunden hier in der Küche der Radioredaktion. Und wir haben uns einfach damit abgefunden, dass sie geschlossen bleibt. Sven Weikamp, Daily Redaktion.
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4: Wie viele Millimeter entsprechen einem Meter? Millimeter entsprechen einem Meter.
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1: Jetzt war es letztens so bei mir, ich habe bloß in Anführungsstrichen einen Elektrogrill, aber meine Frau wollte nicht, dass ich drauf grill, weil der nicht geputzt war. Thema Grillputzen, der Grill muss immer geputzt werden. Was sagt der Grillmeister?
2: Also wenn ihr euren Grill recht schnell kaputt machen wollt, dann macht's das. Das A und O ist, der Grill muss sauber sein, sei es als Ausbrennen nach dem Grillen oder wenn ihr zum Beispiel einen Edelstahlrost habt, den könnt ihr auch mal in die Spülmaschine stellen. Der Rest vom Grill bildet Patina. Die Patina berührt euer Essen nicht. Sie schützt im Endeffekt sogar noch ein bisschen euren Grill. Das Einzige, was ihr macht, wenn ihr mit harten Reinigungsmitteln an den Grill geht, ihr verletzt die Oberfläche. Wenn es dumm läuft, macht ihr eure Pulverbeschichtung kaputt. Er rostet dann einfach nur schneller weg.
1: Also Fazit von dir?
2: Ein Grill wird zweimal im Jahr ordentlich geputzt, aber eigentlich gar nicht, weil er 365 Tage im Jahr im Einsatz ist.
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0: Vielen Dank.
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2: Tja, Simon, wir sind gespannt. Wie schaut's denn aus? Machst du eigentlich so beim Dry January auch mit?
3: Ja, nee, ich bin nicht dabei. Zum einen habe ich im Januar ja auch noch ein paar Veranstaltungen, ein paar Tastings, zwei Bierkochkurse. Und zum anderen glaube ich auch einfach, dass man übers ganze Jahr Alkohol irgendwie vernünftig konsumieren sollte.
2: Ja.
3: Und dann ist dieser eine Monat vielleicht gar nicht so notwendig. Nichtsdestotrotz für alle, die im Januar auf Alkohol verzichten wollen, aber nicht auf Bier, für die habe ich heute noch mal was Alkoholfreies mitgebracht.
2: Cool.
3: Und zwar aus meiner Heimat, aus Leutkirch, von der Brauerei Herle. Herle freies Gold.
2: Ja, sauber.
3: Und ja, mache ich es mal auf, oder?
2: Na klar, auf ein frohes neues Bier, schenke dein.
3: Man sieht hier direkt, ja, helles Bier, leicht trüb, wunderbare weiße, cremige Schaumkrone obendrauf. Und wenn man reinbiegt, ich finde, überragend. Also, das hat sowas von schwarzer Johannisbeer oder allgemein von dunklen Beeren. So ein schönes Hopfenaroma. Man erahnt gar nicht, dass hier was Alkoholfreies kommen könnte, weil es einfach so eine schöne Aromatik hat. Und ja, da kann man auf jeden Fall mal einen großen Schluck nehmen.
2: Ja, riecht fein vom Geschmack her.
3: Auch dann im Geschmack bleiben die Hopfenaromen vorne dran, auch wieder dieses Fruchtige. Und was ich immer ganz schön finde bei alkoholfreiem Bier, wenn es nicht so süß ist.
2: Ja.
3: Und hier haben wir ein relativ schlankes Bier, sehr wenig Süße. Aber durch diese fruchtige Hopfennoten halt doch ein schönes Aroma und das finde ich echt richtig gut.
2: Ja, finde ich auch. Das kann man gut trinken. Dein Fazit als Biersommelier an der Iller und der Region zum heutigen alkoholfreien Bier.
3: Ich finde echt, dass da der Brauerei Herle was richtig Gutes gelungen ist mit Herles freies Gold.
2: Ja, cooler Name auch.
3: Was sehr Süffiges, was nach richtig viel schmeckt, dieses Fruchtige. Wenn das kühl ist, dann schmeckt das einfach richtig gut. Da vermisst man eigentlich Bier mit Alkohol gar nicht. So nicht nur jetzt im Januar eine gute Alternative für alle, die keinen Alkohol trinken wollen, sondern über das ganze Jahr, wenn es mal kein Alkohol sein muss, ein richtig feines Bier.
2: Zum Wohle!
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4: Hier ist das Daily Update vom 2. September. Damit einen schönen Mittwoch. Heute vor 70 Jahren wurde Lotto plötzlich richtig groß. Denn im deutschen Lotto-Block lag erstmals mehr als 1 Million Mark im Jackpot. Klingt fast nach dem ersten Lotto-Millionär, aber ganz so einfach war es nicht, denn die Gewinnsumme wurde einfach mal unter 13 Glückspilzen, die alle Zahlen richtig hatten, aufgeteilt. Trotzdem war damit am heutigen Tag vor 70 Jahren erstmals die Millionenmarke im Jackpot geknackt. Und spätestens ab da dürfte bei vielen der Gedanke aufgekommen sein, mit 6 Richtigen könnte sich das Leben ziemlich schnell verändern. Heute vor 104 Jahren bekam Deutschland seine Nationalhymne. Reichspräsident Friedrich Ebert erklärte das Deutschlandlied ganz offiziell zur Hymne. Geschrieben wurde der Text zwar schon viel früher, 1841 von August Heinrich Hoffmann von Fallersleben, heute allerdings wird nur noch die 3. Strophe gesungen, mit den bekannten Worten Einigkeit und Recht und Freiheit. Und genau da kommt vielen wahrscheinlich die Fußball-WM von diesem Jahr wieder in den Kopf. Ja, wir hätten das Lied deutlich gerne deutlich mehr gesungen. Einer der bekanntesten Internetbrowser wird heute volljährig. Google Chrome feiert nämlich heute seinen 18. Geburtstag. Am 2. September 2008 brachte Google den neuen Browser in mehr als 100 Ländern an den Start und griff damit auch erstmals den damaligen Platzhirsch Internet Explorer an. Kostenlos, schnell und schlicht sollte Chrome sein und das hat er erfüllt. Und heute ist er für viele einfach der ganz normale Weg ins Internet. Aus dem Neuling von damals ist längst ein echter Browser-Gigant geworden. Wir sagen Happy Birthday. Genau diese Melodie haben wahrscheinlich viele sofort noch im Ohr. Heute vor 15 Jahren stand genau dieser Song von Marlon Rodette namens New Age ganz oben in den Charts.

0: Am 2. September 2011 schaffte es der Titel auf Platz 1 der deutschen Charts und blieb dort auch ganze 8 Wochen. Der Track klang einfach nach Urlaub und vor allem guter Laune und ist einfach schon wieder 15 Jahre alt. Unglaublich. Und das war das Daily Update vom 2. September. Heute ist übrigens der Tag der Kokosnuss. Man sollte sich dafür einfach heute im Supermarkt mal eine Kokosnuss kaufen. Haben wir auch gemacht. Jetzt liegt die schon seit 3 Stunden hier in der Küche der Radioredaktion. Und wir haben uns einfach damit abgefunden, dass sie geschlossen bleibt. Sven Weikam, Daily Redaktion.
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8: Wann wurde der Tango erfunden? Auch heute noch gilt der Tango als einer der beliebtesten Standardtänze. Der Tango entstand zwischen 1850 und 1900 in Argentinien.
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5: Hier ist das Daily Update vom 2. September, damit einen schönen Mittwoch. Heute vor 70 Jahren wurde Lotto plötzlich richtig groß, denn im deutschen Lotto-Block lag erstmals mehr als 1 Million Mark im Jackpot. Klingt fast nach dem ersten Lotto-Millionär, aber ganz so einfach war es nicht, denn die Gewinnsumme wurde einfach mal unter 13 Glückspilzen, die alle Zahlen richtig hatten, aufgeteilt. Trotzdem war damit am heutigen Tag vor 70 Jahren erstmals die Millionenmarke im Jackpot geknackt. Und spätestens ab da dürfte bei vielen der Gedanke aufgekommen sein, mit 6 Richtigen könnte sich das Leben ziemlich schnell verändern. Heute vor 104 Jahren bekam Deutschland seine Nationalhymne. Reichspräsident Friedrich Ebert erklärte das Deutschlandlied ganz offiziell zur Hymne. Geschrieben wurde der Text zwar schon viel früher, 1841 von August Heinrich Hoffmann von Fallersleben, heute allerdings wird nur noch die dritte Strophe gesungen, mit den bekannten Worten Einigkeit und Recht und Freiheit. Und genau da kommt vielen wahrscheinlich die Fußball-WM von diesem Jahr wieder in den Kopf. Ja, wir hätten das Lied deutlich gerne deutlich mehr gesungen. Einer der bekanntesten Internetbrowser wird heute volljährig. Google Chrome feiert nämlich heute seinen 18. Geburtstag. Am 2. September 2008 brachte Google den neuen Browser in mehr als 100 Ländern an den Start und griff damit auch erstmals den damaligen Platzhirsch Internet Explorer an. Kostenlos, schnell und schlicht sollte Chrome sein und das hat er erfüllt. Und heute ist er für viele einfach der ganz normale Weg ins Internet. Aus dem Neuling von damals ist längst ein echter Browser-Gigant geworden. Wir sagen Happy Birthday. Genau diese Melodie haben wahrscheinlich viele sofort noch im Ohr. Heute vor 15 Jahren stand genau dieser Song von Marlon Rodette namens New Age ganz oben in den Charts. Nein.

0: Am 2. September 2011 schaffte es der Titel auf Platz 1 der deutschen Charts und blieb dort auch ganze 8 Wochen. Der Track klang einfach nach Urlaub und vor allem guter Laune und ist einfach schon wieder 15 Jahre alt. Unglaublich. Und das war das Daily Update vom 2. September. Heute ist übrigens der Tag der Kokosnuss. Man sollte sich dafür einfach heute im Supermarkt mal eine Kokosnuss kaufen. Haben wir auch gemacht. Jetzt liegt die schon seit 3 Stunden hier in der Küche der Radioredaktion. Und wir haben uns einfach damit abgefunden, dass sie geschlossen bleibt. Sven Beikam, Daily Redaktion.
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1: Ja, ich sehe schon, heute gibt's wieder mal ein Bier aus einer bunten Dose. Sieht auf jeden Fall spannend aus. Was steckt denn da für ein Bier drin, Simon?
2: Das ist heute tatsächlich ein sehr spannendes Bier, denn wir haben ein Saisonbier. Okay. Saison ist ein Bierstil, der kommt ursprünglich aus Belgien, so aus der Grenzregion zu Frankreich. Mhm. Und ja, kommt irgendwie auch aus der Landwirtschaft. Und es hat damit zu tun, dass auf den Bauernhöfen, auf den Feldern eben im Winter sehr wenig zu tun war. Diese Zeit haben die genutzt, um Bier zu brauen. Das Bier haben die dann sehr lang gelagert, nämlich bis in den Sommer. Und im Sommer war dann viel zu tun auf den Feldern. Es war heiß, man hat geschwitzt, es war viel Arbeit, entsprechend großer Bierdurst. Und man konnte dieses Bier, das man im Winter gebraut hat, da schön trinken. Und ja, irgendwie stecken da zwei Saisons drin, die Wintersaison und die Sommersaison. Und drum heißt dieser Bierstil so. Das, was wir heute verkosten, kommt nicht aus Belgien, sondern vom Chiemsee, von der Brauerei Kamba Bavaria. Das heißt Summer Kiss. Ja, und ich würde sagen, wir machen mal auf, oder?
1: Ja, sind wir sehr gespannt. Klar, lass die Dose klicken.
2: Oh, so Dosenbier aufmachen, echt eines meiner absoluten Lieblingsgeräusche. Aber einschenken ist auch gut.
1: Ja.
2: Und jetzt, wo es hier ins Glas läuft, sehen wir, wir haben ein ja, sehr helles, fast schon blasses Bier. Mhm. Üppige Schaumkrone, also fast das halbe Glas hier voll mit Schaum. Und was auch auffällig ist, extrem viel Kohlensäure. Also die hält nicht nur den Schaum am Leben, man kann die Kohlensäure richtig sehen. Und wie immer halten wir natürlich die Nase ins Glas. Boah, was hier am meisten auffällt, ist so eine Zitronennote, so ja, sehr angenehm, nicht stechend, keine Putzmittelnote, sondern so eine angenehme Zitronennote.
1: Sommerfeeling,
2: und
1: ja,
2: auch so trockenes Getreide. Also interessante Mischung, riecht sehr sommerlich. Und jetzt nehme ich auch gleich mal einen Schluck. Oh ja, da kommt die Zitrone gleich vorne an der Zungenspitze nochmal richtig raus. Sehr schlankes Bier. Hat doch auch immerhin 5,6%, sehr schlank, fast schon trocken im Mund. Und durch dieses Trockene auf der Zunge merkt man dann auch, da kommt so eine, ja, so eine herbe, so Gewürzkräutergeschmack, bisschen Nelke. Es wird wirklich richtig trocken auf der Zunge. Also ich weiß nicht, ob das jetzt so das Richtige ist nach Feldarbeit bei 35 Grad und viel Wasserverlust durch Schwitzen. Kriegt man ja noch mehr Bierdurst, aber ich nehme noch einen Schluck. Ja, schon sehr spannend, was man hier wieder aus den Zutaten Getreide, Hopfen und Hefe für Aromen hinkriegt. Einfach dieses, ja, gewürzige Koriander, Nelke, die Zitrusaromen aus dem Hopfen. Wirklich, wow, echt spannend.
1: Ja, du hast auf jeden Fall recht. Schlankes Bier finde ich auch ein super Ausdruck. Klingt gut, ein schlankes Bier trinken. Ja, einerseits muss man sagen, trocknet das echt brutal im Mund aus. Andererseits schmeckt es voll zitronig und erfrischend.
2: Ja, genau. Und dieses sehr trockene, das gehört eben zu einem Saison. Genauso hat ein Saison zu schmecken, muss diese viele Kohlensäure haben. Das ist sehr klassisch. Und was hier eben gemacht wurde von der Brauerei Kamba Bavaria am Chiemsee, da wurde noch mit Hopfen gespielt. Und so kommt eben diese Zitrusnote da sehr schön rein. Und ich finde drum eben auch den Namen echt passend. Summer Kiss, der sommerliche Kuss hier im Bierglas.
1: Da freut

0: Sich der Puttkuss, ein Traum, dieses Bier. Also Simon, Dankeschön. 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Zum Wohle.
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9: Wer war im Jahr 2019 Gesundheitsminister von Deutschland? Jens Spahn war 2019 Gesundheitsminister in Deutschland. Er hatte das Amt bereits im März 2018 aufgenommen.
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1: Benni, wir waren ja auch hier schon mal bei dir zum Barbecue eingeladen. Das war, glaube ich, letztes Jahr. Sensationelle Marinade. Wurde von allen gelobt. Wie hast du die gemacht?
2: Also meine Marinaden sind meistens Trockenrubs beim Barbecue ohne Öl, damit das Fleisch einfach den Geschmack besser, meiner Meinung nach, annimmt. Und da ist eigentlich meine absolute Lieblingsmarinade der klassische Magic Dust.
1: Und wie schaut der genau aus? Wie machst du den?
2: Also in meinem Magic Dust kommt Rauchpaprika, grobes Meersalz, ein bisschen gemahlener Kümmel, schwarzer gemahlener Pfeffer. Für meinen Geschmack ein Schuss Oregano, richtig guten Rohrzucker, kauft da bitte qualitativ hochwertig und ein kleines bisschen Chipotle Chili-Pulver.
1: Dann mixt man das alles zusammen, rührt es um, schaut dann wie aus?
2: Das ist dann im Endeffekt ein roter Trockenrub, nennt sich das dann. Und der wird dann so grob aufs Grillgut verteilt. Leicht andrücken, nicht hinklopfen und wenn was abfällt, tunkt mit dem Fleisch nochmal rein. Das bleibt dann schon hängen. Geschmacklich würde ich jetzt sagen, es ist eher ein salzig-süßer Rub, wo nicht so viel Schärfe trägt. Also er ist angenehm zum Essen.
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5: Hier ist das Daily Update vom 2. September, damit einen schönen Mittwoch. Heute vor 70 Jahren wurde Lotto plötzlich richtig groß. Denn im deutschen Lotto-Block lag erstmals mehr als 1 Million Mark im Jackpot. Klingt fast nach dem ersten Lotto-Millionär, aber ganz so einfach war es nicht, denn die Gewinnsumme wurde einfach mal unter 13 Glückspilzen, die alle Zahlen richtig hatten, aufgeteilt. Trotzdem war damit am heutigen Tag vor 70 Jahren erstmals die Millionenmarke im Jackpot geknackt. Und spätestens ab da dürfte bei vielen der Gedanke aufgekommen sein, mit 6 Richtigen könnte sich das Leben ziemlich schnell verändern. Heute vor 104 Jahren bekam Deutschland seine Nationalhymne. Reichspräsident Friedrich Ebert erklärte das Deutschlandlied ganz offiziell zur Hymne. Geschrieben wurde der Text zwar schon viel früher, 1841 von August Heinrich Hoffmann von Fallersleben, heute allerdings wird nur noch die 3. Strophe gesungen, mit den bekannten Worten Einigkeit und Recht und Freiheit. Und genau da kommt vielen wahrscheinlich die Fußball-WM von diesem Jahr wieder in den Kopf. Ja, wir hätten das Lied deutlich gerne deutlich mehr gesungen. Einer der bekanntesten Internetbrowser wird heute volljährig. Google Chrome feiert nämlich heute seinen 18. Geburtstag. Am 2. September 2008 brachte Google den neuen Browser in mehr als 100 Ländern an den Start und griff damit auch erstmals den damaligen Platzhirsch Internet Explorer an. Kostenlos, schnell und schlicht sollte Chrome sein und das hat er erfüllt. Und heute ist er für viele einfach der ganz normale Weg ins Internet. Aus dem Neuling von damals ist längst ein echter Browser-Gigant geworden. Wir sagen Happy Birthday! Genau diese Melodie haben wahrscheinlich viele sofort noch im Ohr. Heute vor 15 Jahren stand genau dieser Song von Marlon Rodette namens New Age ganz oben in den Charts.

0: Am 2. September 2011 schaffte es der Titel auf Platz 1 der deutschen Charts und blieb dort auch ganze 8 Wochen. Der Track klang einfach nach Urlaub und vor allem guter Laune und ist einfach schon wieder 15 Jahre alt. Unglaublich. Und das war das Daily Update vom 2. September. Heute ist übrigens der Tag der Kokosnuss. Man sollte sich dafür einfach heute im Supermarkt mal eine Kokosnuss kaufen. Haben wir auch gemacht. Jetzt liegt die schon seit 3 Stunden hier in der Küche der Radioredaktion. Und wir haben uns einfach damit abgefunden, dass sie geschlossen bleibt. Sven Beikam, Daily Redaktion.
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8: Wie begrüßten sich Bergleute im Bergbau? Der Bergmannsgruß Glück auf ist auch heute noch im Bergbau anzutreffen. Während man mündlich jedoch Glück auf sagt, gilt im Schriftform die Grußformel mit freundlichem Glück auf.
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3: Hier ist das Daily Update vom 2. September. Damit einen schönen Mittwoch. Heute vor 70 Jahren wurde Lotto plötzlich richtig groß. Denn im deutschen Lotto-Block lag erstmals mehr als 1 Million Mark im Jackpot. Klingt fast nach dem ersten Lotto-Millionär, aber ganz so einfach war es nicht, denn die Gewinnsumme wurde einfach mal unter 13 Glückspilzen, die alle Zahlen richtig hatten, aufgeteilt. Trotzdem war damit am heutigen Tag vor 70 Jahren erstmals die Millionenmarke im Jackpot geknackt. Und spätestens ab da dürfte bei vielen der Gedanke aufgekommen sein, mit 6 Richtigen könnte sich das Leben ziemlich schnell verändern. Heute vor 104 Jahren bekam Deutschland seine Nationalhymne. Reichspräsident Friedrich Ebert erklärte das Deutschlandlied ganz offiziell zur Hymne. Geschrieben wurde der Text zwar schon viel früher, 1841 von August Heinrich Hoffmann von Fallersleben, heute allerdings wird nur noch die dritte Strophe gesungen, mit den bekannten Worten Einigkeit und Recht und Freiheit. Und genau da kommt vielen wahrscheinlich die Fußball-WM von diesem Jahr wieder in den Kopf. Ja, wir hätten das Lied deutlich gerne deutlich mehr gesungen. Einer der bekanntesten Internetbrowser wird heute volljährig. Google Chrome feiert nämlich heute seinen 18. Geburtstag. Am 2. September 2008 brachte Google den neuen Browser in mehr als 100 Ländern an den Start und griff damit auch erstmals den damaligen Platzhirsch Internet Explorer an. Kostenlos, schnell und schlicht sollte Chrome sein, und das hat er erfüllt. Und heute ist er für viele einfach der ganz normale Weg ins Internet. Aus dem Neuling von damals ist längst ein echter Browser-Gigant geworden. Wir sagen Happy Birthday. Genau diese Melodie haben wahrscheinlich viele sofort noch im Ohr. Heute vor 15 Jahren stand genau dieser Song von Marlon Rudette namens New Age ganz oben in den Charts.

0: Am 2. September 2011 schaffte es der Titel auf Platz 1 der deutschen Charts und blieb dort auch ganze 8 Wochen. Der Track klang einfach nach Urlaub und vor allem guter Laune und ist einfach schon wieder 15 Jahre alt. Unglaublich. Und das war das Daily Update vom 2. September. Heute ist übrigens der Tag der Kokosnuss. Man sollte sich dafür einfach heute im Supermarkt mal eine Kokosnuss kaufen. Haben wir auch gemacht. Jetzt liegt die schon seit 3 Stunden hier in der Küche der Radioredaktion. Und wir haben uns einfach damit abgefunden, dass sie geschlossen bleibt. Sven Weikam, Daily Redaktion.
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1: Ja, es gibt eine Sage, eine Fabel.

0: anderen Seite wusste er aber auch, dass den Schlangen nicht zu trauen ist. Und darüber hinaus wusste er ebenfalls, dass Schlangen in der Kältestarre ja Monate überleben können. Also wollte er sie liegen lassen. Da kam die Frau des Bauern und herrschte ihn an, wie er denn diesem armen Wesen nicht helfen könne. Wenn er ihr nicht helfe, so würde sie es gleich dem Pfarrer erzählen. So nahm der Bauer die Schlange gegen seinen Willen an seine Brust, wärmte sie und gab ihr in seinem eigenen Hause Milch, damit sie zu Kräften kam. Und kaum war die Schlange nach einiger Zeit wieder bei Kräften und warm, biss sie dem armen Bauern in die Brust, sodass er tot zusammenhang.
1: Okay, wofür die Schlange symbolisch stehen kann, das ist ja klar. Aber was ist mit der Frau des Bauers?
0: Ja, also oberflächlich betrachtet kann man ja sagen, sie wollte nur helfen. Aber wollte sie helfen aus reiner Nächstenliebe, weil sie sich ja mit Giftschlangen so gut auskennt? Oder wollte sie doch lieber sich selber und vor allem auch dem Pfarrer gefallen?
1: Tja, das stelle ich mir aber schwierig vor, das zu unterscheiden. Hilfsbereitschaft ist ja auf den ersten Blick was Gutes.
0: Ja klar, absolut. Aber zu viel helfen wollen, das kann auch nach hinten losgehen, wenn es nur darum geht, sich moralisch überlegen zu fühlen und man darüber hinaus auch gar kein Gegengift für einen Schlangenbiss hat. So wie die Bauersfrau, die ihren Mann gleich beim Pfarrer verpfeifen wollte, wenn er die Schlange nicht aufnimmt. Also hütet euch nicht nur vor den Schlangen, die ihr euch ins Haus holt, sondern auch vor den Menschen, die gegen euren gesunden Menschenverstand argumentieren. Denn wer das Böse nicht sehen will, es leugnet und verharmlost, um als glorreicher Retter dann dazustehen, der trägt das Böse selber in sich.
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1: Und zwar, wenn man wenig Platz hat, was empfiehlst du da für Grillgeräte?
2: Egal, ob Kugelgrill, Gasgrill, Keramikgrill, der kleine Pelletsmoker, es gibt für jeden Platz den richtigen Grill.
1: Und was empfiehlst du da zum Essen drauf zu hauen, wenn es wirklich schnell gehen soll?
2: Wenn es wirklich schnell gehen soll, empfehle ich, kauft euch einen kleinen Gasgrill, der richtig Power hat. Und da so ein richtig feines Rumpsteak vom Metzger eures Vertrauens, das macht jeden glücklich.
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7: Mit Speck fängt man sprichwörtlich... Mit Speck fängt man Mäuse. Das Sprichwort meint, dass man mit einem richtigen Köder oder einem verlockenden Angebot jemanden für sich gewinnen kann.
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0: 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Hier sind Bennys Grilltipps auf Iller Live.
1: Bier am Grill zum Übergießen. Machen sehr, sehr viele auch mit sehr, sehr viel Bier. Der Grillmeister sagt was dazu?
2: Das lasst ihr bitte sein. Bier gehört in den Mund und zwar kalt und aus dem Glas oder aus der Flasche, aber nicht über den Grill. Das Einzige, was ihr macht, ihr nehmt den Grill, eure Hitze und versaut, wenn es blöd läuft, noch euer Fleisch, weil es einfach nur bitter schmeckt.
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4: Wie hieß der erste Hund, der ins Weltall fliegen durfte? Laika hieß die Hündin, die am 3. November 1957 als erstes irdisches Lebewesen ins All geschickt wurde. Sie ebnete damit den Weg für die bemannte Raumfahrt.

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2: Irgendwie ist das geil.
3: Immer schön.
2: Es klingt gut, ne? Und dann er hier und Imsen. Das ist ja genau das, was ihr euch auf euer Kissen stickt, damit ihr es immer vor Augen habt. Er hier und Imsen, weißes Kissen, rote Schrift.
3: Ja, und seitdem mir mal klar geworden ist, lieber John, dass du und die liebe Nicola, ihr seid die Mentzen-Family. Ich habe echt Angst seitdem. Ich komme auch nur noch höchst ungern zu euch nach Hause, so ganz allein und im Dunkeln schon mal gleich gar nicht.
2: Also, nur mal vorweg. Kannst froh sein, wenn du im Ganzen das Haus verlässt.
3: Ja, da bin ich dann auch froh.
2: Ja. Wir freuen uns, wenn ihr uns Mail schreibt. Das hat auch der Peter aus Hannover gemacht unter erhierundimsen@gmx.de. Vielen Dank, Peter. Und er hat gesagt, du hast in unserer letzten Cocktailfolge gesagt, du bist Barman. Und da fiel ihm nur ein Erbarman, weil er gesagt hat, wie geil waren denn die beiden Cocktails aus den letzten beiden Folgen? Ein alkoholfreier, der GB, der Gin Bitter und natürlich die Special Version von dem, wie heißt der andere? Mojito.
3: Ja, der Mojito, ein Klassiker. Ja. Darf auch nirgendwo mehr fehlen, macht Spaß mit und ohne Umdrehung. Wir hatten letztes Mal einfach die Cocktailpeitsche.
2: Genau, und das hat richtig Spaß gemacht. Lasst es euch schmecken. Falls ihr es verpasst habt, hört es nochmal nach, überall, wo es Podcasts gibt, er hier und Imsen. Und heute freuen wir uns, wir haben wie immer, deswegen wird es irgendwann unglaubwürdig, einen unglaublichen Gast.
3: Also fürchterlich unglaublich, ja, genau. Unheimlich quasi. Ja,
2: also wirklich. Ja, und er macht Zeitung. Ne? Was fällt dir sofort ein, wenn du so über Tageszeitung nachdenkst?
3: Die Märkische Allgemeine, das ist die Tageszeitung in Potsdam, die Märkische Allgemeine Zeitung. Und das ist auch ein sehr seriöses Blatt. Mhm. Die Bild-Zeitung, die habe ich natürlich in meiner Jugend immer gern gelesen, weil viele Bilder waren und weil es alles so dramatisch klang. Und erst im Laufe des Lebens hat man ja gemerkt, das schickt sich nicht, die Bild zu lesen.
2: Ja, also das war das Phänomen, dass niemand hat es gelesen, alle wussten aber was drin steht.
3: Aber John, wo wir gerade von Zeitung reden, du bist ja selber auch für die Zeitung tätig. Du hast eine Kolumne in der Morgenpost. Ja. Und ich weiß ja, da wir ja schon ein bisschen, wir kennen uns ja vom Weggucken, wir sind ja Freunde vom Weggucken. Und du hast mir mal verraten, du wurdest gefeuert mal bei der Zeitung.
2: Da habe ich ein Praktikum gemacht tatsächlich bei der Hamburger Morgenpost in Hamburg. Und wurde tatsächlich gefeuert, weil ich war faul und talentfrei. Gut, das bin ich heute noch, aber heute merkt es keiner mehr.
3: Heute kannst du es besser kaschieren, das ist mir auch aufgefallen. Das sagen ja auch deine Kollegen alle.
2: Und ich bin dann durch den Hintereingang wieder rein und habe dann viele Jahre später, als ich dann schon für Radio Hamburg arbeitete, dann auch eine Kolumne übernommen, die aktuell auch Moment mal heißt, über die ich mich sehr freue, die freitags erscheint übrigens, genau wie wir. Also heute auch Moment mal in der Hamburger Morgenpost. Schaut doch mal rein, lest euch durch, schneidet es aus, hängt euch an die Wand. Und jetzt freuen wir uns natürlich, wir haben einen besonderen Gast heute. Ich habe es vorhin von einer guten halben Stunde schon angedroht. Mike Koltermann, der Chefredakteur der Hamburger Morgenpost. Und wir freuen uns, dass du dich erstmal dem ersten Satz, der ersten Satzhälfte stellen wirst von unserem Stefan.
3: Ich habe mir sagen lassen, dass du großer Fan von Schweden bist. Und jetzt beende doch mal bitte folgenden Satz, lieber Mike. Schweden ist eines deiner Favoriten für den Urlaub, weil?
4: Weil man da den Wald vor lauter Bäumen sieht. Und weil ich vor 5 Jahren damit angefangen habe, da hinzufahren, da waren meine Kinder noch recht klein. Und ich hatte immer so Sorge, dass die so einen Höllenkrach machen und ich irgendwo im Hotel immer mir denke, oh nee, die anderen Leute wollen sich auch entspannen und so, wie unangenehm. Dann haben wir gedacht, da gehen wir in die Pampa. Das hat sich sehr bewährt.
2: Ja. Und mal so ein Geheimtipp, wo denn da? Also wo trifft man euch dann oder dich unter Umständen mit der Gitarre unterm Arm?
4: Ja, wir waren zuletzt, also Småland und Jönköping heißt da ja ein Ort, der sehr bekannt ist. Rundherum gibt es tausende von Ferienhäusern. Und dieses Jahr waren wir in Emmaboda, das ist ein bisschen mehr Richtung Ostsee. Ja.
2: Mike, die Mopo, 1949 gegründet, 76 Jahre alt. Wenn du 76 bist, dann möchtest du?
4: Dann möchte ich auf der Terrasse sitzen, auf meiner Gitarre ein bisschen rumklimpern und ein kaltes Bier trinken.
2: Das klingt nach einem sehr, sehr guten Plan. Was würdest du klimpern auf deiner Gitarre? Was ist so dein absoluter Lieblingssong?
4: Ich mag sehr die Queens of the Stone Age. Das ist ein bisschen eigentlich relativ schräger Kram, der aber wahnsinnig erfolgreich geworden ist in den letzten Jahrzehnten und mich schon sehr lange begleitet.
2: Ja. Dein Geheimnis bei der Blatterstellung ist auch, denkt in Überschriften. Die beste Überschrift der Mopo bisher ist für dich.
4: Ach. Wir haben eine besonders doofe.

0: man sich mal was traut und ist dann ganz glücklich, wenn es dann auch irgendwie funktioniert hat.
1: Ja, genau. Und manchmal ist es ja tatsächlich, wenn man fragt, ist das jetzt einfach nur irre oder ist das gut? Das ist manchmal erst mit Abstand zu beantworten. Ja.
0: Mike Holtermann, Mopo-Chefredakteur bei Erhi und Imsen. Schön, dass ihr dabei seid, dass ihr uns zuhört, dass ihr Mike hört mal. Denn Mike, du bist dreifacher Vater. Der Nachwuchs zum Machen einer Zeitung wie die Mopo. Ja. Wenn jetzt einer sagt, das möchte ich auch machen, der sollte unbedingt wissen, dass...
1: Oh, dass die Branche ganz schön unter Druck ist. Das heißt, die Leute, die sich jetzt dafür entscheiden, Journalist zu werden, die sind mal echt überzeugt davon und machen das, glaube ich, aus den richtigen und guten Gründen.
0: Mike, du spielst selbst Gitarre, 35 Jahre jetzt in etwa. Und wie du selbst sagst, du dilettierst vor dich hin. Der beste Gitarrist der Welt ist für dich...
1: Ja, da habe ich mit meinen Kindern im Urlaub gerade lange drüber diskutiert. Ich finde, es gibt nicht den einen. Also man muss Jimi Hendrix nennen. Ja. Ich habe aber auch ein Faible für Eddie Van Halen.
0: Ja. Ja. Hat er nicht das Solo auch gespielt bei Beat It, bei Michael Jackson?
1: Ja. Mach ich doch, ne? Das ist richtig. Und er hat ja die Hypothek, inzwischen ist er leider tot, auf den Schultern, dass der größte Van Halen-Hit, da spielt der Keyboard. Ne?
0: Ja. Ja, das ist dumm gelaufen. Aber wenn du am Freitag siehst, wie jemand im Supermarkt vor dir eine Mopo aufs Kassierband legt, dann möchtest du am liebsten?
1: Dann möchte ich ihm gratulieren und Danke sagen, weil jeder, der eine Wochenmopo kauft, entscheidet sich dafür, Lokaljournalismus zu konsumieren, aber auch zu unterstützen. Ja. Und ich glaube, dass das wichtig ist. Und ja.
0: Ja, also ich freue mich ja, weil heute ist ja Freitag, heute kommt auch der neue Podcast raus, Erhi und Imsen, Mike Holtermann, Chefredakteur der Hamburger Morgenpost. Das heißt also, freitags erscheint immer unser Podcast, eure Zeitung erscheint. Wenn du jetzt ein Jurist geworden wärst, stand ja auch mal zur Debatte, dann wäre deine Fachrichtung...
1: Ach, wahrscheinlich Strafrecht, weil das ist dann schon spannend. Also ich hätte mich da jetzt nicht irgendwie bei Wirtschaft oder Urheber oder ähnlichen Themen gesehen, sondern dann soll es doch schon knallen auch.
0: Du liebst deine Redaktion, weil?
1: Weil die einfach super sind. Also ich meine, was soll ich anders sagen? So, klar, aber es fällt sehr leicht, weil das Team bei der Mopro, und das hat lange, lange Tradition. Du hast ja auch das Buch gelesen, was wir zum Jubiläum jetzt erstellt haben. Und dieser Laden schweißt zusammen und Teamgeist ist immer ein Riesenpunkt. Und so viele schlaue, witzige Leute, ist eine große Freude.
0: Ja. Ach, das, und du strahlst dabei über das ganze Gesicht, das ist so schön. Mike, du möchtest mit folgendem Zitat in der Erinnerung bleiben. Jetzt ist richtig tief.
1: Ich nehme noch eins.
0: Großartig. Mike, vielen Dank, das war's schon.
1: Ach, wie schnell.
0: Ja.
1: Ach, wie gut.
0: Ja,
1: ja, vielen Dank.
0: Gut. Sehr unterhaltsam. Gibt es noch was Spezielles, eine Botschaft, die du vielleicht uns noch mitgeben möchtest?
1: Ja, Mopo lesen dabei gewesen. Bitte machen.
0: Ja, Mike, dann, auf jeden Fall vielen Dank für den Einblick jetzt mal in dein Zeitungsleben.
2: Ja, das war auf jeden Fall interessant und spannend, also ohne Frage. Ich bin trotzdem froh, dass ich mich nicht über Zeitungsartikel und Gestaltung der Texte und Layouts Gedanken machen muss. Da ist es schön, wenn es Leute wie dich gibt und du machst das großartig. Aber dennoch, das letzte Wort habe ich. Das habe ich schon als Kind gehabt und das wird es ja auch nicht ändern. Wieder ein Tag näher an der Rente.
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5: Hi, ich bin's, der Dani, und ich freue mich tierisch, euch jetzt dann bald in den Feierabend hier bei Irla Live zu schicken und euch zu begleiten. Wir machen einfach das Beste draus, würde ich sagen. Und von dem her wünsche ich euch alles Gute, macht's gut und bis bald.
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7: Wann verstarb George Michael? George Michael war besonders durch seinen Weihnachtshit Last Christmas bekannt. Umso tragischer, dass am ersten Weihnachtsfeiertag 2016 der Tod des Sängers verkündigt wurde.
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1: 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Und jetzt die Unterallgäu-News mit Landrat Alex Eder. Was tut sich in einer der schönsten Regionen Deutschlands?
2: Herzlich willkommen, Landrat Alex Eder, in den heiligen Hallen der Kreativität. Und gleich von weg, vielen lieben Dank, dass du dir die Zeit nimmst und unser Projekt Babcast unterstützt.
3: Ja, ich freue mich. Bin gerne da. Ich berichte gerne über Themen. Es ist ja oft alles auch recht schnelllebig und es ist wenig Zeit, sich mit Hintergründen auseinanderzusetzen. Und deswegen freue ich mich immer, wenn ich Themen des Landkreises erklären kann.
2: Wie stehst du denn selbst zum Thema Podcast? Bist du Konsument und welche Stärken siehst du in einem Format wie diesem? Du hast ja sehr schnell zugesagt, als die Anfrage kam.
3: Ich stehe da grundsätzlich sehr positiv dazu. Ich bin auch selbst Konsument tatsächlich. Also beim Autofahren laufen bei mir immer Podcasts. Ich glaube, dass das Zuhören einfach total in unserer Natur liegt. Das tun wir schon deutlich länger, als wir Bücher lesen. Mhm. Und deswegen habe ich gerne schnell zugesagt. Ich finde die Idee super. Themen aus der Region, für die Region. Da darf natürlich der Landkreis nicht fehlen. Und ich frage mich regelmäßig, wie man die Themen noch besser erklären kann. Weil ich höre oft von verschiedensten Statements zu Landkreisthemen, wo ich mir dann denke, oh, da fehlt aber ganz schön viel Hintergrundwissen. Ist natürlich auch kein Wunder. Ich mache das schließlich hauptberuflich. Natürlich bin ich tiefer drin in den Dingen. Aber ich frage mich dann eben auch, ja, wie gelangt man ganz direkt an die Ohren der Menschen? Und deswegen glaube ich, ist das ein sehr gutes Format.
2: Kannst du da ein aktuelles Beispiel nennen, wo vielleicht die Kommunikation nicht ganz so positiv nach außen weitergetragen wird oder wo Hintergrundwissen fehlt?
3: Ja, wir hatten jetzt gerade ein aktuelles Thema, dass wir unseren Bündelungsbau am Landratsamt gestoppt haben. Da war am Anfang auch, ja, ich glaube, manches etwas missverstanden worden.
2: Was heißt Bündelungsbau?
3: Ja, wir haben das Thema, dass wir in der Verwaltung natürlich das Phänomen haben, wir wachsen. Wir sind die letzten Jahrzehnte gewachsen, weil immer mehr Aufgaben auf die Verwaltung zukommen. Also wir wachsen ja nicht, weil wir so gesellig sind, sondern eben, weil einfach immer mehr Aufgaben kommen. Und in den letzten Jahrzehnten ist dem immer begegnet worden durch neue Anmietungen. Es gab immer neue Außenstellen. Mhm. In Mindelheim haben wir alleine 7 Adressen inzwischen. Und das hat keiner bemerkt, weil einfach das Landratsamt quasi nicht wächst, aber halt neue Außenstellen dazukommen. Und deswegen war dann die Idee, dass wir um die Verwaltung auch in Zukunft effizient halten zu können und eben schlank halten zu können, dass wir uns wieder an einen Standort zurückbündeln und haben deswegen mal untersuchen lassen, wie viel denn eigentlich noch machbar wäre baulich auf unserem eigenen Grundstück. Also wir haben quasi vom Ende her das Denken angefangen und haben gedacht, was ist denn bei uns maximal möglich, damit wir in einem möglichen ersten Schritt jetzt uns nicht vielleicht einen späteren, weiteren Schritt kaputt machen. Deswegen wollten wir vom Ende her denken. Aber das, was halt bei den Leuten ankam, war, um Gottes Willen, was planen sie denn jetzt? So viele neue Arbeitsplätze und das Landratsamt so gigantisch. Dabei war das eigentlich nur eine Zukunftsvision, wie unsere Räumlichkeiten, wie unser Platzangebot selbst maximal ausgenutzt werden könnte.
2: Was wurde denn da so negativ wahrgenommen in der Bevölkerung?
3: Einfach das Thema Verwaltung wächst. Das ist was, was immer zu ganz großen Bedenken führt. Es will zwar jeder, dass alles super funktioniert, jede Baugenehmigung schnell geht und alle Prozesse perfekt funktionieren, aber das sollte halt am besten mit möglichst wenig Aufwand funktionieren. Wo ich ja dabei bin, wir sollten da effizient sein, aber da gehört eben für mich auch dazu, dass wir versuchen, an einem Standort die Dinge zu bündeln. Und das Vorgehen war dann eben, dass wir einen Planungswettbewerb gemacht haben. Wir haben dann sehr, sehr gute Entwürfe bekommen, die auch tatsächlich, ja, ich würde sagen, sehr sparsam mit den Ressourcen umgegangen wären. Also jetzt kein Prunkbau oder sowas, sondern in mehreren verschiedenen Entwicklungsstufen, die theoretisch möglich gewesen wären, wäre die allererste davon gewesen, ein Bündelungsbau, wie wir es genannt haben, eben um die Außenstellen zurück zu bündeln an den Hauptstandort. Und das wäre ein, ja, ich sage immer quadratisch praktisch gut. Also jetzt tatsächlich ohne viel Schnickschnack. Das wäre mit flexibler Raumaufteilung, dass man in Zukunft alles anpassen kann. Das wäre mit als Low-Tech-Ansatz mit möglichst wenig Sachen verbaut, die einfach in der Zukunft dann immer wieder Wartungsaufwand bedeuten und kaputt gehen können. Zum Beispiel auch Entwürfe ausgeschlossen, die teilweise hatten sie 2-geschossige Tiefgaragen drin und solche Dinge. Da kann man sich vorstellen, sowas kostet Geld.
2: Das Geld.
3: Das haben wir natürlich dann einfach weggestrichen und sind am Ende bei einem Siegerentwurf gelandet, der eben tatsächlich, wie ich finde, sehr, sehr geschickt war. Und hätte jetzt für diesen Bündelungsbau, also für das reine Thema, wir schaffen uns jetzt ein bisschen Platz zum Atmen und holen Außenstellen zurück, waren jetzt tatsächlich die Kostenschätzung bei 25 Millionen. Und da haben wir gesagt, es geht gerade nicht. Es geht einfach gerade nicht. Es geht finanziell nicht.
2: Was es aber auf Dauer schmäler machen würde, oder? Sowohl bürokratisch als auch kostentechnisch. Man spart sich ja unglaubliche Wege.
3: Wir sparen uns natürlich auch Mieten, weil wir ja über die verschiedenen Außenstellen, die sind momentan extern angemietet. Also natürlich sparen wir uns auch gleich ganz konkret Geld. Mhm. Aber da muss natürlich viel Zeit vergehen, bis man sich so eine Baukostensumme auch erstmal einsparen kann. Und momentan funktioniert halt so, wie es funktioniert. Okay. Wir hatten letztes Jahr eine Nullrunde beim Personal beschlossen, weil es einfach momentan nicht geht und haben da alle Wünsche aus der Verwaltung ausschlagen müssen. Und natürlich hofft auch jeder darauf, dass wenn KI noch mehr Einzug findet, dass wir insgesamt weniger Büroarbeitsplätze brauchen. Also von daher kann ich die momentane Zurückhaltung schon verstehen und bin das natürlich auch so mitgegangen, dass wir eben nun mal jetzt die Bremse gezogen haben.
2: Sprich, das Thema ist erstmal auf Eis gelegt, aber noch nicht ad acta.
3: Genau, also wir haben den Planungsauftrag, wir hatten die Verträge auch so abgeschlossen, dass wir stufenweise abrufen und dass wir nach jeder Stufe schadensersatzfrei einfach einen Stopp reinlegen können. Und das haben wir jetzt getan. Wir haben jetzt momentan eben nach der Kostenschätzung den Stopp eingelegt und könnten aber jederzeit irgendwann später die Schublade wieder aufmachen und das Thema wieder rausholen, wenn es denn dann wäre.
2: Sehr interessant. Weißt du, was mich im Allgemeinen etwas nervt, wenn man sich die Nachrichten so anhört oder ansieht? Dann sind die ja oftmals bestimmt durch Kriege, Wirtschaftskrisen, Naturkatastrophen, Skandale und so weiter. Der Journalismus macht sich's meiner Meinung nach teilweise wirklich ein bisschen leicht und erreicht die Menschen offensichtlich mit diesen negativen Botschaften auch mehr. Gibt's im Landkreis denn aktuell Positives zu berichten, um den Spieß mal umzudrehen? Also immerhin gehören wir ja immer noch, soll's jemand da draußen noch nicht wissen, mit dem Unterallgäu zu den Top-Landkreisen in ganz Deutschland. Was tut sich denn gerade Positives?
3: Also zunächst mal vielleicht, um den Journalismus da auch ein bisschen in Schutz zu nehmen, die Menschen wollen das schon auch alles hören. Ich glaube, die Nachrichten sind einfach die, die auch am meisten dann konsumiert werden. Aber trotzdem, ich gebe dir total recht, wir dürfen nicht vergessen, dass wir tatsächlich so viel Positives haben. Da könnte man alleine einen eigenen Podcast dazu machen, wie viel auch bei uns in der Region positiv läuft. Ganz allgemein gesprochen stehen wir wirtschaftlich wahnsinnig stark da. Wir haben deutschlandweit mit die niedrigste Arbeitslosigkeit. Wir haben Neuansiedlungen von Betrieben. Es wird ja immer ganz viel über befürchtete Strukturwandel debattiert. Ja klar, wir müssen schon aufpassen, aber trotzdem sind wir noch in einer Region, in der es aktuell noch sehr, sehr gut läuft. Wir haben jetzt gerade BMW M mit einer eigenen Teststrecke in den Landkreis bekommen. Auf dem Weg hierher, Ehrmann baut aus beispielsweise, habe ich gesehen. Also es gibt ja tatsächlich noch Investitionen auch bei uns. Wir haben unfassbar starke Unternehmen und eben auch Unternehmerinnen und Unternehmer, die hier tolle Investitionen tätigen und einfach auch zum Standort und zur Region stehen. Also das ist mal so ganz global gesprochen allgemein, dass es uns hier bei uns tatsächlich sehr gut geht. Und es gibt natürlich auch ein paar konkrete Projekte, von denen ich berichten könnte.
2: Unbedingt. Lass raus.
3: Ja, also wenn ich so überlege, was alleine in den letzten Wochen an positiven Nachrichten erzählt werden kann. Wir sind zum Beispiel beim Hochwasserschutz Günztal einen Schritt weiter gekommen. Der Hochwasserschutz Günztal ist ja als Zweckverband organisiert von allen Anliegergemeinden, die eben an der östlichen Günz, westliche Günz und Schwelg betroffen sind. Und da geht es insgesamt darum, dass 5 Hochwasserbecken gebaut werden sollen. Und wir sind momentan beim 4. Becken in Bau. Und vom 5. Becken haben wir eben jetzt gerade brandaktuell als Landratsamt, wir sind Wasserrechtsbehörde und wir haben den Planfeststellungsbeschluss rausgeschickt. Also wir haben jetzt das 5. Becken genehmigt. Das ist das Becken Westerheim. Momentan ist Sontheim in Bau. Und das bedeutet, dass wir dann bis 2030 tatsächlich alle 5 Becken gebaut haben werden mit 7,5 Millionen Kubikmeter Rückhaltevolumen. Und insgesamt eine Gesamtinvestition von 75 Millionen Euro. Also da passiert hochwasserschutzmäßig echt wahnsinnig viel baulich. Wir haben aber auch noch das Thema, dass wir softwaremäßig an das Thema Hochwasserschutz rangehen, dass wir im Landratsamt momentan dabei sind, dass wir eine KI-gestützte Softwarelösung implementieren wollen, die uns mehr Vorlaufzeit bietet, die über eine gewisse Sensorik einfach genau merkt, was passiert gerade wo und die dann hochrechnet, wie genau der Verlauf sein wird, dass wir einfach mehr Vorlaufzeit haben, dass wir schneller reagieren können. Das ist auch zum Beispiel ein Projekt, wo wir momentan dran sind.
2: Das dürfte ja gerade die Babenhausener besonders interessieren, was den Hochwasserschutz anbelangt. Das heißt, du kannst, ausschließen kann man es nie, aber du kannst das Risiko minimieren, dass diese Katastrophe von 2024 hier nochmal passiert.
3: wir können nur unser Möglichstes tun. Du kannst es trotzdem nicht tatsächlich, also minimieren, ja, natürlich, indem du Rückhalteflächen schaffst, indem du einfach versuchst, dass da, wo am ehesten vermutlich was herkommt, am meisten auch zurückgehalten werden kann. Mhm. Ich bin auch überzeugt, dass wenn nicht das erste Becken Eldern schon in Betrieb gewesen wäre und auch Enkeltrit ja da schon mit angesprungen ist 2024, dann glaube ich, hätte es auch noch ein bisschen schlimmer ausschauen können. Mhm. Von daher, man muss um jedes einzelne Becken froh sein und Hochwasserschutz ist einfach immer eine Gesamtmaßnahme. Das ist immer eine Perlenkette von verschiedenen Maßnahmen, weil alles, was irgendwo im Oberlauf passiert, kommt halt irgendwann im Unterlauf an. Mhm. Und je mehr ich da flächendeckend Maßnahmen unterbringen kann, desto mehr kann ich auch insgesamt das Risiko minimieren.
2: Okay. Gibt's da etwas, das der Unterallgäuer aktuell wissen sollte? Also ganz lapidar, Straßensperrungen, Festivitäten, die man unbedingt besuchen sollte. Freibier oder irgendwas, was nicht an uns vorbeigehen darf?
3: Also die Festivitäten sind jetzt tatsächlich langsam in Richtung Sommerpause, glaube ich, eher wieder etwas am Zurückfahren. Das große Thema bei uns sind immer die Bezirksmusikfeste oder Gauschießen oder solche Themen. So die ganz großen Events, die sind jetzt eher durch momentan. Wovon man unbedingt berichten sollte über die Sommerzeit, sind natürlich für alle Autofahrer echt nervig die Baustellen, die halt nun mal meistens in der Sommerzeit passieren. Ich komme ja ursprünglich aus dem Tiefbau. Ich kann halt nun mal berichten, es geht einfach nicht anders. Wir müssen da manchmal nervig sein, wenn wir unsere Infrastruktur erhalten wollen. Hm. Als Autofahrer ist es total unbequem. Ich stehe dann irgendwann mal vor einem Umleitungsschild oder habe da einfach so meine Themen, dass es zugegebenermaßen wirklich nervt. Aber wir können halt die neuen Straßen nicht einfliegen. Wir müssen sie halt einfach da bauen, wo sie sind. Und wir versuchen da auch als Landkreis, dass wir unserer Aufgabe gerecht werden, dass wir unseren Straßenbestand in Schuss halten. Wir haben 332 Kilometer Kreisstraßen. Und das Netz muss eben einfach permanent erhalten werden. Und da haben wir einige Baustellen, die vielleicht ganz interessant wären zu wissen.
2: Zum Beispiel
3: zwischen Altensteig und dem Kreisverkehr bei Dirlewang auf der Kreisstraße MN4, zwischen Schnerzhofen und Siebnach ist auf der MN9 Baustelle, zwischen Haarwangen und Ungerhausen auf der MN16, da dann auch zwischen Lauben und Moosbach, zwischen Günz und dem Kreisverkehr Lauben-Erkheim auf der MN32 ist gesperrt und die Ortsdurchfahrt Hausen ist gesperrt. Aber das sind ja jetzt nur die reinen Kreisstraßen. Mhm. Es gibt ja dann auf den Bundesstraßen, auf den Staatsstraßen und auf Gemeindestraßen natürlich auch noch Maßnahmen. Was gerade eben zum Beispiel ganz besonders plagt, ist die BayWa-Kreuzung in Mindelheim. Mhm. Und dass die Stadt Mindelheim momentan an der Krankenhausstraße dran ist. Ja, da ist einiges geboten in Mindelheim verkehrlich. Aber auch für euch in Babenhausen interessant, die Ortsdurchfahrt B300 wird erneuert. Also eine große Maßnahme des Bundes. Oder beispielsweise auch der Iller-Radweg in Buxheim wird erneuert. Also viele Straßenbauträger kümmern sich gerade eben in der Sommerbaustellenzeit um ihre Straßen.
2: Mhm. Es passiert einiges. Welche Projekte hat der Landkreis denn mittel- und langfristig vor? Also wie sieht unsere Perspektive aus? Gibt's etwas, was in Planung ist und fürchterlich interessant für uns?
3: Ich glaube, das größte Projekt für die nächste Zeit ist tatsächlich das Projekt finanziell überleben. Wir haben momentan als Kommunen eine echte Finanzierungskrise. Das Thema reicht sich durch. Wir leben ja in einem Umlagesystem. Also die kommunale Familie besteht ja aus den Gemeinden ganz unten. Die finanzieren mit der Kreisumlage die Kreise, die Landkreise. Und die Kreise finanzieren mit der Bezirksumlage die Bezirke. Mhm. Und da werden die kommunalen Aufgaben eben in den drei Ebenen untereinander aufgeteilt. Jetzt bestehen die Bezirke zu 95% aus Sozialausgaben. Und ich glaube, das kriegt jeder mit, dass die einfach in den letzten Jahren eine Tendenz stetig nach oben hatten. Ja, und das bedeutet, der Bezirk muss sich finanzieren, seine steigenden Sozialausgaben und erhöht permanent die Umlage. Und was kann der Landkreis anderes tun, als dann wiederum seine Umlage zu erhöhen, um sich über die Gemeinden zu finanzieren? Und die Gemeinden wissen nun mal auch einfach jetzt nicht mehr, wo sie es noch hernehmen sollen. Also wir haben eine echte Finanzierungskrise, eine strukturelle Finanzierungskrise bei den Kommunalfinanzen.
2: Wo siehst du die Lösung? Gibt's eine?
3: Die Lösung sehe ich nur in der Möglichkeit Sozialreformen auf Bundesebene. Wir müssen schauen, dass wir die Ausgaben runterkriegen. Wir sind als Landkreis ja selber auch betroffen mit entsprechenden Ausgaben, beispielsweise bei der Jugendhilfe. Seit 2012 haben sich die Ausgaben in der Jugendhilfe vervierfacht bei uns im Landkreis Unterallgäu. Und das sind nur Transferleistungen, also nicht mit eingerechnet, wie viel mehr Personal wir permanent brauchen. Ich weiß nicht, wo das noch hinführen soll, wenn wir nicht als große Lösung tatsächlich mal an Reformen rankommen, die auch echt mutig und wahrscheinlich schmerzhaft sein müssen.
2: Heißt das denn, dass der Landkreis für Innovation mittlerweile weniger Mittel zur Verfügung hat, weil das Geld an jeder Ecke fehlt? Oder geht trotzdem noch was voran?
3: Wir sind als Landkreis Unterallgäu Gott sei Dank noch recht gut aufgestellt, weil wir aus einer sehr starken Position herauskommen. Wir haben beispielsweise einen Klinikverbund, mit dem wir aktuell keine Krankenhausdefizite tragen müssen. Und dann geht es anderen Kreisen schlechter. Wir haben ein Entschuldungskonzept durchgefahren die letzten Jahre über, dass wir Anfang 2025 einen kurzen Moment, aber immerhin schuldenfrei waren. Und wenn ich dann weiß, jetzt kommt eine schwierige Zeit auf mich zu, dann ist es einfacher, wenn ich aus einer Situation der Stärke heraus starte, als wenn ich sowieso schon eine schwierige Situation habe und dann kippt mir noch jemand zusätzlich Sachen rein. Also von daher stehen wir da grundsätzlich Gott sei Dank noch ganz gut da, aber trotzdem wird es so sein, dass sowohl Kreis wie auch Gemeinden, gerade im Bereich der freiwilligen Leistungen, das sind ja eigentlich gerade immer die Dinge, die am meisten Spaß machen, auszugeben, weil man positiv mitgestalten kann. Und da wird es einfach enger werden.
2: Bist du da in Kontakt mit der übergeordneten Stelle und gibt es da Verständnis und Perspektive für die Zukunft oder sagen auch die um Gottes Willen?
3: Verständnis kriegt man überall, aber jeder zuckt mit den Schultern und lässt einen dann wiederum als Kommune alleine stehen. Aber natürlich, wir sind zusammen organisiert. Es gibt den Städte- und Gemeindetag, es gibt den Bayerischen Landkreistag, also quasi unsere Dachverbände, die dann mit geschlossener Stimme für uns sprechen und da eben auch unsere Punkte vorbringen.
2: Alex, das hört sich ja nach einer unglaublichen Herausforderung an. Ich glaube aber, dass einige Projekte ja auch vor diesem finanziellen, ich sage jetzt mal, Debakel schon angestoßen wurden und entsprechend umgesetzt werden müssen, in Anführungszeichen. Gibt's da was, wo du drüber plaudern kannst?
3: Ja, wir müssen auch noch weiter anstoßen. Also angestoßen wurde beispielsweise jetzt ja das größte Investitionsprojekt der letzten Legislatur war der Krankenhausbau in Mindelheim, der noch momentan voll läuft, der auch Gott sei Dank gut im Zeitplan und gut im Kostenplan ist. Und jetzt kommen auch in dieser Legislatur wieder neue Investitionsmaßnahmen auf uns zu. Wir haben ein Schulbauprogramm vor der Brust. Wir hatten 2015, 2016 alle unsere Landkreisschulen generalsaniert und haben das innerhalb von 10 Jahren so ungefähr ziemlich durchfinanziert, was echt ein Kraftakt war. Mhm. Und jetzt haben wir die generalsanierten Gebäude und jetzt sind aber in fast allen Standorten wieder Ausbauthemen. In Türkheim beispielsweise bauen wir 18 Klassenzimmer und 2 Turnhallen neu mit ans Gymnasium. Also da wird erweitert. Wir haben einen Teilneubau Fahrzeugtechnik der Berufsschule in Mindelheim, der alleine momentan geschätzt mit ungefähr 50 Millionen Euro zu Buche schlägt.
2: Wow.
3: Also wir haben insgesamt bei den Schulen Investitionsmaßnahmen von an die 100 Millionen Euro vor der Brust. Also jetzt mal noch nicht Fördermittel abgezogen, aber das ist so das Gesamtbauvolumen. Das ist eine wahnsinnige Herausforderung und das erklärt natürlich auch, warum wir uns momentan solche Bauthemen wie einen Bündelungsbau nicht leisten können, weil wir eben lieber das Geld in die Bildungsinfrastruktur investieren. Mhm. Und weitere Themen kommen auf uns zu, was gerade in aller Munde ist, Zivilschutz. Momentan ist ja in aller Munde, dass wir versuchen müssen, wie wir uns als Gesellschaft insgesamt auch resilienter aufstellen, was Krisenlagen betrifft. Ich bin jetzt keiner von denjenigen, der jetzt voll ins Horn bläst, vor den bösen Russen zu warnen. Mhm. Es ist halt jetzt momentan gerade eine Angst, die sehr präsent ist. Mhm. Aber es geht ja in dem Bereich Zivilschutz um alle möglichen Szenarien.
2: Also auch
3: von Blackout bis Hochwasserschutz bis, keine Ahnung, großer Waldbrand oder Zugunglück. Mhm. Die Mechanismen sind ja dann immer die gleichen. Das ist momentan in einem starken Fokus, dass wir in dem Bereich Katastrophenschutz, aber eben auch Zivilschutz, also wie könnten wir auch militärische Strukturen im Fall eines Falles unterstützen, dass wir da das Handwerkszeug bereit haben, dass wir da die Pläne bereit haben. Das ist die letzten Jahre und Jahrzehnte fast schon einfach total vergessen worden. Und da werden jetzt momentan wieder Aufgaben auf die Katastrophenschutzbehörden, also auf die Landkreise runtergekippt. Da heißt, wir haben zu liefern. Wir müssen diese Gedanken alle treffen. Im Fall eines Falles, wie reagieren wir? Welche Pläne kommen dann in Gang? Aber es heißt natürlich mal wieder, Personal gibt's keins und Mittel gibt's keine. Mhm. Also Überraschung, Überraschung.

0: Wie sind wir denn bisher aufgestellt, weil du schon ansprichst? Also gibt es da mittlerweile Konzepte, sollte mal etwas passieren, von was man nicht hoffen wollen, aber...
1: Ja, wir üben regelmäßig. Ja. Also wir sind Katastrophenschutzbehörde am Landratsamt, nicht nur das Sachgebiet, das dafür zuständig ist, sondern alle Mitarbeiter im Landratsamt sind aufgerufen, sich auch regelmäßig fortbilden zu lassen und Schulungen zu machen. Und dann haben wir alle paar Jahre ganz große Katastrophenschutzübungen, die dann auch mit allen Blaulichtorganisationen gemeinsam laufen, unter Beobachtung sozusagen. Hatten wir vor einiger Zeit im Skyline Park mal geübt, das Szenario Flugzeugabsturz und dann Fahrgeschäft mit betroffen und Rettung, Bergung und irgendwie totales Kuddelmuddel-Situation.
0: Okay.
1: Und wenn man das übt, egal welches Szenario man übt, man merkt einfach immer wieder, es sind die gleichen Köpfe. Und das heißt in Krisen Köpfe kennen. Also wir müssen einfach, egal was dann tatsächlich konkret an Fall kommt, wenn wir wissen einigermaßen, zu welchem Hörer greife ich und welchen Schritt mache ich vor dem nächsten, dann sind wir auch besser gewappnet vor den Situationen, die da kommen.
0: Also wir stehen nicht bei Null da, sondern wir bauen aus.
1: Wir stehen gar nicht bei Null. Wir haben super gute Blaulichtorganisationen. Wir haben unglaublich starkes Ehrenamt im Bereich der Feuerwehren zum Beispiel. Also man hat es ja 2024 auch gemerkt. Ja. So schlimm es war, was auf uns eingeprasselt ist, aber wie die Leute zusammengehalten haben und wie wir da auch die Themen tatsächlich angehen konnten, teilweise ja bis zum Rande der Erschöpfung oder auch darüber hinaus teilweise. Die Strukturen sind da und die Strukturen funktionieren schon auch. Aber natürlich macht es auch immer Sinn, uns noch besser vorzubereiten auf Dinge, die da kommen könnten.
0: Jetzt mal eine ganz private Frage. Spielst du gern Spiele?
1: Nicht so.
0: Nicht so.
1: Kommt drauf an. Also als Rettspiele bin ich kein Freund. Ich bin dann eher mal mit einem Controller in der Hand zu finden.
0: Ah, okay. Denn es kommt immer ganz gut, wenn man so ein Interview locker abschließt und da gibt es so ein Spiel, in welchem ich dir zwei Worte entgegenwerfe.
1: Ach so, okay.
0: Und du im Impuls entscheidest, was für dich eher in Frage kommt und was nicht.
1: Ich bin sehr gespannt.
0: Hast du darauf Lust?
1: Ja, unbedingt.
0: Der Anfang ist recht easy und freundlich und am Ende gucken wir mal, ob wir uns doch mögen. Gut, bist du bereit?
1: Klar.
0: Gut, Kaffee oder Tee?
1: Kaffee.
0: Frühaufsteher oder Nachteule?
1: Frühaufsteher.
0: Lederhosen oder Anzug?
1: Beruflich bedingt mehr der Anzug.
0: Mehr der Anzug. Traktor oder Dienstwagen?
1: Dienstwagen.
0: Grillfest oder Staatsempfang?
1: Grillfest.
0: Biergarten oder Festzelt?
1: Puh, Festzelt.
0: Käsespatzen oder Schnitzel?
1: Käsespatzen.
0: Wer dich kennt, weiß warum. Ja. Jetzt wird's gemein. Mindelheim oder Babenhausen?
1: Das geht nicht. Das ist beides Landkreisunterhaltung.
0: Das geht nicht. Da sind wir schon. Bauernhof oder Gewerbegebiet?
1: Muss nebeneinander funktionieren. Es geht beides nicht ohne einander.
0: Blasmusik oder Rockband?
1: Also jetzt muss ich nochmal dazu sagen, ich hasse das ja, wenn es entweder oder Fragen gibt und man sich nicht festlegen kann. Aber ich kann nicht Landwirtschaft und Wirtschaft voneinander trennen. Also von daher, die Frage ist einfach ein völliges Foul.
0: Aber deine Antwort nicht.
1: Blasmusik oder Rockband? Blasmusik.
0: Okay, dann du als Münchner, FC Bayern oder 1860?
1: Ich tendiere eher zu 1860.
0: Richtig.
1: Rein Sympathiewerten her.
0: Das heißt, du magst es zu leiden?
1: Man muss auch mit Niederlagen umgehen können.
0: Viehscheid oder Weihnachtsmarkt?
1: Weihnachtsmarkt.
0: Radweg oder Umgehungsstraße?
1: Radweg.
0: Jetzt wird's ein bisschen politischer. Haushaltsplan oder Wunschzettel?
1: Haushaltsplan.
0: Sitzungssaal oder Bürgerstammtisch? Jetzt überlegt er.
1: Es gibt auch wieder nicht das eine ohne das andere, aber
0: im Grunde kannst doch mal beides sagen.
1: Am Ende werden im Sitzungssaal die Entscheidungen getroffen.
0: Ja.
1: Und dazu muss ich aber wissen, was am Bürgerstammtisch gesprochen wird. Das ist natürlich die Schwierigkeit.
0: Man bringt den Mann nicht aus der Ruhe. Es ist der Wahnsinn. Handschlag oder E-Mail?
1: Handschlag.
0: Kompromiss oder klare Kante?
1: In der Regel Kompromiss.
0: Mit Markus Söder wandern oder mit Hubert Aiwanger grillen?
1: Ich nehme tatsächlich das Grillen.
0: Ja. Einen Monat nur Fahrrad oder nur ÖPNV?
1: Nur Fahrrad.
0: Okay. Aktenordner oder Tablet?
1: Tablet.
0: Bauchgefühl oder Zahlen?
1: Boah, ich bin brutaler Zahlenmensch.
0: Aber echt?
1: Ohne Bauchgefühl geht's trotzdem nicht, gell?
0: Okay.
1: Aber ich würde trotzdem sagen Zahlen.
0: Risiko oder Sicherheit?
1: Sicherheit.
0: Geduld oder Tempo?
1: Es kommt total drauf an. Wenn ich mich entscheiden muss, würde ich sagen Tempo.
0: Okay. Jetzt wird's ein bisschen gemein. Einen Monat ohne Kaffee oder einen Monat ohne WLAN?
1: Einen Monat ohne Kaffee. Ist einfacher.
0: Ja?
1: Ich kann ja Bier trinken.
0: Okay. In der Früh um
1: Eubeau. Nein, das nicht. Das tatsächlich nicht.
0: Einen Tag Bürgermeister in jeder Gemeinde oder eine Woche Hausmeister?

0: beim Landratsamt.
1: Wie ist Gemeinde in jeder Gemeinde?
0: Naja, halt einfach mal in jede Gemeinde so reinschnuppern als Bürgermeister.
1: Und jeweils eine Woche, da ist das ganze Jahr voll, wir haben 52.
0: Ne, einen Tag, Bürgermeister.
1: Ach so.
0: Einen Tag.
1: Bürgermeister ist tatsächlich ein Thema, was mir, glaube ich, auch dazu helfen würde oder noch weiter helfen kann, die Themen besser zu verstehen, weil wir zwischen Gemeinden und Landkreis einfach eine wahnsinnig wichtige Zusammenarbeit haben, weil wir viel Verständnis füreinander brauchen.
0: Mhm.
1: Und ich hoffe doch, dass ja die Hausmeister am Landratsamt, die wissen ganz genau, wo sie hingreifen müssen. Die brauchen mich dazu nicht.
0: Okay.
1: Aber mal bei den Bürgermeistern reinschauen, ist tatsächlich was, was mir wichtig ist und was ich auch wirklich mache, immer wieder.
0: Eine Woche Pressesprecher für Donald Trump oder Schiedsrichter beim Derby Babenhausen gegen Kirchhasler?
1: Ich glaube, ich ertrage eher das Derby.
0: Eine Woche lang nur in Reimen antworten oder jede Antwort singen?
1: Boah, die armen Zuhörer. Ja, ich würde eher versuchen zu reimen.
0: Ich würde es dir auch raten, ich kenne deine Sangeskunst. Podcast nochmal oder nie wieder?
1: Nochmal, definitiv.
0: Landrat Eder, Alex, nochmal vielen herzlichen Dank, dass du Teil unseres Babcast warst. Ich hoffe, wir sehen uns zur nächsten Folge wieder und nun würde ich dir das Schlusswort überlassen. Hast du da irgendwas im Kopf, was du noch loswerden magst?
1: Ja, unbedingt. Wir leben in einer unglaublich gesegneten Region und konzentrieren wir uns doch auf die Dinge, die wir beeinflussen können. Gehen wir anständig, achtsam und respektvoll miteinander um, dann haben wir die bestmöglichen Voraussetzungen für eine gute Zukunft.
0: Vielen Dank, Alex.
1: Ja, vielen Dank dir.
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2: Hier ist das Daily Update vom 3. September. Einen schönen Donnerstag zusammen. Heute vor exakt 100 Jahren wurde eines der bekanntesten Wahrzeichens Berlins eingeweiht. Der Funkturm. Und ja, der wird bis heute gut und gerne mal mit dem Fernsehturm verwechselt. Dabei stehen die beiden eigentlich an ganz unterschiedlichen Orten in Berlin. Der Funkturm wurde 1926 vor allem für den Rundfunk gebaut und gehört seitdem einfach fest zur Berliner Skyline. Ein Stück Technikgeschichte, das längst selbst zum Wahrzeichen geworden ist. Heute und morgen wird's magisch über Köln. Auf der Galopprennbahn Köln-Weidenpesch steigt die Drone-Art-Show Harry Potter. Das heißt, 1200 leuchtende Drohnen zaubern bekannte Motive aus der Welt von Harry Potter an den Nachthimmel, begleitet von legendärem Filmsoundtrack, Originaldialogen und Live-Violine. Dazu bekommen Besucher noch interaktive LED-Armbänder. Die Show dürfte also für Potter-Fans ziemlich nah an echte Magie rankommen. Es gibt übrigens noch Restkarten. Heute gibt's Nachschub für Fans von The Gentlemen. Die zweite Staffel startet nämlich heute bei Netflix.
3: Sehr erfreut.
4: Gleichfalls, euer Gnaden.
2: Eddie und Susie haben die britischen Drogengeschäfte inzwischen fest im Griff und wollen jetzt nach Italien expandieren. Klingt erstmal nach Wachstum, endet aber wieder ziemlich schnell im Ärger. Denn dort wartet nämlich natürlich ganz klar die Mafia.
5: Die wollen sich mit der verfickten Mafia anlegen?
4: Wer weiß, vielleicht macht's ja Spaß.
6: Ich habe das Gefühl, du kennst deinen Platz in der Nahrungskette nicht. Also werde ich ihn dir zeigen.
2: 8 neue Folgen, wieder mit ordentlich Tempo, schwarzem Humor und Gangsterchaos. Wir wünschen ganz viel Spaß mit Staffel 2 auf Netflix. Heute wird Peter Fox 55 Jahre alt. Der Berliner ist und war nicht nur solo erfolgreich, sondern auch einer der Frontmänner von Seed. Mit seinem unverwechselbaren Mix aus Hip-Hop, Dancehall und dicken Bläsern hat er längst seinen ganz eigenen Sound geschaffen. Ob Haus am See,
7: und am Ende der Straße steht ein Haus am See,
2: oder Schüttel deinen Speck.
8: Mama, zeig mir dein Gepäck, Baby, komm, schüttel Bug und Heck.
2: Wir hoffen, er lässt heute den Speck schütteln, und zwar im Haus am See. Ihr wisst, was ich meine. Peter Fox, Happy Birthday zum 55.
9: Wenn ich so daran denke, kann ich's eigentlich kaum erwarten.
2: Und das war auch schon wieder das Daily Update vom heutigen Tag, dem 3. September 2026. Heute ist übrigens Tag des Wolkenkratzers. So ein Wolkenkratzer ist ja im Grunde der ultimative Beweis dafür, was Menschen alles schaffen können. Ich sag's mal so, wir bauen 500 Meter hohe Gebäude, aber beim WLAN, ne? Da reicht das Signal nicht vom Schlafzimmer bis ins Bett. Sven Weikamp, Daily Redaktion.
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2: Ja, herzlich willkommen. Ment mit Mund. Da ist der Stefan Mund.
3: Und der John Ment.
2: Ja, schön, dass ihr euch für unseren Podcast entschieden habt. Das sind für euch 20 Minuten Unterhaltung, 20 Minuten Spaß, 20 Minuten Entertainment. Das macht zusammen 60 Minuten, aber ist auch egal. Viele von euch haben uns gefragt, wie seid ihr zwei, also du und ich, er hier und Imsen, eigentlich zusammengekommen für diesen Podcast. Wir haben uns tatsächlich bei der Arbeit kennengelernt, Stefan, und zwar bei deiner.
3: Ja, bei meiner Arbeit. Es war an einem lauen Sommerabend. Ich erinnere mich noch, wie du da gestanden hast, mich liebevoll angeschaut und meintest, Bier her.
2: Ah.
3: So in der Art ist es gewesen. Und dann kam eins zum anderen. Irgendwann durften wir beide unsere lieben Frauen dann noch gegenseitig vorstellen und kennenlernen. Ja. Und es ist eine ganz fantastische Freundschaft daraus geworden, die weit über die Landesgrenzen hinausgeht. Wir haben uns auf Mallorca getroffen, in Hamburg, in...
2: Ein Wahnsinn.
3: Fitznau. Es ist ein Wahnsinn.
2: Genau, in Fitznau in der schönen Schweiz am Vierwaldstätter See. Und so ist eine wirklich brauchbare Freundschaft entstanden, handfest. Und hören wir doch heute mal, Stefan, wir haben anders als sonst einen Plan. Und nicht nur das.
3: Ja, wir haben heute einen Superstar für euch in der Show. Mit ihm macht sogar das Zunehmen Spaß, aber das Abnehmen natürlich sowieso. Er ist Deutschlands bekanntester Ernährungsexperte. Ja, und essen müssen wir ja schon irgendwann alle mal.
2: Ja, auf jeden Fall. Fünffacher Bestsellerautor, fast 500.000 Menschen haben seine Bühnenshows besucht. Er hatte eine Show bei RTL. Bei Markus Lanz habe ich ihn auch schon gesehen. Zigtausende von euch haben schon profitiert von seinem Online-Coaching. Leichter als du denkst. Es ist ihr Artis. Patrick Essen erlaubt Heizmann. Willkommen bei Erhi und Imsen, Patrick Heizmann.
3: Hallo Patrick.
4: Und ich freue mich so, bei euch zu sein. Hallo.
3: Das ist schön.
2: Hast du denn deine Wunschfigur, Patrick? Du selbst.
4: Ja, schon lange. Seit ungefähr dem 20. Lebensjahr. Jetzt bin ich 50 geworden. 30 Jahre Rückblick, denke ich. Ich war schon immer ganz zufrieden, aber ich war auch fleißig. Und ich habe vor allem für mich eine Strategie gefunden, wie ich von einer früher, vor dem 20. Lebensjahr, katastrophalen Ernährung einen Weg daraus gefunden habe. Und dann habe ich auch früh erkannt, ich könnte dir anderen auch davon erzählen. Und ich denke mal, ich mache das ziemlich erfolgreich mittlerweile.
2: Auf jeden Fall, absolut. Davon werden wir in diesem Podcast noch ganz viel hören, denn natürlich sind alle unsere Hörerinnen und Hörer auch gespannt. Wie kann denn der Patrick mir hier einfach mal helfen? Völlig unentgeltlich natürlich. Zum Beispiel meine Ehefrau Nicola ist auch Kunde bei dir. Vita Moment, ne? Darmkur, Melatonin zum besseren Einpennen. Was ist euer Bestseller, Patrick? Was läuft am besten?
4: Ja, das ist nur ein Teilbereich meiner Arbeit. Da geht es wenig um das Coaching. Da geht es einfach darum, dass man eben auch gezielt Nahrungsergänzung einnehmen kann, wenn man ja das Bedürfnis hat, dass man vielleicht noch ein bisschen nachhelfen sollte. Unser Bestseller ist das erste Produkt, mit dem wir damals an den Markt gegangen sind. 2018 war das, und das ist Magnesiumcitrat.
2: Tatsächlich. Ah, okay. Das habe ich auch schon bei uns in der Küche gesehen.
4: Mhm. Lecker. Ja, das in Wasser reingemixt ist auch ein Standard bei mir. Und letztendlich bei allen, die ich kenne, es schmeckt gut und fast alle haben einen Magnesiummangel. Selbst die, die sich schon wirklich gut ernähren. Und Magnesium ist so unglaublich wichtig, dass man das bitte nicht unterschätzen sollte.
2: Ja, ich verstehe das total, weil ich auch als Läufer natürlich dringend Magnesium brauche, weil sonst laufe ich mit zwei Krämpfen in je einem Bein und dann ist auch ganz schnell Feierabend. Ne?
3: Oh ja, das kennen wir, glaube ich, alle, wenn du nachts wach wirst und nicht mehr weißt, wohin und plötzlich verkrampft dein Bein.

0: Oh, das wäre aber schade. Aber gut, nehme ich so hin. Mein größtes Idol ist?
1: Oh. Hat mir früher in meiner Jugend durchaus durch eine schwierige Zeit geholfen. Das waren die Stars von damals. Da möchte ich gern zwei nennen. Klassiker, Arnold Schwarzenegger, Sylvester Stallone.
0: Warum überrascht mich das nicht?
1: Das war meine Generation damals. Ich bin 74er Jahrgang.
2: Fehlt eigentlich nur noch Bruce Willis, ne?
1: Ja, genau.
0: Aber ich glaube, der ist nicht genug in Shades. Ja,
1: okay. Richtig, ganz genau. Volltreffer.
0: Ja, John. Okay. So. Ein perfekter Tag war es, wenn...
1: Ausgeschlafen, Zeit mit der Familie verbracht, ein bisschen Sport gemacht und dann, so wie ich jetzt gerade hier im Urlaub, ich telefoniere gerade hier aus Österreich, schön, jetzt gleich ans Mittagsbuffet zu gehen und eben da nach Herzenslust zuzuschlagen. Natürlich vorwiegend gesund.
0: Ja, selbstverständlich. Ja, logisch. Natürlich. Alles andere wäre auch
2: gesunde Cola.
0: Ja, wenn ich nochmal 20 wäre,
1: würde ich genau den gleichen Weg gehen. Wenn ich aber schon wüsste, wo ich ankomme, dann hätte ich wahrscheinlich weniger Sorgen unterwegs gehabt.
0: Ja, das ist wohl so. Was mich so richtig auf die Palme bringt, ist...
1: Oh, das ist aktuell die Politik. Gleich die nächste Frage.
0: Ja, richtig. Okay. Ein Tag ohne Sport.
1: Gibt's selten, gibt's einmal pro Woche. Das ist auch wichtig, wie ich finde. Aber ansonsten hat es bei mir tatsächlich Seltenheit Wert.
0: Okay. Ich bin besonders stolz auf?
1: Oh, dass ich offensichtlich schon sehr vielen Menschen durch die Art und Weise, wie ich das vermittle, helfen konnte. Das bekomme ich zumindest fast täglich als Feedback.
0: Ja, das kannst du auch sein, denke ich. In 10 Jahren hätte ich gerne?
1: Oh, genau die gleiche Figur, die gleiche Leistungsfähigkeit wie jetzt. Und das ist auch das Thema, was mich jetzt in den nächsten 10 Jahren beschäftigen wird, nämlich das Thema Longevity oder die Gesundheitsspanne verlängern.
0: Ja, dann musst du wahrscheinlich den siebten Tag auch noch dazu nehmen beim Sport, oder?
1: Nein, das denke ich nicht.
0: Das
1: Nein.
0: denkst du nicht. Gut. Ich bereue am meisten.
1: Oh. Oh. Was bereue ich am meisten?
2: Ah, da wird jetzt jeder Hörer auch überlegen, was ist es denn bei mir?
0: Also ich kann dir sagen, Cola ist es bei mir nicht.
1: Nein, also bereuen tue ich, das ist eben genau, deswegen muss ich lange nachdenken. Ja. Ich bereue nichts, weil ich aus jedem Fehler irgendwas gelernt habe und deswegen gehört damit zum Leben dazu.
2: Sehr cool.
1: Ich finde nichts, was ich im Moment bereuen würde.
2: Mhm, sehr cool.
0: Mhm. Das ist gut. Das Mutigste, was ich je gemacht habe.
1: Oh ja, ich war bei Stefan Raabs Turmspringen mit dabei und da war ich 38 oder 39, das war im Jahre 2013 und habe mich da mit einem einhalbfachen Salto vom Fünfer gestürzt und das letzte Mal, dass ich davor auf dem Sprungturm war, das war mit ungefähr 20, ja, das würde ich im Rückblick, das würde ich nicht mehr tun.
2: Also Alter, ich springe hier mal vom Becher an.
0: Ich habe es gesehen, ich habe es mir angeschaut, wie du gesprungen bist. Ja, und ich bin jetzt 40 und ich habe gesagt, ich wäre querschnittsgelähmt danach, höchstwahrscheinlich.
1: Ja. Ja? Es ist durchaus mit Risiko behaftet.
0: Aber es hat ja auch kaum jemand gesehen, es waren ja auch kaum Zuschauer dabei. Wenn man so im Privaten ist, kann man sich ja mal ein bisschen ausprobieren.
1: Ja, genau.
0: Ja, Patrick, damit wäre ich durch.
2: Ja. Und mich interessiert natürlich jetzt noch im Zugabenteil von den 10 Sätzen, die Stefan gerade formuliert hat. Der Stefan Raab, wie hast du ihn denn kennengelernt persönlich? War er nett zu dir?
1: Kurz. Ja, er ist ein Type. Er hat gesagt, der erste Satz, den er zu mir sagte, ist, für die Figur braucht man eine Genehmigung.
2: Oh, sozusagen. Okay.
1: Ja. Ich habe mich nicht viel mit ihm unterhalten. Was ich ein bisschen schade fand, das gebe ich gerne zu, ist, dass er mir als damals Zweitplatzierten, ich bin ja mit Ronja Hilbig angetreten und hatte den zweiten Platz gemacht. Und dass er es dann nicht mal geschafft hat, mir zu gratulieren, das fand ich ein bisschen seltsam.
2: Ja, das ist, da fehlt dann die Größe einfach, ne, an der Stelle.
1: Vielleicht, ja. Ich schätze es sehr, was er tut, muss ich auch sagen. Ich bewundere das, ja. Jetzt kommt er ja auch wieder an Start und mal gucken, vielleicht gibt's eine zweite Möglichkeit, eine zweite Chance, dass er mir nochmal nachträglich gratuliert.
2: Wir sind gespannt.
1: Zu was anderem dann.
2: 10 Sätze habe ich auch für dich, Patrick.
1: Los geht's.
2: Meine Ausbildung zum Radio- und Fernsehtechniker habe ich nie bereut, weil
1: ich es durchgezogen habe, obwohl ich schon nach ungefähr 1,5 Jahren wusste, ich werde keinen Tag länger als nach der Ausbildung arbeiten.
2: War dir zu langweilig?
1: Nee, das nicht. Das Technische lag mir zwar irgendwo, handwerklich auch, weil das war ja Vater motiviert. Mein Vater hatte ein Elektrogeschäft, ich sollte das Geschäft übernehmen. Ja. Ich war damals 16, als ich mich entschieden habe. Das war genau diese Zeit, wo ich total lost war, typisch jugendlich eben. Ich habe irgendwie die Anerkennung gesucht, habe den Sport für mich entdeckt und ich habe früh gespürt, der Sport, das ist was, das macht mir Spaß. Aber damals, das war 1990, da gab es ja nicht mal den Job eines Fitnesstrainers. Das gab es einfach nicht. Ja, da hatte man Fitnessstudio oder eben nicht. Und deswegen war das für mich keine berufliche Option. Also habe ich dann irgendetwas gemacht. Das war die handwerkliche Ausbildung. Ich habe es durchgezogen, mehr schlecht als recht. Aber ja, ich bin ausgebildeter Radio-Fernsehtechniker. Heutzutage würde keiner mehr das Ding reparieren lassen. Es wird einfach weggeworfen, einen neuen größeren gekauft, ist viel billiger. Also ich habe den richtigen Weg gewählt.
2: Ja, du hast da noch einen anderen Weg gewählt und das finde ich persönlich sehr sympathisch. Zivildienst habe ich gemacht. Mhm. Ich erinnere mich daran, weil
1: es der Anfang von einer unfassbar tollen Zeit war. Ich war im Uniklinikum in Freiburg, Drapodienst hieß das. Wir haben Laborzettel eingesammelt und es war eine wahnsinnig tolle Zeit, weil wir viele Freiheiten hatten. Ich habe verhältnismäßig wenig gearbeitet dort und habe ganz, ganz tolle Zivildienstkollegen gehabt. Das war wirklich eine richtig gute Zeit. Mhm. Erinnere ich mich wahnsinnig gerne dran.
2: Gibt's heute noch?
1: Obwohl ich übrigens Bundeswehr volltauglich war. Ich hätte alles machen können bei der Bundeswehr.
2: Okay. Ja, vielleicht wirst du heute General, geschafft. Ne? Vielleicht hast du einfach, bist einfach falsch abgebogen dann.
0: Ja. Dann hätte Stefan Raab sogar salutieren müssen.
1: Ich weiß nicht, ob das falsch ist. Ich bin der Meinung, ich habe den richtigen Weg gewählt.
2: Ja, ich denke auch. General Heizmann brauchen wir nicht. Wir brauchen den Ernährungscoach. Und da sind wir beim Essen. Mein Lieblingsessen als Kind war
1: Tatsächlich eines meiner Lieblingsessen, es gab mehrere, Snickers-Brötchen. Ich habe Weißbrötchen aufgerissen und Snickers reingelegt. Das ist kein Witz, also es ist echt unglaublich.
2: Alter, das ist ja das ist allerdings ein Gamechanger. Das habe ich auch noch nie gehört.
0: Ich vermute mal, das wird man in deinen Büchern nirgendwo finden, oder?
1: Doch, tatsächlich. Ich rede gerne drüber, weil es so absurd ist.
2: Ich behaupte, wenn das hier zu Ende ist, probiere ich das gleich mal aus.
0: Das ist wie sagt man denn heute eigentlich genau? Also ich sag mal Schaumkuss. Schaumkuss in ein Brötchen einklemmen und raufhauen. Lecker. Ja, soll lecker sein, aber ich weiß nicht.
2: Funktioniert auch mit M&Ms, aber die fallen rechts und links immer raus. Patrick Heizmann ist bei uns. Eine große Freude macht man mir mit
1: einem richtig guten Burger mit Süßkartoffelpommes.
0: Oh. Ja, würde ich auch nehmen. Ja.
2: Und als Nachtisch dann das Brötchen mit Snickers. Ich merke schon, das wird eine runde Geschichte.
1: Dann lieber ein selbstgemachtes Eis.
2: Meine spannendste Erfahrung im Fernsehen war...
1: Er hat bestimmt die Aufzeichnung meiner Bühnenshow, die bei RTL bereits zweimal lief. Das war auch schon vor 10 Jahren. Ja. Ich kann mich gut erinnern, ich stand zum ersten Mal wirklich auf so einer Bühne und da wurde mir am Nachmittag gesagt, so, wir haben jetzt 9 Kameras und du musst immer in die Kamera gucken, wo das rote Licht leuchtet. Und ich habe natürlich genügend Nervosität mitgebracht. Das Publikum, ich glaube, das waren um die 1400 Leute in dieser Halle. In Essen war das damals, wo auch sonst. Und dann ging das los und ich musste immer auf die Kamera reagieren. Und das war dann schon, das Programm lief bis vor kurzem noch bei Netflix, wenn ich mich recht erinnere. Und wenn ich mir heute angucke, ich kann es nicht mehr sehen, weil ich das so überspiele. Mhm. Einfach aus der Nervosität geschuldet. Aber im nächsten Jahr mache ich es besser, denn ich gehe jetzt 2025 wieder auf Deutschland-Tour. Cool. Bin meinem Bühnenprogramm leichter, als du denkst. Comedy mit Nährwert. Und das ist Lernen und ganz, ganz viel Lachen.
0: Cool. Die mit Nährwert. Schönes Wortspiel.
2: Ja, finde ich auch super. Ne? Nährwertsteuer, ne? Ja. So die ganze, alles, was da so in Bewegung gesetzt wird. Super. Patrick Heizmann, schlank an einem Tag. Mein Kochbuch sollte jeder verschlingen, weil?
1: Es geht ja nicht darum, dass man wirklich in einem Tag schlank werden kann, sondern um die Strategie, die in diesem Buch erklärt wird. Es geht nämlich darum, dass man sich einen Tag pro Woche mal fix für seine Gesundheit und für seine Figur vornehmen sollte, sich da an ein paar Gesundregeln zu halten und immer nur diesen einen Tag pro Woche zu wiederholen. Die anderen einfach mal genauso lassen, wie sie sind. Und irgendwann wird man feststellen im Rückblick, dass man bestimmte Verhaltensweisen aus diesem sogenannten Schweinehundeschulentag mit in einige andere Tage übernimmt, ohne sich bewusst drum zu kümmern, weil man das auf der unbewussten Ebene mitschleppt und somit schlechte Gewohnheiten ganz langsam durch gesündere Gewohnheiten austauscht. Also weit weg von diesen typischen Diätkonstrukten, wo man von jetzt auf gleich auf einen Schlag alles verändern soll, sondern in ganz kleinen Schritten eben die schlechten Gewohnheiten in Frage stellen, durch bewusst bessere Gewohnheiten, die irgendwann zu einem unbewussten Prozess werden. Ich hoffe, das war nicht zu kryptisch.
2: Das war absolut eindeutig.
0: Ja, das klingt okay. Fast viermal so schön, ja. Das klingt ganz einfach eigentlich. Ja, ja.
2: Ich glaube, es ist es auch. Und du hast gerade eben ein Stichwort geliefert, Patrick. Der innere Schweinehund ist eigentlich eine dumme Sau, weil...
1: Nein, überhaupt nicht. Das ist genau das, was die meisten Menschen denken. Aber eigentlich ist er ein sehr, sehr guter Freund, ein Verbündeter, weil das Einzige, was er tut, sind ja festgefahrene oder bewährte Gewohnheiten zu verteidigen. Mhm. Und alles, was wir in Gewohnheiten haben, hat irgendeinen Sinn und Zweck. Da kann auch auf der tiefen Ebene sein, weil keiner würde sagen, abends eine Tafel Schokolade kann doch keine gute, vernünftige Gewohnheit sein. Doch, weil man irgendwann hat man dieses, hat man das für sich entwickelt, weil man zum Beispiel entspannt, weil man eben abends nochmal Energie braucht, was auch immer. Und wenn man den inneren Schweinehund annimmt und akzeptiert, dann kann man ihn überzeugen, zum Beispiel mit diesem Schweinehundeschulentag, aber eben nur einen Tag pro Woche, weil er sonst bei jeder Schwäche sabotieren würde, das neue Verhalten. Mhm. Deswegen muss man da Geduld mitbringen, den Weitblick mitbringen und eben dann sich einen Tag vornehmen und ihn dann mit auf die Hundeschule nehmen. Da wird man merken, dass er eben auch letztendlich diesen Veränderungsprozess mitmacht, wenn man keine Hektik reinbringt.
2: Finde ich gut. Also habe ich von der Seite auch noch nie gehört. Finde ich richtig spannend und vor allen Dingen komplett nachvollziehbar. Ein schlechtes Gewissen hatte ich zuletzt.
1: Oh.
2: Die Fragen mit dem O-Faktor, die sind gut.
1: Mhm. Ja, ich weiß. Da muss man wirklich tief kramen.
2: Ja, genau.
0: Also ich müsste gar nicht so lange überlegen.
1: Doch. Also in der Familie, wenn man mal einfach zu hart, weil die Kinder einem so auf den Sack gegangen sind, dass man eben dann mal wirklich sehr, sehr laut und sehr bestimmt geworden ist und danach überlegt, eigentlich hat er schon recht mit dem oder was er oder sie, ich habe einen Sohn und eine Tochter, da gesagt hat, sie konnte es mir nur nicht richtig verkaufen, ich war vielleicht zu hart. Und dann gehe ich aber auch hin und versuche es denen so gut wie möglich zu erklären, wie gerade meine mentale Situation war und dass sie aber eben mir das nicht so richtig verkauft haben, wie sie es anders hätten mir erklären können, dass ich es kapiert hätte. Also gerade innerhalb der Familie habe ich dann, würde ich sagen, das meiste schlechte Gewissen.
2: Ja.
1: Weil man eben dann reflektiert, sich zurückversetzt, wie war ich früher, ich wollte auch viel süß essen und heute sagt man eben mal, das ist das dritte Stück Kuchen, das muss jetzt echt nicht mehr sein.
2: Stefan, du wolltest auch noch ein schlechtes Gewissen loswerden, habe ich gerade eben so gehört.
0: Ich habe einfach nur gesagt, ich wäre sofort, hätte ich sagen können, weswegen ich ein schlechtes Gewissen gehabt hätte.
2: Ja, bitte, hau raus.
0: Ja, wegen der Cola und der Schokolade heute Nacht um zwei nach der Arbeit. Aber ich glaube, wir als Väter, John, wir können das, was der Patrick gesagt hat, sehr gut nachvollziehen. Gerade den Kindern gegenüber, wenn man da mal eine gewisse Ungerechtigkeit plötzlich realisiert, dann tut das weh. Und die größte Stärke ist es dann auch zu sagen, hey, pass auf, Großer oder Große, ich habe den Fehler gemacht, tut mir leid und beim nächsten Mal finden wir einen gemeinsamen Weg.
1: Großartig. Ja, also das ist vielleicht jetzt ein kleiner Tipp für gerade junge Eltern, weil man doch nicht so in der Routine drin ist. Ich halte es für unglaublich wichtig, danach wieder auf sein Kind zuzugehen und die Situation aufzuklären. Auch wenn das Kind nicht im Recht war, aber warum er vielleicht jetzt gerade eine schlechte Situation erwischt hat, weil man vielleicht andere Sorgen noch mit sich rumschleppt, dass man eben dann das danach dem Kind erklärt, weil das Kind kann er nicht erkennen, dass wir als Eltern gerade einen schlechten Moment hatten.
2: Also es ist wie im letzten Podcast mit Andi Wolf, ihr seid solche Gutmenschen. Ich würde meinen Sohn sofort zur Adoption freigeben. Also gemeint.
1: Nein, John, das nehme ich dir nicht ab.
2: Patrick, zwei Sätze haben wir noch. Ein Traum, den ich mir unbedingt erfüllen möchte, ist.
1: Oh, ich hätte wahnsinnig gern irgendwann ganz weit oben auf dem Berg in der Schweiz, wo Deutsche willkommen sind, eine schicke Hütte zum Zurückziehen.
0: Na, dann mach doch.
1: Mit wenig Zivilisation.
2: Ja, das klingt
1: gut. Das ist ein ganz großer Traum, schon ewig.
2: Ah, ich finde das klingt toll. Ja. Ich habe jetzt so Alphörner im Kopf, so Heidi-Musik und ja, ein bisschen schön. Kugellocken und Patrick mittendrin mit so einem Almöhi-Bart noch, schön langen Bart. Ne?
0: Ja,
2: super Figur, aber kaum zu sehen, weil so viel Bart davor hängt.
0: Genau.
2: Und der letzte Satz. Wenn ich mal wiedergeboren werde, dann als
1: Adler.
2: Oh.
1: Majestätische Tiere.
2: Ah, stark.
0: Sehr schön.
2: Ja gut, da wäre man als Skunk, wäre jetzt irgendwie auch auch komisch gewesen. Oder als Igel oder Adler ist natürlich traumhaft. Ja, Patrick Heitzmann, das war Erhi und Imsen. Wir hören uns auf jeden Fall in 2 Wochen wieder beim Podcast. Und dir sagen wir an dieser Stelle ein herzliches Dankeschön und viel Erfolg vor allen Dingen auch für dein kommendes Bühnenprogramm.
0: Danke, lieber Patrick.
1: Es war mir, ja, sehr, sehr gerne. Es war mir ein inneres Blumenpflücken mit euch zwei. Vielen Dank.
0: Ja. Dankeschön, lieber Patrick. Und damit komme ich auch schon zu meinem Lieblingsschlusssatz. Wieder einen Tag näher an der Rente.
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6: 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Das kurze Wissensquiz.
7: Wie hoch war der höchste Baum der Welt? 19. Jahrhundert in Australien. Eukalyptusbäume sind zwar dafür bekannt, extrem hoch zu werden, der Rekordhalter erreichte allerdings ungeschlagene 132,58 Meter.
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2: Bei Marktaktuell wird weder etwas weggelassen noch dazugedichtet. Hier erfahren Sie die Neuigkeiten aus dem Fuggermarkt. 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Gute Neuigkeiten für alle Flexibus-Nutzer. Der Flexibus-Knoten Babenhausen-Boos soll nun besser an Memmingen angebunden werden. Dafür hat sich der Ausschuss für Mobilität, Nahverkehr und Verkehrsvernetzung des Unterallgäuer Kreistags einstimmig ausgesprochen. Das Problem, der Knoten Babenhausen-Boos sei der einzige der insgesamt 7 Flexibus-Gebiete, der über keinen direkten Anschluss an die Bahn verfüge, so Christine Heim, Sachgebietsleiterin im Unterallgäuer Landratsamt. Um den Flexibus noch attraktiver zu machen, soll er künftig nicht nur wie bisher nach Heimatingen, sondern bis nach Memmingen-Steinheim fahren. Dort nimmt sie dann einen Stadtbus in die Innenstadt und eben auch zum Bahnhof mit. Die Verwaltung bereitet die Erweiterung des Flexibus-Knotens Babenhausen-Boos nun vor. Eingerichtet werden könnte der neue Halt frühestens ab Januar 2027. Das letzte Wort hat allerdings noch der Kreistag.
3: Ihre Mithilfe ist gefragt. Unter dem Motto »Unser Ort soll schöner werden« bittet die Marktgemeinde Babenhausen alle Bürgerinnen und Bürger, Eigentümerinnen und Eigentümer sowie Anwohner, das Unkraut vor und entlang ihrer Wohnhäuser, Geschäftshäuser, Restaurants, Gaststätten, Imbisse, Bars und Cafés zu entfernen. Ebenso wünscht sich die Gemeinde, dass die Kanal- und Gullischächte regelmäßig von Laub, Schmutz und sonstigen Ablagerungen befreit werden. Diese Maßnahmen tragen zu einem gepflegten Ortsbild bei und helfen gleichzeitig, die Gefahr von Wasserstau und Überschwemmungen bei Starkregen zu verringern. Die Gemeinde bedankt sich für ihre Unterstützung und den Beitrag zu einem sauberen und schönen Ortsbild.
2: Straßensanierungen. Wer aktuell in Babenhausen Auto fährt, braucht Ortskenntnis und vor allem jede Menge Geduld. Die angekündigten Baumaßnahmen zur Sanierung der B300 sind seit 22. Juni in vollem Gange und erstrecken sich aktuell von der Lindenkreuzung am Barock über die Fürstfugger Straße bis hin zur Einmündung Schulstraße Ost bzw. Kolpingstraße. Für alle, die es noch nicht mitbekommen haben, hier erfolgen neben der Erneuerung des Straßenoberbaus, dem Neubau der Wasserleitungen inklusive Hausanschlussleitungen, auch kleinere partielle Sanierungen am Kanal. Sowohl das staatliche Bauamt Kempten als auch die Marktgemeinde selbst mit allen Baubeteiligten ist natürlich bemüht, die Einschränkungen und Behinderungen, die durch die Bauarbeiten entstehen, für die betroffenen Anwohner so gering wie möglich zu halten. Alle Anwohner, die in diesem Zuge einen neuen Wasseranschluss bekommen, werden von den ausführenden Firmen natürlich rechtzeitig informiert. Der Gehweg ist von der Maßnahme nicht betroffen und für Fußgänger weiterhin wie gewohnt begehbar. Die Zugänglichkeit zu den Anwesen wird gewährleistet und die Zufahrten raten wir weiterhin über die Krombacher Straße, die Kolpingstraße, die Bauernstraße und die Webergasse zu nutzen. Die Müllentsorgung für alle betroffenen Anwohner kann ebenfalls über diese Straßen erfolgen. Jeden Dienstag findet hierzu um 13.30 Uhr ein Ortstermin auf dem Brauereihof-Areal vor dem Zehnstadel mit allen Baubeteiligten statt. Offene Fragen der Anwohner können dort beantwortet werden. Wir halten Sie natürlich auch hier weiter auf dem Laufenden.
3: Was hat der Marktgemeinderat beschlossen? Ein zentrales Thema war natürlich die Verabschiedung des Haushaltsplanes 2026 bis 2029. Nach Ausführung der Verwaltung ist und bleibt die Finanzlage des Marktes auch weiterhin angespannt. Zur Finanzierung aller geplanten Maßnahmen sind im Haushalt Kreditaufnahmen in Höhe von rund 10,7 Millionen Euro vorgesehen. Glücklicherweise verfügt Babenhausen weiterhin über eine vergleichsweise hohe Steuerkraft. Die Einnahmen im Verwaltungshaushalt belaufen sich aktuell auf rund 19,2 Millionen Euro. Einnahmequellen hierbei sind die Einkommensteuerbeteiligung, die Gewerbesteuer sowie die Grundsteuer B. Auf der Ausgabenseite schlagen unter anderem die Kreisumlage, Personalkosten, die Umlage an die Verwaltungsgemeinschaft sowie die Zuführung zum Vermögenshaushalt zu Buche. Der Vermögenshaushalt umfasst rund 17 Millionen Euro und ist geprägt von mehreren größeren Investitionen. Dazu zählen insbesondere die umfangreiche Instandsetzung des Kindergartens Sternschnuppe, Investitionen im Bereich Schule und Sport, Maßnahmen am Zehenstadel und die Wasserleitungsnetzerneuerung sowie der Straßenbau. Und eine Eilmeldung hierzu, die uns gerade in diesem Moment erreicht hat. Das Landratsamt hat die beantragte Kreditaufnahme in Höhe von 10,689 Millionen Euro nicht genehmigt. Gleichzeitig wurde jedoch darauf hingewiesen, dass aus den Jahren 2023 sowie 2025 noch nicht ausgeschöpfte Kreditermächtigungen in Höhe von rund 12 Millionen Euro zur Verfügung stünden. In seinem Schreiben machte das Landratsamt deutlich, dass die finanzielle Situation des Marktes Babenhausen weiterhin angespannt ist. Es fordert, freiwillige Leistungen kritisch zu hinterfragen, Einsparpotenziale konsequent zu nutzen und notwendige Konsolidierungsmaßnahmen einzuleiten, um die dauernde Leistungsfähigkeit der Gemeinde langfristig zu sichern. Bürgermeisterin Hörterich erläuterte dem Marktrat die Dringlichkeit dieser Vorgaben. Ziel ist es, gemeinsam die notwendigen Sparmaßnahmen und Prioritäten zu erarbeiten, um die finanzielle Handlungsfähigkeit des Marktes Babenhausen auch in den kommenden Jahren sicherzustellen. Näheres zum Thema Haushalt und Schulden erfahren Sie gleich persönlich von Bürgermeisterin Alexandra Hörtrich im Interview.
2: Alkoholverbot für bestimmte öffentliche Flächen. Hintergrund sind wiederholte Vorfälle an Bushaltestellen, bei denen übermäßiger Alkoholkonsum zu Ordnungswidrigkeiten und Straftaten geführt haben soll. Nach Einschätzung der Verwaltung beeinträchtigen solche Situationen insbesondere die Sicherheit von Kindern, Anwohnern und Passanten. Wo gilt's? An sämtlichen Bushaltestellen des Marktes inklusive seiner Ortsteile Klosterbeuren und Unterschöneck sowie an der Kneipanlage. Auch hier mehr dazu gleich im Interview.
3: In seiner jüngsten Sitzung hat der Marktgemeinderat die Ferien- und Schließzeiten der gemeindlichen Kindertageseinrichtungen für das Kindergartenjahr 2026-2027 beschlossen. Die Ferienplanung umfasst die Einrichtungen Sternschnuppe, Kindertagesstätte am Schloss, Kinderhaus Hand in Hand sowie den Kindergarten am Fuggerweiher. Neben den Ferienzeiten wurden auch Team- und Fortbildungstage sowie Betriebsausflüge berücksichtigt. Die Einrichtungen haben je nach Konzeption insgesamt bis zu 29 Schließtage im Kindergartenjahr. Außerdem befasste sich der Marktgemeinderat mit der Zukunft des gemeindlichen Bauhofs. Nach Abwägung über Erhaltung, Sanierung und Neubau sprach sich das Gremium grundsätzlich dafür aus, den Bauhof am bisherigen Standort zu erhalten und diesen durch ein Erhaltungskonzept zukunftsfähig zu machen. Ergänzend soll eine neue Lagerhalle errichtet werden. Die Verwaltung wurde beauftragt, die Planungen für die Lagerhalle sowie ein Erhaltungskonzept für den bestehenden Bauhof auszuarbeiten.
2: Herzlich willkommen, neues LF20. Das neue LF20 ist eingetroffen und wurde von zahlreichen Kameradinnen und Kameraden mit großer Freude und einem würdigen Empfang begrüßt. Mit dabei waren unsere erste Bürgermeisterin Alexandra Hörtrich sowie Marktrat Carsten Körper, einer der Feuerwehrbeauftragten des Marktgemeinderates, die die Ankunft des modernen Einsatzfahrzeugs persönlich begleiteten. Das neue LF20 ist ein wichtiger Baustein für die Sicherheit in unserer Marktgemeinde. Es ersetzt ein in die Jahre gekommenes Fahrzeug und bietet modernste Technik für den Einsatz- und Katastrophenschutz. Damit sind unsere ehrenamtlichen Einsatzkräfte auch künftig bestens für die vielfältigen Herausforderungen gerüstet. Ein herzliches Vergelt's Gott gilt allen Feuerwehrkameradinnen und Kameraden für ihren unermüdlichen Einsatz, Tag und Nacht, 365 Tage im Jahr. Allzeit gute Fahrt und sichere Einsätze. Erfolgreiches Wochenende auch für den Feuerwehrnachwuchs. Die Jugend- und Kinderfeuerwehr Klosterbeuren blickt auf ein erfolgreiches Wochenende zurück. Die Jugendfeuerwehr nahm am schwäbischen Jugendleistungswettbewerb in Gersthofen teil und erreichte mit 221 Punkten einen herausragenden 70. Platz unter 127 teilnehmenden Jugendfeuerwehren. Besonders stolz ist die Mannschaft auf den aufgestellten Rekord im 15 Meter C-Schlauch ausrollen. Auch die Kinderfeuerwehr Klosterbeurer Löschzwerge konnte überzeugen. Alle 10 teilnehmenden Kinder bestanden die Kinderflamme mit hervorragenden Leistungen und erhielten ihre Urkunde sowie das entsprechende Abzeichen. Die Freiwillige Feuerwehr Klosterbeuren gratuliert allen Kindern und Jugendlichen herzlich zu ihren Erfolgen und bedankt sich bei den Ausbildern sowie den Eltern für ihre engagierte Unterstützung.
3: Sensibles Thema Zehentstadel. Damit alles nach Plan läuft, wurde die Bildung eines Arbeitskreises für ein Nutzungskonzept des Zehentstadels vorgestellt. Ziel sei es, für die zukünftige Nutzung des Kulturzentrums ein tragfähiges Konzept zu erarbeiten, sowie sich der grundsätzlichen und zukunftsfähigen Ausstattung des Zehentstadels anzunehmen. Dafür wurden Vertreterinnen und Vertreter aus den einzelnen Fraktionen benannt, sowie weitere Fachleute vorgeschlagen. Wir werden natürlich weiter über die Entwicklung berichten.
2: Gute Nachrichten und weniger Bürokratieaufwand für unsere Märkte und das Sommernachtsfest. Der Marktrat hat sich mit dem Erlass von 2 ladenschlussrechtlichen Verordnungen auf Grundlage des neuen bayerischen Ladenschlussgesetzes beschäftigt. Zum einen geht es hierbei um die Freigabe verkaufsoffener Sonn- und Feiertage aus Anlass von Märkten, zum anderen um eine Verordnung zu verkaufsoffenen Nächten an Werktagen. Damit sollen unter anderem die bisherigen Regelungen für den Frühjahrsmarkt, den Gallusmarkt und das Sommernachtsfest rechtssicher an die neue Gesetzeslage angepasst werden. Will heißen, diese 3 Veranstaltungen müssen nicht mehr explizit wie in der Vergangenheit jedes Jahr neu beantragt werden. Das ist doch mal ein Schritt in die richtige Richtung.
3: Und zu guter Letzt ein Appell an alle Hundebesitzer im Ort. Erstmal vielen herzlichen Dank an den Großteil der Hundebesitzer für die Benutzung und Entsorgung der Hundekotbeutel. Leider kommt es aber auch immer wieder vor, dass Beutel achtlos in der Natur liegen gelassen werden. Bitte denken's dran, die Beutel entsprechend zu entsorgen. Eine weitere Bitte, die Gemeinde erreichen immer wieder Beschwerden über freilaufende Hunde. Führen Sie Ihren Vierbeiner doch bitte an der Leine. Halter von Kampfhunden und großen Hunden sind aufgrund der Hundehaltungsverordnung des Marktes Babenhausen vom 24.10.2002 sogar dazu verpflichtet. Weiterhin gehen regelmäßig Beschwerden über sich im Bereich des Freibades, also dem Rottachweiher oder auf Kinderspielplätzen aufhaltende Hunde bei der Verwaltung ein. Gemäß der Satzung über die Benutzung der öffentlichen Grünanlagen, Kinderspielplätze und Freibäder des Marktes Babenhausen dürfen Hunde im Freibad und auf Kinderspielplätzen nicht mitgeführt werden. Auch hier dankt die Marktgemeinde für ihr Verständnis.
2: Das war's mit Fuggermarkt aktuell. Sollten Sie noch irgendwas haben, was noch aktueller ist, wissenswert, oder sollten Sie einfach nur Fragen zu aktuellen Geschehnissen haben, immer rüber damit. Schreiben Sie uns gerne eine Mail an info@g-punkt-studios.de.
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5: Hier ist das Daily Update vom 3. September. Einen schönen Donnerstag zusammen. Heute vor exakt 100 Jahren wurde eines der bekanntesten Wahrzeichens Berlins eingeweiht. Der Funkturm. Und ja, der wird bis heute gut und gerne mal mit dem Fernsehturm verwechselt. Dabei stehen die beiden eigentlich an ganz unterschiedlichen Orten in Berlin. Der Funkturm wurde 1926 vor allem für den Rundfunk gebaut und gehört seitdem einfach fest zur Berliner Skyline. Ein Stück Technikgeschichte, das längst selbst zum Wahrzeichen geworden ist. Heute und morgen wird's magisch über Köln. Auf der Galopprennbahn Köln-Weidenpesch steigt die Drone Art Show Harry Potter. Das heißt, 1200 leuchtende Drohnen zaubern bekannte Motive aus der Welt von Harry Potter an den Nachthimmel. Begleitet von legendärem Filmsoundtrack, Originaldialogen und Live-Violine. Dazu bekommen Besucher noch interaktive LED-Armbänder. Die Show dürfte also für Potter-Fans ziemlich nah an echte Magie rankommen. Es gibt übrigens noch Restkarten. Heute gibt's Nachschub für Fans von The Gentlemen. Die zweite Staffel startet nämlich heute bei Netflix.
6: Sehr erfreut.
7: Gleichfalls, euer Gnaden.
5: Eddie und Susie haben die britischen Drogengeschäfte inzwischen fest im Griff und wollen jetzt nach Italien expandieren. Klingt erstmal nach Wachstum, endet aber wieder